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stimmt, es ist Sommer. 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

0: singst lieber in einem Track. Fühlst du die Sonnenstrahlen? 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

0: wirst du Steaks und auch Gemüse, Vitamine beachten. 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
1: Dankeschön.
0: Fühlst du die Sonnenstrahlen?
1: Ja.
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Sommer! Ah! 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Ah!

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Ich weiß es nicht! 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

0: Kreuzzug in Anführungszeichen gesetzt gegen den gottlosen Bolschewismus. Zur religiösen Legitimation von Gewalt und Herrschaft Francos im spanischen Bürgerkrieg.
1: Professor Carlos Collado Seidel ist Historiker und lebt in München. Am 10. Oktober 2011 hielt er im Bildungszentrum Offenburg einen Vortrag zu seinem Schwerpunktgebiet, Spanien im 20. Jahrhundert mit Fokus auf der Religionsgeschichte. Die Demokratie in den Zwischenkriegszeiten wird in Spanien allgemeinhin die Zweite Republik genannt. Sie nahm ihren Beginn 1931, sollte aber nur 5 Jahre andauern, denn dann begann der Bürgerkrieg mit einem Putschversuch des General Francisco Franco, welcher mit seinen Putschisten nach 3 Jahren über die Republikaner siegte. Was folgte, war eine Diktatur über 35 Jahre hinweg.
0: Zunächst einmal spielte die Religion beim Putsch keine zentrale Rolle. Vielmehr waren bei vielen Putschisten durchaus Sympathien für ein säkulares Staatswesen zu erkennen.
1: Anfangs hätte es also in den Reihen der Putschisten nur ein sehr diffuses Weltbild gegeben. Die konspirierenden Offiziere hätten keinerlei übergreifendes Konzept gehabt. Das einzig Gemeinsame war wohl ihre Verbindung zum Kolonialkrieg in Nordafrika, welcher bereits 10 Jahre zuvor, 1927, geendet hatte. Die Attribute, welche man vorher den Fremden zugeordnet hatte,
0: Fremdheit, Wildheit, Unzivilisiertheit,
1: wurden nun auf den innerspanischen Feind projiziert.
0: Damit wurden die Kennzeichen, die im Kolonialkrieg den sogenannten marokkanischen Horden zugeschrieben worden waren, die wurden nun auf den sogenannten roten Kriegsgegner übertragen.
1: Das Ancien Regime, die alte Ordnung, wie Seidel es nennt, dauerte in Spanien sehr viel länger an als in anderen westeuropäischen Ländern, bis in die 30er Jahre des 20. Jahrhunderts hinein. Dementsprechend wuchsen soziale Spannungen, die zur Ablehnung von Monarchie und Klerus führten. Zwei Instanzen, die in Spanien seit jeher sehr eng verbunden waren. Diese Ablehnung gipfelte in den ersten Kriegswochen 1936 in Gewalt.
0: Knapp 7000 Kleriker sind in den ersten Wochen des Bürgerkrieges auf republikanischem Gebiet ermordet worden. Also in bestimmten Bistümern, insbesondere Kataloniens, da sind 88% des Klerus ermordet worden.
1: Vor diesem Hintergrund wurde die Gewalt von Seiten des nationalistischen Lagers unter der Führung Francos legitimiert, ja sogar heilig. Papst Pius XI. Erklärte den spanischen Bürgerkrieg zum gerechten Krieg. Der Bischof von Salamanca, Enrique Pla y Daniel, bemerkte Ende 1936 in einem Schreiben:
0: Die Kommunisten und Anarchisten sind die Söhne Kains, Brudermörder und Neider all jenen gegenüber, die der Tugend huldigen. Daher morden und martern sie, und nachdem sie weder Gott noch Christus bezwingen können, entladen sie ihren Hass an deren Abbildern, Tempeln und Priestern. Sie suhlen sich in Mordtaten, Plünderungen, Zerstörung und Brandschatzung.
1: In einem Bericht für den Vatikan schreibt der Kardinal Gomar, Erzbischof von Toledo:
0: Es kann ohne weiteres festgestellt werden, dass sich gegenwärtig Spanien und Antispanien, die Religion und der Atheismus, die christliche Zivilisation und die Barbarei im Krieg gegeneinander befinden.
1: Später wurde der Krieg mit der Fastenzeit verglichen. Erzbischof von Burgos predigte 1937:
0: Genauso wie die liturgische Fastenzeit eine Bußübung ist, handelt es sich bei der Fastenzeit des Krieges, wie wir gegenwärtig erleben und in der derart viel Blut vergossen wird, ohne jeden Zweifel um die gerechte Strafmaßnahme des höchsten und göttlichen Richters dieser Nation.
1: Der Marxismus sei ein Bacillus. Wer von ihm befallen sei, werde schwachsinnig. Spanien solle, das war Konsens in den Reihen der nationalistischen Offiziere, von der Plage, welche die Arbeiterschaft verbreiten würde, befreit werden. Dafür ergriffen sogar Kleriker die Waffen und beteiligten sich aktiv an den sogenannten Säuberungsmaßnahmen.
0: Allein eben in dieser Zeit die Mitgliedschaft in einer Arbeiterorganisation führte für gewöhnlich zur Exekution der Betroffenen. Das Belastungsmaterial stammte dabei üblicherweise, sofern sie noch lebten, von den örtlichen Pfarrern oder ortsansässigen Anhängern der Nationalisten.
1: Ein faschistischer Hauptmann kommentierte die willkürlichen Massenmorde an der Zivilbevölkerung in einem Zeitungsinterview:
0: Unser Programm ist die Tötung eines Drittels der männlichen Bevölkerung. Damit wird das Land sauber werden.
1: Während des Spanischen Bürgerkriegs wurden nicht nur rassistische Denkmuster aus der Zeit des Kolonialkrieges reproduziert. Es sind auch Parallelen zur Reconquista erkennbar, der Wiedereroberung Spaniens nach arabischer Besetzung im Mittelalter. So bemerkte General Francisco Franco 1954, tausende Märtyrer seien Beweis genug, dass sein Krieg ein heiliger Krieg war. Er hätte ihn nur mit göttlicher Hilfe gewinnen können.
0: Unser Krieg erfüllte die Merkmale eines Kreuzzugs.
1: Hilfe hätte er beispielsweise vom heiligen Jakob bekommen, der seit der Reconquista schlicht Santiago Matamoros, Jakob der Maurentöter, genannt wird. Zahlreiche Allegorien entstanden auf dieser Grundlage. Ein Bild porträtiert den Caudillo als Ritter. Über ihm das weiße Pferd des heiligen Jakob.
0: Innerhalb natürlich eines gesamten Weltbildes passt das in sich zusammen. Und hier wird angeknüpft an eine Zeit. Und hier wird eben versucht, eine Zeit zu reproduzieren. Und das ist natürlich von entscheidender Bedeutung, diese Symbole, die hier verkörpert, die hier dargestellt sind.
1: Und was kam nach dem Krieg?
0: Der Bürgerkrieg war im Jahr 1939 allerdings noch lange nicht zu Ende. Der sogenannte Tag des Sieges, der 1. April 1939, war kein Tag des Friedens oder gar ein Tag, von dem ein Signal der Versöhnung ausgehen sollte. Nach dem militärischen Sieg begann der Krieg im Inneren.
1: Mehr als 300.000 Personen wurden in der Folgezeit inhaftiert oder in Arbeitslager interniert. Selbige dienten zur Verkürzung der Haftzeit und zur Läuterung.
0: Entsprechend bestand die Möglichkeit, festgestellte Schuld durch Arbeit abzutragen, aber eben nicht nur das. Marxistische Überzeugungen sollten wiederum mittels intensiver Missionierung aufgegeben werden und dem christlich-katholischen Glaubensbekenntnis weichen.
1: Aber auch nach ihrer Entlassung hatte das Elend noch kein Ende. Sie litten unter der Unterdrückung durch die Diktatur, wurden enteignet und waren sozial isoliert. Und damit nicht genug. Es wird geschätzt, dass sich im Jahr 1943 etwa 12.000 Kinder, deren Eltern inhaftiert waren, in christlichen Erziehungsheimen befanden oder zur Adoption freigegeben wurden. Es waren auch Zwangsarbeiter, die 20 Jahre lang, von 1939 bis 1959, das Mausoleum für die sogenannten Helden und Märtyrer des Kreuzzugs bauten. An einem entlegenen Ort steht das monumentale Denkmal, im Tal der Gefallenen.
0: Nationalismus und Katholizismus verschmolzen. Und da steckt ja genauso auch schon drin in dem Begriff Nationalkatholizismus.
1: Nichtsdestotrotz wurden 16 baskische Priester von den Nationalisten erschossen, weil sie auf der anderen, der republikanischen Seite gekämpft hatten.

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0: La verdad es que no, no había armas para hacer frente a la...
1: In der Nacht von 18. bis 19. Juli 36, dann gleich nach dem Putsch, haben wir uns alle auf dem großen Platz in Barcelona getroffen, wo die Landesverwaltung ist, wo die Landesregierung saß, aber auch wo die Stadtregierung saß, am gleichen Platz. Da passen so 5.000, 6.000 Leute drauf. Und wir haben uns da alle versammelt, 5.000, 6.000 Leute, und schrien Waffen, Waffen, Waffen, weil wir hatten überhaupt keine Waffen, um uns gegen das Militär zu stellen.
0: Se pedía casi un clamor y además, ¿no? Y la generalidad instaló unos altavoces.
1: Also, an dem Tag, wo wir dann nach den Waffen schrien in dieser Nacht, da wurde dann ein Dienst eingerichtet von der Verwaltung von Katalonien, das über Radio Bescheid ständig sagte, was passierte, wie der Ablauf des Militärputsches war, so dass alle in der Stadt auch informiert waren. Und da hat dann um 5 Uhr morgens, um 5 Uhr morgens wurde dann durchgesagt, dass die Armee aus der Garnison von Peralvis am Stadtrand von Barcelona ausgerückt war. Und als sie dann auf diesen Marktplatz vor den Palästen, diese 6.000 Leute, gehört haben, dass die Armee aus der Garnison ausgerückt war, dann war mit einmal alles still. Niemand hat was gemacht, als wären alle paralysiert.
0: Silencio absoluto. Y son esos momentos que se llaman estelares.
1: Dass wir da alle wie paralysiert auf dem Platz standen und die Regierung Angst hatten, dass wir den Regierungspalast stürmten, der geschützt war von 3 Einheiten des Einsatzkommandos der Polizei, die dreireihig vor dem Palast stand. Da war dann ein Moment, dass einer von diesen Polizisten letztendlich entschieden hat, dass die Revolution stattfindet. Er stand da, links von ihnen sein Gewehr, und auf der rechten Seite hat er dann seine Pistole am Körper gehabt. Und er hat die Tasche mit der Pistole geöffnet und hat es einem Bürger, der vorhin stand, die Pistole gegeben. Weil alle baten ja um Waffen. Dann haben die anderen Polizisten sich angeschaut, was er getan hat, und haben sich entschieden, das Gleiche zu tun. Haben auch ihre Pistolen weitergegeben, wollen zu kämpfen, braucht ja nur eine Waffe, das Gewehr hatten sie ja schon. Und das war der Moment, wo eigentlich der Sieg entschieden wurde, dass die Revolution gemacht wurde. Hätte dieser eine Polizist nicht seine Waffe weitergegeben, weiß er nicht, ob alles so gelaufen wäre. Und das waren 400 Polizisten, die da anwesend waren, also wurden 400 Pistolen verteilt. Und jeder, der eine Pistole ergattert hatte, der ist sofort losgerannt in Richtung, wo die Armee herkommen sollte, um sich gegen die Armee zu stellen.
0: Das ist eine Sache, die sehr interessant ist.
1: Und es gab eine ausgearbeitete Strategie für Notfall von den Gewerkschaften, die sagte also nicht direkt das Militär zu bekämpfen, sondern das Metrosystem zu benutzen, das Militär zu umfahren und den Rückzugweg des Militärs abzuschneiden, so dass sie sich etwas eingeengt fühlen sollten und anfangen sollten, etwas blind durch die Gegend zu schießen in der Nacht, damit sie ihre Munition verbrauchten. Und als das passiert ist, denn ist es sehr schnell gelaufen. Eine Stunde später, um 6 Uhr morgens, hatte sich schon der größte Teil dieser Garnison ergeben gehabt.
0: Por esto, muchas veces, es el miedo.
1: Ein Problem ist, wenn man Angst hat. Wenn man Angst hat, lässt man sich beherrschen. Und man vergisst denn ganz oft, dass der Gegner oder der Staat gar nicht so stark ist, wie er oft erscheint. Man muss nicht unbedingt so viel Angst haben. In Barcelona, ich weiß nicht, ob viele von euch Barcelona kennen, das ist eine Stadt mit etwas mehr als 1 Million Einwohner, schon damals, war es so, dass alle Leute auf der Straße gegangen sind. Alte Menschen, junge Menschen, Männer, Frauen, alle sind auf der Straße gegangen und haben angefangen, überall Straßenblockaden aufzubauen, Barrikaden aufzubauen. Sie wussten gar nicht gegen was, aber sie wussten, sie mussten sich verteidigen und haben dann einfach Blockaden aufgebaut.
0: Das ist das Interesse der Revolution. Sino es un momento en el que nace.
1: Man muss die Situation damals so verstehen, das Solidaritätsgefühl, das entstanden ist, wie als wenn in einer Stadt ein Nachbarhaus Feuer fängt. Das Erste, was man tut, ist versucht, die Leute drin zu warnen, rauszuholen. Irgendwie organisieren, dass da keiner zu Schaden kommt. Egal, ob man die Nacht da mag oder nicht.

eilt denn zur Hilfe? Oder wie es bei den Bauern ist, wenn Sturm aufkommt. Dann vereinigen sich alle Bauern von einem Dorf und versuchen sich so zu organisieren, dass die Ernte nicht zu doll geschädigt wird, dass sie ihre Ernte retten können. Egal, welche Streitigkeiten vorher gelaufen sind. Und so ist auch die Revolution. Leute, die sich nicht kennen oder Leute, die sich vorher nicht mochten, kämpfen mit einmal gemeinsam für eine Sache. Und das ist das Wichtige an einer Revolution, diese Solidarität. Die Armee, die war durch die Solidarität des Volkes sehr schnell besiegt. Das war ein unglaublicher Sieg für alle, weil man am Anfang gar nicht dran dachte, überhaupt gegen die Armee anzutreten und noch weniger, dass man überhaupt siegen könnte. Und das ist wirklich nur geschehen durch dieses Solidaritätsgefühl, auch durch diese Verzweiflung. Und wenn man Volk sagt, ist es nicht nur die Arbeiter und die Bauern, auch die kleine Bourgeoisie hat sich daran beteiligt. Die richtig Reichen, die Großbourgeoisie, die war nicht da. Das war Juli, das war Urlaubszeit. Die waren alle in Paris, in London, die waren gar nicht da. Nur die nicht weg konnten, die mussten natürlich da sein. Und die haben sich dann wirklich alle zusammengeschlossen. Sie hatten ein großes Haus, wo nicht nur seine Familie drin wohnte, sondern noch eine andere junge Familie auch mit Kindern dort wohnte. Und in Spanien ist es so, damals noch mehr als heute, aber heute immer noch, er weiß ja, ob es hier in Deutschland auch so ist, aber die Männer waren sehr eifersüchtig und die betrachteten immer die Frau als ihr Eigentum und waren extrem eifersüchtig. Und an den Kart war natürlich denn dieser Mann, der da auch mit im Haus wohnte, mit seiner Familie, draußen wie alle anderen auch, und versuchte die Armee aufzuhalten und war den ganzen Tag weg und kam nicht wieder. Irgendwann machte sich seine junge Frau Sorge um ihn und dachte, ich gehe raus und suche ihn. Es könnte ja was passiert sein. Dann ging sie raus, sah, dass überall Barrikaden aufgebaut waren und die Leute, die an den Barrikaden waren, sagten, nein, nein, brach dir keine Sorge. Es ist ihm nichts passiert, er wird schon bald da sein. Bleib hier bei uns, dann kann dir auch nichts passieren. Und sie ist dann an die Barrikade geblieben. Und nicht viel später kam dann LKW, wo auch ihr Mann drauf war, mit anderen Genossen, alle bewaffnet. Und sie mussten natürlich anhalten, an jede Barrikade mussten immer alle anhalten. Sie musste dann anhalten, sich identifizieren. Und dann schaute er von LKW runter, sah seine Frau und fragte, was machst du denn hier an der Barrikade? Und sie schaute auf den LKW und fragte ihn, und was machst du da auf den LKW? Er sagt, ich kämpfe hier mit meinen Genossen. Und sie sagt, ich tue das Gleiche hier an der Barrikade. Und seitdem hat er nie wieder erlebt, dass eine Eifersuchtsszene zwischen den beiden stattgefunden hat. Da hat er es verstanden, der Mann, worum es wirklich ging. Er sagt, er war geheilt, den Ausdruck hat er benutzt. Und er sagt, das ist auch das Wichtige in der Revolution. Nicht nur, dass man die Revolution macht. Die Revolution verändert den Menschen. Weil wenn der Mensch sich in der Revolution selbst nicht verändern würde, würde diese Revolution keinen Sinn machen, wenn man danach so weiterleben würde wie vorher.

0: Juli 1936 begann der Spanische Bürgerkrieg. Spanien war Schauplatz des Kampfes zwischen Moderne und Reaktion, zwischen Faschismus und Antifaschismus, aber auch ein Kampffeld der linken Kräfte. Es gab stalinistische Kommunisten und die in Spanien historisch sehr starke anarcho-syndikalistische Bewegung. Mit dem in Erlangen lehrenden Walter L. Bernecker, dessen Spezialgebiet die Wirtschafts- und Sozialgeschichte Spaniens ist, führten wir ein Interview.
1: Zum Ersten möchte ich sagen, eine Sicht, und ich denke, das ist zweifellos eine richtige, besagt, dass dieser Bürgerkrieg ein primär spanischer Konflikt war, ein Konflikt, der in Spanien seine Ursache hatte und dessen Folgen auch primär Spanien zu ertragen hatte. Es ging, wenn wir das in einer allgemeinen Perspektive sehen, darum, dass Modernisierungsimpulse der Zweiten Republik von den konservativen Kräften in dieser Weise nicht akzeptiert wurden, dass die Diskrepanz zwischen dem, was die reformfreudigen Kräfte der Republik wollten und dem, was die beharrenden Kräfte nicht zu tolerieren bereit waren, immer größer wurde und dass letzten Endes diese Kräfte der Reaktion, die Kräfte der Traditionalität am Schluss nur noch die Möglichkeit sahen, die intensiven Reformbemühungen der Republik zu stoppen, indem sie mit militärischen Mitteln dagegen vorgingen. Ursprünglich vorgesehen war ein Militärputsch, der die Regierung absetzt und eine konservative Regierung an die Macht bringt. Da dieser Militärputsch als solcher aber scheiterte, erweiterte er sich zum Bürgerkrieg mit den hinlänglich bekannten Folgen. Das heißt also, Ursprung ist ein innerspanischer, die Konflikte sind dramatische Konflikte, die in Spanien säkulare Bedeutung haben, auf dem Land, was die Regionen betrifft, was die Kirche betrifft, was das Militär betrifft, alles ungelöste Probleme und die Republik hat sich eben außerstande gesehen, diese Probleme zu lösen. Das ist die eine Sicht. Die andere Sicht ist, indem man sehr viel stärker die internationale Komponente betont und darauf hinweist, dass dieser Bürgerkrieg zwar in seinem Ursprung und seinem Verlauf ein primär innerspanischer Konflikt war, aber er auch im Laufe der Zeit immer deutlicher internationalisiert wurde und damit auch allgemein europäische Probleme sich in dieser Auseinandersetzung spiegeln. Es war, wenn Sie so wollen, die Auseinandersetzung zwischen einem rechtskonservativen Regime oder zwischen rechtskonservativen Vorstellungen, die auch stark faschistisch geprägt waren auf der einen Seite und einer liberaldemokratischen Regierung auf der anderen Seite, die im Laufe des Bürgerkrieges dann auch immer stärker unter kommunistischen Einfluss geriet, so dass der Bürgerkrieg in der internationalen Perzeption immer mehr zu einer Auseinandersetzung zwischen den globalen Kräften der 30er, der 1930er Jahre wurde, nämlich Faschismus auf der einen Seite und Kommunismus auf der anderen. Diese Deutung ist zweifellos eine falsche Deutung für den Bürgerkrieg, hat sich aber in großen Kreisen durchgesetzt. Sie ist deswegen falsch, weil sie die Aufsplitterung der Interessen und der sozialen Kräfte in den verschiedenen Lagern nicht berücksichtigt und nur jeweils den Extrempositionen die Bedeutung für die Interpretation einräumt, die sie bei der Gegenüberstellung Faschismus, Kommunismus dann schließlich erlangt haben. Das sind so im Wesentlichen die zwei Ansätze, die man in der Literatur bis heute auch antreffen kann.
0: Welche sind nun die unterschiedlichen Kräfte und Interessen, die auf der Seite der Republik gewirkt haben?
1: Das ist außerordentlich schwierig. Deswegen, weil die Republik von Anfang an ein sehr heterogenes Gebilde war und die Interessen, die verfolgt wurden, auch sehr unterschiedlich waren. Die Republik ist ganz allgemein eine Interessenkoalition zwischen der Arbeiterschaft gewesen, zwischen dem kleineren Bürgertum, könnte man sagen, und den reformfreudigen Kräften der Bourgeoisie. Die haben sich in unterschiedlichen Parteien und Konstellationen organisiert. Das wäre auf der Seite der Arbeiterschaft die Sozialistische Partei und bis zu einem gewissen Grade, wenn auch viel unbedeutender, die Kommunistische Partei. Das ist auf der Seite jetzt nicht der Parteien, sondern der Gewerkschaften, vor allem auch der organisierte Anarchismus und der Anarchosyndikalismus und darüber hinaus eine ganze Reihe regionaler und noch anders orientierter Parteien, marxistischer Parteien, verschiedener republikanischer Parteien, die mehr das Kleinbürgertum organisiert haben, auch gewisse liberale Parteien waren vertreten, so dass wir es hier mit einer sehr heterogenen Koalition zu tun haben. Und genau diese Heterogenität, die ja Ausdruck verschiedenartiger Interessen war, diese Heterogenität hat es auch erschwert, dass die Kräfte der Republik gut zusammengearbeitet haben. Das war zweifellos eine der Schwächen der Republik im Verlauf des Bürgerkrieges.
0: Einige Historiker sagen jetzt, spanischer Bürgerkrieg, das war kein Bürgerkrieg, sondern eine Auseinandersetzung, wo es auch um die Frage einer sozialen Revolution ging. Was würden Sie dazu sagen?
1: Das war es zweifellos auch. Der Militärputsch löste nämlich in der republikanisch gebliebenen Zone eine soziale Revolution aus, die vor allem von den Anarchisten, den Anarchosyndikalisten und dem linken Flügel der sozialistischen Gewerkschaft getragen wurde. Das war das seit langem proklamierte Ziel dieser Kräfte, dieser linken Kräfte, die aber in der Republik nicht durchgeführt werden konnten. Und jetzt in dem Augenblick, in dem das Staatsgefüge, in dem die Staatsstruktur zu Beginn des Bürgerkrieges zusammengebrochen ist, hat sich die historisch einmalige Chance ergeben, diese Revolution wenigstens partiell und anfänglich in die Tat umzusetzen. Das ist auch geschehen und man kann ja den gesamten Sommer 1936, den Herbst 36 bis weit in den Winter 36, 37 hinein als die große revolutionäre Episode und Phase des Bürgerkrieges bezeichnen. Diese sozialrevolutionären Bestrebungen und Errungenschaften wurden im Verlauf des Krieges immer weiter zurückgedrängt von der Volksfrontregierung, von der Regierung also in Madrid, die dann später nach Valencia und Barcelona ausweichen musste, weil sie gegen diese Art von Revolution orientiert war. Aber ein größerer Teil des Bürgerkrieges, das kann man sagen, war eben auch der Versuch dieser Kräfte, so eine Revolution durchzuführen. Und das führte eben auch zu erheblichen Spannungen im republikanischen Lager, nachdem die Regierenden im republikanischen Lager versuchten, diese Revolution abzuwürgen.

0: Der Spanische Bürgerkrieg ist eigentlich seit damals bis heute ununterbrochen in der spanischen Gesellschaft sehr präsent gewesen und bis heute geblieben. Vor allem in den letzten Jahren hat es das gegeben, was wir in der deutschen Geschichte die Vergangenheitsaufarbeitung nennen, das in der spanischen Gesellschaft lange Zeit nicht stattgefunden hat. Während des langen Frankismus konnte das ja gar nicht stattfinden, da ja die Sieger nur eine einseitige Interpretation des Bürgerkrieges zuließen. Dann folgte auf Francos Tod 1975 die Phase der Transition, des Übergangs in die Demokratie. In dieser sehr labilen, sehr gefährlichen Situation wollte man ebenfalls nicht über den Bürgerkrieg sprechen, weil man ja dann über die Spaltung der spanischen Gesellschaft in den 30er Jahren hätte sprechen müssen und sämtliche Parteien in der einen oder anderen Weise involviert gewesen wären. Und erst gegen Ende des 20. Jahrhunderts, während der Regierungszeit der Konservativen, die ja wieder versuchten, ein sehr einseitiges Geschichtsbild durchzusetzen, reagierte die Zivilgesellschaft und forderte jetzt eine öffentliche Debatte ein über den Bürgerkrieg, über die Verantwortlichkeiten, vor allem über die Repression, über den Terror, der von Seiten der Sieger ausgeübt worden ist. Und diese, man kann es schon sagen, Bewegung, diese Bewegung gibt es bis heute. Sie hat nicht nachgelassen, denn sie fordert eines ein, was noch lange nicht zu Ende geführt worden ist. Sie fordert, dass die vielen Zehntausende von anonym ermordeten, umgebrachten und in Massengräbern verscharrten heute wieder exhumiert werden und in die Obhut ihrer Angehörigen überführt werden. Und das ist etwas, womit die spanische Gesellschaft sich mit Sicherheit noch viele Jahre beschäftigen wird.
1: War das eigentlich eine Überraschung für die demokratisch gewählte Regierung, als 1936 auf einmal der Krieg gegen sie ausgebrochen ist?
0: Also als Krieg hatte das ja eigentlich niemand geplant. In dem Sinne kann man das schon Überraschung nennen. Gedacht war, was in der spanischen Tradition der Regierungsabfolgen liegt, an so etwas wie ein Pronunciamiento. Ein Pronunciamiento hat in der spanischen Geschichte seit dem 19. Jahrhundert Tradition. Das ist ein Militärputsch letzten Endes. Ein Militärputsch, der die Regierung hinwegfegt und an dessen Stelle dann eine neue Militärregierung setzt. So etwas hatten auch die Generäle um Franco herum geplant. Der Unterschied zu allen früheren Pronunciamientos war der, dass die spanische Gesellschaft jetzt nicht passiv blieb, dass sie sich das nicht gefallen ließ, sondern dass sie gewaltsam reagierte. Vor allem die Arbeiterschaft in den großen Städten, in Barcelona, in Madrid und in anderen Städten, bewaffnete sich selbst gegen den Willen der Regierung, warf sich den Truppen entgegen und verhinderte auf diese Weise, dass der Putsch erfolgreich war. Und der Putsch war damit praktisch schon gescheitert und konnte erst zu einem Bürgerkrieg werden, nachdem Franco sehr schnell ausländische Hilfe bekam, nämlich vom nationalsozialistischen Deutschland und vom faschistischen Italien, und damit dieser gescheiterte Putsch sich zu einem Bürgerkrieg entwickelte. Und das war das Novum.
1: Was die Ausgangslage ja so ein bisschen andeutet, nämlich dass diese, ich sag jetzt mal sozialistische Regierung, die sie ja gar nicht war, sondern die bestand ja aus vielen einzelnen kleinen linken Kräften, die ja aber offensichtlich mehrheitlich Unterstützung im Volk gefunden hatte. Wie sahen die Gesellschaft Spaniens Anfang der 30er Jahre aus?
0: Die Gesellschaft war außerordentlich gespalten und das war das Problem der gesamten Zweiten Republik seit 1931. Überwiegend kann man sagen, waren es das, was wir heute soziologisch Unterschichten nennen würden. Ich meine Unterschichten vor allem auf dem Land, denn die spanische Gesellschaft war weit überwiegend noch eine agrarische Gesellschaft. Die Industrieenklaven befanden sich nur in wenigen Teilen des Landes, in Katalonien, im Baskenland, in Asturien. Ansonsten war es eine agrarische Gesellschaft mit landlosen Agrararbeitern, mit Proletariern, die von einigen wenigen Großgrundbesitzern abhingen. Das gilt vor allem für das Zentrum und den Süden des Landes. Im Norden des Landes war es ebenfalls eine Agrargesellschaft, aber hier gab es mehr Kleinbauern, Klein- und Kleinstbauern, die vor allem in Galizien oder in Altkastilien ihr karges Land bestellten. In den Städten, wie gesagt, gab es Industriearbeiter. Was es sehr wenig gab, das war das, was wir eine Mittelschicht nennen. Sozusagen die tragende Mittelschicht von der eigentlich das Schicksal der Republik abgehangen hätte. Denn die Agrarbeiter, die landlosen Agrarbeiter, die Industriearbeiter waren wegen ihrer prekären Situation relativ radikal. Sie waren entweder in der anarchistischen Gewerkschaft CNT oder in der sozialistischen Gewerkschaft UGT organisiert und sie kämpften nicht nur gegen einzelne Missstände, sondern viele von ihnen gegen das gesamte System, gegen das kapitalistische System. Sie traten für eine Kollektivierung ein und entsprechend radikal reagierten die Großgrundbesitzer, die Großfinanz, die Großbourgeoisie, die ihre Eigentumsrechte verteidigten, sodass man von einer zunehmenden Polarisierung in dieser Gesellschaft sprechen kann. Und diesem Druck war die Zweite Republik letztlich nicht gewachsen.
1: Es kam dann zum Putsch von Franco bzw. Generälen um Franco, der, Sie haben es angedeutet, anfangs überhaupt gar nicht danach aussah, als wenn das zu einem Sieg dieser reaktionären Kräfte führen könnte. Danach, nach der Unterstützung, ging der Krieg ja noch 3 Jahre weiter, ne? Von 36 bis 39. Welche Chancen bestanden denn für die Republikaner gegen die dann doch recht starke Militärmacht, um Franco mit deutscher und italienischer Unterstützung überhaupt einen Sieg zu erringen?
0: Also am Anfang standen die Chancen gar nicht schlecht. Man darf ja nicht vergessen, dass alle großen Städte zuerst in den Händen der Republik geblieben waren. Das heißt, auch die geringe Kriegsindustrie in Katalonien war in Händen der Republik. Was das Heer betrifft, was die Zivilgarde betrifft, was die Polizei betrifft, die Luftwaffe und die Marine, sie waren eigentlich überwiegend in Händen der Republik. Es war nur etwas weniger als die Hälfte, die sich für den Putsch entschieden. Das heißt, man kann die These aufstellen, wenn es keine ausländische Intervention gegeben hätte, wären die Chancen für die Republik sehr gut gewesen. Problematisch wurde es in dem Augenblick, in dem Franco systematisch Unterstützung aus dem Ausland bekam und die Republik diese Unterstützung gerade entbehren musste. Nämlich die meisten europäischen Staaten schlossen sich dem Nicht-Interventionskomitee an und wollten von Waffenlieferungen an die Republik nichts wissen. Das war ihnen viel zu gefährlich. Nur ab Oktober 36 lieferte die Sowjetunion Waffen. Im Unterschied aber zum nationalsozialistischen Deutschland waren diese Waffenlieferungen bedeutend weniger systematisch. Die Waffen waren auch verschiedener Fabrikation, nicht so einheitlich, und sie mussten in bar bezahlt werden, und zwar in bar mit dem Gold der Bank von Spanien. Damit war die Republik, was die internationale Unterstützung betrifft, deutlich benachteiligt, denn es gab natürlich noch die Unterstützung durch die internationalen Brigaden, die ungefähr 59.000 Mann auf Seiten der Republik kämpften, die außerordentlich wertvoll im psychologischen Sinne war, aber im rein kämpferischen nicht so wertvoll. Handelte es sich dabei doch überwiegend um Idealisten, die wenig Kriegserfahrung hatten, die an ganz unterschiedlichen Waffensystemen ganz schnell in 2 Wochen in Albacete ausgebildet werden mussten, dann an die Front geschickt wurden. Entsprechend hoch waren auch die Verluste. Also die ausländische Unterstützung, das ist das Fazit, war sehr ungleich. Sie war deutlich besser für Franco als für die Republik, und das hat letzten Endes den Ausschlag für Franco gegeben.

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0: der spanische Bürgerkrieg, das muss man sich immer wieder auch klar machen, war der erste Bombenkrieg auf europäischem Boden. Also das erste Mal spielte die planvolle Bombardierung der Zivilbevölkerung militärstrategisch eine zentrale Rolle. Und das war mit ein Punkt, der die Berichterstattung von Gerda Taro und Kappa natürlich sehr stark beeinflusst hat. Und bei Taro kann man da wirklich sagen, sie fokussierte genau diesen Aspekt eigentlich moderner, technisch überlegener Kriegsführung. Da ist dann der Blick auf die Zivilisten, die Opfer, die Flüchtlinge. Taro machte eben die Kamera zum Zeugen für Leid und Bombenterror. Ich denke, Kappa und Taro gelten ja als die Begründer der modernen Kriegsfotografie zusammen mit Schimm. Diese drei Fotografen, diese drei Emigranten waren es, die quasi die Grundlagen der modernen Kriegsfotografie geschaffen haben, wie wir sie heute kennen. Also die hat sich natürlich verändert, aber dieser Blick auf die Situation, was ein parteilicher Blick ist, und ihr Thema war natürlich die Ausweitung der Kampfzone, den Zivilisationsbruch fern der Front. Ich denke, der Name Guernica, die Zerstörung dieser Stadt eben fernab der Front, ja, steht bis heute eigentlich für den Schrecken und Willkür des Luftkrieges. Und das war damals die erste Erfahrung, die dann weltweit wahrgenommen wurde. Und die Berichterstattung von Taro blieb eben davon nicht unberührt. Und zwar, weil ich denke, der Hintergrund, dass sie Emigrantin war, dass sie bereits hatte fliehen müssen aus Nazi-Deutschland, spielt natürlich eine Rolle. Dabei eben auch wie Kappa, sie waren beide jüdischer Herkunft, dass sie sehr auch in Spanien sehr riskant arbeiteten. Sie engagierten sie. Es war eine engagierte Fotografie, die sie entwickelt haben. Und das ist etwas, wo man vielleicht sagen kann, dieser fotohistorische Perspektivenwechsel, der die Fotografen, also den die entwickelt haben, das ist eigentlich vom sicheren Beobachterstandpunkt, der bis dahin eben in der Kriegsfotografie üblich war, zur teilnehmenden fotografischen Berichterstattung. Die wurde von den beiden eben unmittelbar in Spanien entwickelt vor Ort und war der entscheidende Schritt hin zu einer neuen Visualisierung von Krieg, bei der eben der einzelne Mensch, das persönliche Erleben im Mittelpunkt stehen. Und das bedeutete für die Fotografen natürlich auch ein selber ausgesetzt sein auf den Schlachtfeldern, an den Orten der Verzweiflung, um eben mittels subjektiver Erfahrung und einer subjektiven Ästhetik der Berichterstattung die Dynamik und Brutalität des Krieges eben überhaupt in Bilder zu fassbar und für die Öffentlichkeit kommunizierbar zu machen. Und ich denke, in diesem Spannungsfeld bewegt sich natürlich auch diese Sache, dass sie das machen konnten. Da gehören noch viele Informationen dazu, nämlich dass sich natürlich auch die Kameratechnik im Vergleich zum Ersten Weltkrieg so entwickelt hatte, dass man mit den Kleinbildkameras ganz anders arbeiten konnte als während dem Ersten Weltkrieg noch. Also da ist auch ein technisches Novum. Also der spanische Bürgerkrieg gilt von dem her nicht umsonst als auch der erste moderne Medienkrieg.
1: Also hat die Gegenseite das auch so benutzt?
0: Nee, die Gegenseite hat das nicht so benutzt. Also das ist sozusagen wirklich eine starke Sache, die Fotografie, so eine dynamische Fotografie, so eine bewegte Fotografie und Fotografie sozusagen mit einem ganz neuen Blick, das ist eigentlich wirklich erst Mitte der 20er Jahre wirklich in Deutschland und teilweise in den USA geschehen. Und Kappa und Taro haben quasi mit diesem neuen Sehen, dass man sozusagen von Mitte der 20er bis Mitte der 30er Jahre passiert ist und dann in Spanien quasi auch auf diesem Bereich der Kriegsfotografie plötzlich Bedeutung bekommt und ganz andere Blick mit, also Mittel und auch andere Wahrnehmung ermöglicht. Und da ist eben das Technische, aber natürlich auch schon mit einer neuen Ästhetik. Taro ist aufgewachsen in der Weimarer Republik. Sie ist mit der Ästhetik des neuen Sehens aufgewachsen, mit diesen Dingen. Und sie hat durch die russische, sowjetische Fotografie, die damals sehr einflussreich war, es ist eben belegt, dass sie diese Filme, sie und Kapadme wie Panzerkreuzer Potemkin, also Serge Eisenstein und so weiter, gekannt haben, dass man so etwas in ihrem Freundeskreis angeschaut hat. Das war wichtig. Und das ist natürlich eine moderne, neue Ästhetik, die natürlich auch für sie, also auch zum Tragen kommt, als sie dann in Spanien sind. Ich denke, zum Beispiel bei einigen von ihren Bildern sieht man einfach, wie sie eigentlich die Figuren fast freistellt, wie sie diese typischen Diagonalen und Achsen und sehr, sehr, sehr tiefen Standpunkte und solche Dinge einsetzt. Das ist, wenn man es jetzt kunsthistorisch oder bildtechnisch anschaut, ist sie dann natürlich sehr, sehr geprägt von dieser Zeit und bringt sozusagen nicht nur von dem so einen Wandel rein, von dem, was die in Spanien unter diesem ersten Bombenkrieg Erfahrung machen, sondern sie kommen auch eigentlich mit einer Ästhetik und visuell modern orientierte Menschen in diesen Krieg und haben von dem her auch nochmal eine andere Wahrnehmung, die sie dann in ihren Bildern transportieren. Und Gerda Taro hat ihre ersten Presseerfolge hauptsächlich mit Bildern gemacht, wirklich aus den ersten Tagen aus Barcelona, sehr viele auch Frauen, die sie da fotografiert hat. Also sie hat im Grunde genommen diese visuellen Codes der Revolution, das Neue, und sie hat eine sehr klare grafische Bildsprache gehabt, wo sie einfach diese Ereignisse, das utopische Potenzial dieser Ereignisse einfängt. Und sie hat da ja die Milizen fotografiert, die Kinder, die auf Barrikaden spielen. Und ich denke, sie war auch beeindruckt und von den Frauenpatrouillen, die sie hat da einige Aufnahmen gemacht von Frauen, die eben trainieren in Barcelona am Strand, die Schießübungen. Und mit manchen dieser Bilder hat sie im Grunde genommen neue Frauenbilder konstruiert. Ja, also das sind Bilder, die jetzt auch heutzutage dann fast immer von ihr gezeigt werden. Ich denke, für sie war schon klar, und ich denke, das ist auch in den europäischen Redaktionen so angekommen, dass diese Frauen, die dann im Mono Azul und mit und bewaffnet und so weiter in Spanien dann plötzlich da in Erscheinung traten, die haben mindestens im Ausland das Umwälzende und Ungeheuerliche der spanischen Ereignisse damals symbolisiert. Und da hat sie dann eben ganz eindrucksvolle Bilder im Grunde genommen dann gemacht. Also ohne zu wissen, dass die nachher so entscheidend werden. Aber ich denke, das ist einfach wirklich auch dieses selber eigentlich erkennen, dass da etwas Neues und versuchen, das sozusagen in seiner Bedeutung zu erfassen.

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1: Sie sprechen Ihren Fokus auf alte Frauen und Kinder an. Wie schätzen Sie Ihre Rolle für den damals aufkommenden Feminismus ein und vor allem, wie sah sie sich selber?
2: Da gibt es aus Ihrem Bekanntenkreis relativ sich widersprechende Äußerungen. Also der Großteil der Leute sagt, sie war einfach eine junge, moderne Frau, die für sich in Anspruch genommen hat, eigentlich das schon zu leben, was vielleicht wir heute als einen Aufbruch sehen. Und

0: anzugehen. Und da waren die Frauen genauso wichtig wie alle anderen. Also in Spanien war ja eh diese Situation da, dass sozusagen wirklich sehr, sehr viele Leute ohne jegliche militärische Ausbildung und so weiter, da haben ja nicht nur Soldaten gegen Soldaten gekämpft, sondern ganz viele Leute, die aus ihrem bürgerlichen Leben raus an die Front gegangen sind und Freiwillige aus aller Welt, die keinerlei militärische Vorbildung hatten. Und ich denke, diese Situation, dass erstmals auch so viele Frauen mit an der Front waren oder im Krieg sich eingesetzt haben aus antifaschistischer Überzeugung, das ist eine Sache gewesen, da hat sich Taro verbunden gefühlt als Emigrantin, als jüdische Emigrantin aus Hitlerdeutschland.
1: Ja, vor allen Dingen hat sie es ja öffentlich gemacht, also die ganze Welt hat ja dann davon erfahren.
0: Das kann man vielleicht auch so sagen, bei diesem, sowohl dieser Perspektivenwechsel, das heißt diese Schritte, diese sehr gefahrvollen Schritte, das eigene Leben sozusagen in Gefahr zu bringen, um Bilder zu machen an der Front, aber eben auch diesen Aufbruch, also eine Unterstützung für Spanien suchen und so weiter, war schon etwas, wo ich denke, erstens mal war für Taro Fotografie eine Universalsprache, das versteht jeder. Also Bilder sind eine, von dem her eine gute Waffe. Und das, was sie fotografieren, empfanden sie auch quasi visuelle Störfeuer, Weckrufe. Die Welt sollte nicht wegsehen mit dem, was passiert in Spanien. Und ich denke, da mit diesem, also dieses Interesse dran, das so stark wie möglich auch zu verbreiten, kann man auch daran ablesen, dass sie ihre Fotos nicht nur an die kommerziellen Fotografen, also Agenturen weitergegeben haben, sondern auch der Spanischen Republik zur Verfügung gestellt haben für ihre Pressearbeit. Also die haben zum Beispiel für so Solidaritätshefte und solche Sachen, da sind Fotos von Taro und Kappa eben auch zu finden.
1: Also sie haben halt gesagt, dass sie schon einen ziemlich großen revolutionären Einfluss auf die Fotografie hatte, aber sie ist ja im Gegensatz zu Kappa, deren Bilder ja vom D-Day oder die letzten Kriegstage in Leipzig sind auch sehr berühmt, ist ja recht unbekannt.
0: Ja.
1: Woran
0: ja.
1: liegt das?
0: Ja, also sie ist im Grunde genommen wirklich eigentlich, muss man sagen, absolut in Vergessenheit geraten. Das hängt meines Erachtens sehr stark damit zusammen, sie hat ein sehr kleines Werk geschaffen, das sehr bedeutsam ist, aber Kappa hat natürlich weitere Kriege fotografiert, Kappa hat sie überlebt und das ist dann auch ganz stark verbunden damit, dass auch bildgeschichtlich der Zweite Weltkrieg über viele, viele Jahre eigentlich den Spanischen Bürgerkrieg, die Bilder des Spanischen Bürgerkriegs überlagert hat. Das ist die eine Seite. Die andere Seite ist die, dass der Tarosche Nachlass im Grunde genommen im Kappaschen Nachlass aufgegangen ist. Ja, also da hat sich in dieser Zeit, Sie müssen bedenken, der Spanische Bürgerkrieg ist im März 39 zu Ende gegangen. Im September 39 begann der Zweite Weltkrieg. Also da ist sozusagen in dieser Zeit keine Aufarbeitung oder sonst was passiert. Also ein Fokus und eine Forschung zum Spanienkrieg, das hat fast erst in den 60er Jahren eingesetzt überhaupt. Und das hängt natürlich auch dann mit der Franco-Diktatur zusammen etc. Hat alles sehr lange Hintergründe. Aber wie sozusagen der Kalte Krieg dazu führt, dass Gerda Taro vergessen wird, und zwar auch deshalb, als sie begraben wird in Paris, bekommt sie ein sehr, sehr großes Begräbnis durch die französische kommunistische Partei. Sie ist sozusagen zu einer antifaschistischen Jeanne d'Arc durch dieses Begräbnis geworden und mit Spanien, mit dem republikanischen Spanien, mit dem kommunistischen Kampf dagegen, obwohl sie nie in einer kommunistischen Partei war, verknüpft worden. Und das war im Kalten Krieg sozusagen eine gefährliche Sache für jemand, der in der westlichen Welt arbeiten wollte. Und Kappa hat nachträglich quasi eine Art Arbeitsteilung gemacht, die besagte in Spanien, ich war der Fotograf, Gerda war die Politische. Also er hat es abgewälzt und das ist auch eine Möglichkeit gewesen, ihr tut das nicht mehr weh, ihr kann nichts passieren, aber er kann sich sozusagen ein Stück weit da distanzieren von diesem Engagement in Spanien und sich als rein pur fotografisch interessiert

aufzeigen. Und das ist sozusagen dieser Ursprung auch, der auch dazu geführt hat, dass auch 47 sozusagen Gerda Taro in, auch in Magnum sozusagen ihre Bilder nicht auftauchen und so weiter.

Also gegangen bin ich nach Spanien und den Weg haben wir gewählt, weil wir den Faschismus wirklich zum Teufel jagen wollten. Und wo konnten wir es besser? In Deutschland hätten wir dort die Faust in der Tasche gehabt. Hätten sie gerne nie richtig öffnen. Aber in Spanien haben wir gesagt, da kriege ich mir eine Waffe in der Hand. Da werden wir gegen den Faschismus kämpfen und kämpfen wir gegen den spanischen Faschismus, dann auch gegen den Deutschen. Denn auch deutsche Faschisten waren in Spanien schon aktiv.

0: Sie war die einzige Frau, die im spanischen Bürgerkrieg eine Kolonne kommandierte. Mica Echeverría, Anarchistin, Kommunistin, Revolutionärin. Und Argentinierin und Jüdin, was für sie kaum eine Rolle spielte. Denn Mica Echeverría und ihr Gefährte Hipólito zogen von Land zu Land, mit vielen anderen vereint, im Streben nach einer besseren Gesellschaft.
1: So unterschiedlich unsere Herkunft und unsere Lebensweisen auch waren, wir teilten eine einzige Welt und durften sie nicht ihrem Schicksal überlassen. Wir konnten sie ändern, das glaubten wir wirklich. Inbrünstig.
0: In ihrem Roman Die Capitana zeichnet Elsa Osorio das Leben Mica Echeverrías nach. Von ihrer Herkunft aus einer Familie jüdischer Emigranten aus Russland, ihren ersten politisch-intellektuellen Gehversuchen und der Zeitschrift Insurrexit, zu Deutsch Aufstand. Über die Stationen als Zahnärztin in Patagonien, später dann Paris, Berlin in Zeiten des Aufstiegs Hitlers, dann der Spanische Bürgerkrieg. Mica Echeverrías Leben ist wie ein Abriss des 20. Jahrhunderts als gelebte Geschichte. Die Pogrome gegen Juden im Zarenreich, das Buenos Aires der 1920er Jahre, das intellektuelle Politmilieu in Paris, der Falklandkrieg, der Pariser Mai 1968. Michelle Feldmann, wie sie zunächst heißt, und Hipólito Echeverría wählen ihre Lebensstationen bewusst aus. In Patagonien sind sie wegen der Lungenkrankheit Hipólitos und um das dortige Massaker an streikenden Landarbeitern zu dokumentieren. Doch es zieht sie fort.
1: Es ist offenkundig, dass sie nicht ewig in Patagonien bleiben können. Auch in Buenos Aires nicht. In Europa gibt es schlagkräftige Arbeiterorganisationen mit einer langen Geschichte. Kein Vergleich zur Arbeiterklasse in Lateinamerika, die noch in den Kinderschuhen steckt. In Deutschland findet der Kampf statt.
0: Doch dann siegt Hitler und Mica und Hipólito gehen 1936 nach Spanien, am Vorabend des Putsches Francos gegen die gewählte linke Republik.
1: An diesem Nachmittag, im Angesicht des Feindes, vergaßen sie alle Unterschiede und schlossen sich zu einer einzigen Front gegen den Faschismus zusammen. So wurden die Milizen geboren und wir waren mittendrin. Es war ergreifend, wundervoll und schrecklich.
0: Im Mittelpunkt des Romans steht zweierlei. Der Spanische Bürgerkrieg und die Liebesgeschichte Micas und Hipólitos und ihr gemeinsamer Kampf für Freiheit und Gerechtigkeit. Im fliegenden Wechsel der Erzählperspektiven. Mal spricht die Erzählerin, dann die Autorin im Zwiegespräch mit Mica Echeverría und dann Mica selbst. Bisweilen verwirrend, doch meist abwechslungsreich und bereichernd. Elsa Osorio nennt Mica eine der großen Vergessenen der Geschichte oder auch eine großartige, außergewöhnliche Frau. Das ist sie zweifelsohne. Zwar kämpften im Spanischen Bürgerkrieg nicht wenige Frauen an der Front, doch in Befehlspositionen schaffte es kaum eine und zur Capitana, der Rang eines Hauptmannes also, keine einzige außer Mica Echeverría. Mehr als erstaunlich, sich als Frau und Ausländerin den Respekt der spanischen Männer in den 1930er Jahren zu erobern, so dass sie sie sogar zur Kommandeurin im Männerhandwerk Krieg wählen. Mica folgte ihrem Gefährten Hipólito an die Spitze der Kolonne nach, nachdem der in den ersten Gefechten getötet wurde. Tief betrauert von Mica, die sich immer um den Tuberkulosekranken gesorgt hatte und die eine lange Liebe verband.
1: »Bring mir deine Zärtlichkeit und wir werden die Welt neu aufbauen«, schrieb er dir. »Schick mir deine Liebe und ich werde die Kraft dazu haben«, schriebst du ihm zurück.
0: Worte, die Osorio in den unzähligen Aufzeichnungen der beiden nach jahrelangen Recherchen gefunden hat. Die sie aber immer wieder abgleiten lässt in rührselige statt leidenschaftliche Schilderungen, in der Hipólito zu stark als bewunderter intellektueller Überflieger mit Mica an seiner Seite gezeichnet wird.
1: Er ahnt, Mica würde seine Gefährtin werden. Sie kann ihm die Kraft geben, die sein geschwächter Körper ihm abzieht. Das intellektuelle und gesellschaftliche Wagnis, das ihn erwartet, würde von nun an eine süße Seite haben. Mica.
0: Auch der Klappentext des Romans verspricht:
2: Eine bewegende, hautnah erzählte Lebens- und Liebesgeschichte in Zeiten von Krieg und Revolution.
0: Während Mica Echeverría in ihren Memoiren La Guerra Mía, eine Frau kämpft für Spanien, ihre Rolle als Frau in einer unüblichen und nicht gerade zeitgemäßen Position intelligent reflektiert, rutscht Osorio in ihrem Roman leider doch eher in Klischees ab und reproduziert typische Rollenschemata. Im Interview äußert sie:
1: Sie wusste auf eine andere Art zu befehlen. Weil wir Frauen das eben anders machen. Für mich war die Geschichte aus der Perspektive einer Frau hochinteressant.
0: Und so beschreibt Osorio Echeverría an der Spitze der Kolonne zwar bewundernd als überlegte Kämpferin, aber gleichzeitig rückt sie dieses andere stark in den Vordergrund, schimmert ein erstaunt ungläubiger Blick immer wieder durch. Mica Echeverría war eine eigensinnige, kämpferische Revolutionärin. In ihrer Jugend war sie Anarchistin, später dann Kommunistin, wurde aus der Partei ausgeschlossen und behielt immer ihren eigenen Kopf und ein unabhängiges Denken. Was sie als Kommandeurin einer Kolonne der PUM, die als Abweichler und Trotzkisten verschrien waren, in Schwierigkeiten brachte. Und sogar in die Chekkas, die berüchtigten stalinistischen Geheimgefängnisse. Osorio zeichnet die großen Konflikte des Kommunismus, den Stalinismus, die Säuberungen in ihrem Roman plastisch nach und lässt Mica Echeverrías Verhaftung doch fast als persönliche Rache eines enttäuschten Verehrers und glühenden Stalinisten erscheinen.
1: Und wenn Jan Well hinter ihrer Festnahme steht, wie viel zählt dann noch der PUM? Und wie viel jener gezielte und anscheinend immer noch nicht verschmerzter Kniestoß?
0: Elsa Osorio schrieb schon 1987 einen ersten Artikel über Mica Echeverría. Für Die Capitana begab sie sich auf eine lange Recherche, traf unzählige Weggenossinnen Micas, las Notizbücher, Aufzeichnungen und Briefe zwischen Mica und Ippolito. Ihre Bewunderung für die kämpferische Frau, den Idealismus Mica Echeverrías ist unübersehbar. Der Roman ist eine Hommage an die Streiterin für Freiheit und Gerechtigkeit. Doch der Roman ist bisweilen schwach und gestelzt, wenn er versucht, innerlinke, intellektuelle Debatten zu beschreiben. Gleichzeitig rückt Osorio die Liebesgeschichte zwischen Mica und Ippolito oder andere amoröse Fast-Abenteuer zu stark ins Zentrum. Natürlich, ein Roman ist keine trockene Biografie, sehr Persönliches und künstlerische Freiheit sind tragende Elemente. Und auch Die Capitana muss nicht immer stark sein. Doch zu oft schreibt Osorio Sätze wie »Sie flüchtet sich in Ippolitos Arme« oder »Sie hat nicht genügend Kraft, Ippo muss das erledigen« und wird damit der kämpferischen Revolutionärin, die Mica Echeverría tatsächlich war, nicht wirklich gerecht. Trotz aller Bewunderung Osorios für diese weibliche Che Guevara, wie sie sie nennt. Dennoch, La Capitana sei allen empfohlen, die sich für die außergewöhnliche Persönlichkeit der Mica Echeverrías interessieren. Und das Buch ist, trotz mancher historischer Fehler, auch ein detailreiches Stück Zeitgeschichte. Über die Ideale, Kämpfe und Zerrissenheit der revolutionären Bewegungen des 20. Jahrhunderts.

Wobei ich nochmal sagen muss, weil das oft auch falsch dargestellt wird und besonders auch sehr einseitig dargestellt wird, in besonders was auch DDR-Literatur betrifft. Die großen Kämpfe und Schlachten haben nicht die internationalen Brigaden, hat die spanische Volksarmee geführt, mit dem ganzen Heroismus dieser Menschen und diesen ganzen Bereitschaft, sich gegen den Faschismus zu wehren oder gegen Franco-Putschisten zu kämpfen. Die internationalen Brigaden haben natürlich aufgrund ihres hohen Organisations- und Ausbildungsgrades die Rolle von Stoßtruppen gebildet. Das ist wahr. Sie wurden dorthin geworfen, wo also Durchbrüche drohten und ein Vormarsch oder eine Offensive begann von Faschisten. Da wurden dann meistens internationalen Brigaden hingeschickt und eingesetzt. Aber sonst wäre dieser Krieg nicht fast drei Jahre lang geführt worden, wenn nicht die ganze Bevölkerung oder der größte Teil der Bevölkerung und vor allen Dingen die Einheiten der im Krieg gebildeten Armee, die dann regelrechte Strukturen einer normalen Armee hatte, diese Kämpfe geführt an allen Fronten Spaniens, sondern nun quer durchs Land, von Süden bis Norden und Osten bis Westen. So, dass man nie vergessen darf, auch nicht die große Rolle, die dabei die Anarchisten mitgespielt haben, die zwar in ihren ganzen ideologischen Positionen nicht immer konform gingen mit dem, was die Regierung plante oder beschloss, weil sie ja andere Auffassung hatten, auch vom Staat und staatliche Autorität. Aber ihre Bereitschaft, sich einzusetzen und zu kämpfen, war bei den Anarchisten genauso groß, wenn nicht größer manchmal, besonders auch im Aragon in den ersten Kämpfen.

0: Also am 28. März 1939, die frankistischen Truppen marschieren in Madrid ein. Kurz darauf kommt es dann zwei Tage später zur Eroberung der republikanischen Hauptstadt, was zu diesem Zeitpunkt nämlich Valencia ist. Und am 1. April 1939 erklärt Franco den Bürgerkrieg für beendet. Zu diesem Zeitpunkt besteht das Lager der Putschisten um die Militärs, um Franco herum. Die werden unterstützt durch die verschiedenen Strömungen der Monarchisten und Traditionalisten. Eine ganz klare Unterstützung, und von Anfang an des Bürgerkriegs erfährt dieses Lager durch die Kirche, das ist sehr wichtig, dann durch das breite Lager der Unternehmer und vor allem der Großgrundbesitzer im Süden Spaniens. Und dann haben wir eben noch eine faschistische Partei, die Falange, die auch sich diesem aufständischen Lager anschließt und mit ihren Milizen auf Seiten der frankistischen Putschisten kämpft.
1: Die sind natürlich auch so ein bisschen besonders spannend im Rückblick auf den spanischen Bürgerkrieg und der antifaschistischen Rhetorik der Spanischen Republik auch. Können Sie eine kurze Einordnung geben, praktisch welche Rolle diese Falange gespielt hat im Kontext auch zu praktisch dem Militär, mit dem Franco ja ursprünglich geputscht hat?
0: Also die Falange, muss man ein bisschen kurz auf die Geschichte eingehen. In Spanien bilden sich wie in anderen Ländern in Europa in den 20er, 30er Jahren auch faschistische Bewegungen heraus. Und die wichtigste Partei, habe ich gerade genannt, ist die Falange Española. Diese Partei ist am Vorabend des Bürgerkriegs aber eine vollkommen unbedeutende Splitterpartei. Also bei den letzten Wahlen im Februar 1936, den letzten Wahlen der Republik, erhält die Falange 0,7% der Wählerstimmen und verfügt insgesamt über ungefähr 5000 Mitglieder. Wichtig ist aber, dass diese Partei nach dem Militärputsch im Juli 1936 einen enormen Zulauf erhält. Und sie bildet eigene Milizen aus, wie ich schon gesagt habe, die auf Seiten der Aufständischen kämpfen. Und sie ist ein integraler und sehr wichtiger Bestandteil dieses Putschistenlagers. Was aber wichtig zu betonen ist, dass die Falange ist nur eine, wie ich bereits gesagt habe, der vielen Kräfte im Lager der Aufständischen. Und das ist auch ein zentraler Unterschied beispielsweise zur Bedeutung der Parteien im faschistischen Italien oder im nationalsozialistischen Deutschland. Das heißt, Franco ist nicht wie Hitler oder Mussolini auf diese Partei, die Falange, angewiesen, weil sie eben nur ein Bestandteil dieses putschistischen Lagers ist.
1: Und genau dieses Lager ist jetzt praktisch in diesem Moment relevant. Der Bürgerkrieg ist vorbei. Es geht darum, nachdem die militärische Kontrolle über das Land errungen ist, ein Regime auch tatsächlich aufzubauen, eine Herrschaft zu strukturieren und zu gestalten. Wie passiert das ab diesem Moment? Welche Schritte werden da unternommen in diesen ersten Jahren, um praktisch einen neuen spanischen Staat aufzubauen?
0: Also wir haben an allererster Stelle, und das ist ein Äquivalent zu anderen rechtsautoritären Diktaturen in Europa der Zwischenkriegszeit, ein Verbot sämtlicher Parteien, sämtlicher Gewerkschaften. Die einzig zugelassene Partei ist eben die Staatspartei, zu der die Falange erhoben wird. Wir haben eine Ausbildung eines spezifischen Herrschaftssystems. An der Spitze steht ein charismatischer Führer, das ist Francisco Franco, der dieses Charisma im Verlaufe des Bürgerkriegs erwirbt. Franco herrscht in Spanien mit unbeschränkten exekutiven und legislativen Vollmachten. Er ist zudem oberster Heereschef und Führer der Regimepartei, also der Falange, die dann später Movimiento genannt wird. Das heißt, wir haben eine Herrschaftspraxis, die genau wie im Nationalsozialismus durch eine extreme Personalisierung geprägt ist. Und die Machtfülle Francos bis zu seinem Tod 1975 ist mit Hitlers Machtstellung nach der Konsolidierung der nationalsozialistischen Herrschaft vergleichbar. Dann haben wir die verschiedenen Stützen des Regimes, die schon genannt wurden, Militärs, Monarchisten, Traditionalisten, die Kirche und Unternehmergruppen und die Staatspartei Movimiento. Und jetzt ist es wichtig, diese Partei spielt während des Bürgerkriegs, wie gesagt, schon eine entscheidende Rolle in diesem Putschistenlager. Und es kommt gerade im Schatten des Vormarsches der Achsenmächte bis 1942 ungefähr zu einem Prozess, der in der Forschung allgemein als Faschistisierung benannt wird. Das heißt, wir haben ein Eindringen dieser Staatspartei in den Machtbereich der staatlichen, regionalen, lokalen Verwaltung. Wir haben eine Neuorganisation der Arbeitsbeziehung, ganz eindeutig nach dem Vorbild des faschistischen Italien. Das ist eine Zwangsgewerkschaft, die sogenannte Organización Sindical, in die Arbeitnehmer und Arbeitgeber zwangsweise eingegliedert werden. Wir haben eine breite Organisation des Alltagslebens in Bereichen, die vorher nicht organisiert waren, auch analog zu vielen faschistischen Regimen, beispielsweise die Integration von Frauen in die Frauenorganisation der Falange, die sogenannte Sektion Feminina, und eben insgesamt diese typisch duale Struktur, die sich auch in faschistischen Regimen herausbildet zwischen staatlicher Verwaltung auf der einen Seite und Parteiorganisation auf der anderen Seite. Wichtig ist, dass diesem Prozess in Spanien aber Grenzen gesetzt sind. Also der Falange gelingt es nicht, diesen Staat vollkommen zu übernehmen. Sie hat beispielsweise keinen Zugriff auf das Erziehungswesen, was weiterhin eine Domäne der katholischen Kirche ist. Sie hat keinen Zugriff auf Polizeisicherheitskräfte, die weiterhin im Bereich des Militärs liegen.
1: Wieso kommt es dazu, dass dieser Zugriff nicht passiert? Also ist das praktisch eine gezielte Kontrolle von Seiten Francos, um praktisch sein Klientel sozusagen zu bedienen? Oder gibt es da einfach konkrete Machtfaktoren, die das verhindern?
0: Ich glaube, das ist eine Kombination aus beiden. Also wie gesagt, die Falange ist nur ein Teil, eine Fraktion in diesem aufständischen Lager. Die Traditionalisten, die konservativen Kräfte, Militärs, Kirche haben eine enorme Macht. Und Franco spielt auch ganz gezielt mit diesen verschiedenen, die sind oft bezeichnet worden, auch als Familien des Franco-Regimes. Also er spielt sie gegeneinander aus, um so ein Gleichgewicht aufrechtzuerhalten. Er braucht die Falange, damit die Monarchisten nicht zu mächtig werden, aber er sucht immer so ein strategisches Gleichgewicht zwischen den verschiedenen Kräften.
1: Ein Element von so einem Regime aufzubauen ist natürlich auch nicht nur das Gleichgewicht unter den eigenen AnhängerInnen sozusagen, sondern natürlich auch der Umgang mit denen, die in Opposition dazu stehen, was ja nach einem Bürgerkrieg sehr offensichtlich auch durchaus von vielen Leuten passieren, also zu erwarten ist, dass es passiert. Aber gleichzeitig ist ja auch das ein Moment, wo relativ viele Menschen praktisch einfach sagen, sie fliehen jetzt nach Frankreich, raus aus Spanien, bevor sie verfolgt werden. Wie sieht dieser Repressionsapparat von diesem Regime aus?
0: Genau, das ist eigentlich die wichtigste Frage und das ist ein Punkt, den ich bisher noch nicht genannt habe. Gewalt ist von Beginn an ein zentrales Strukturelement und ein Herrschaftsmittel, das ist das Herrschaftsmittel der Frankisten. Und es handelt sich um extreme Gewalt, die geplant ist, systematisch, intentional von den Frankisten eingesetzt wird gegen sämtliche politischen Gegner. Die werden zusammengefasst unter dem Begriff des Anti-Spanien oder der Roten in Anführungszeichen. Also alle Kräfte, die die Republik unterstützt haben, Sozialisten, Kommunisten und so weiter und so fort. Und diese Repression ist, das Ausmaß ist bis heute schwer vorstellbar. Und es wird eben gerne vergessen, dass das Franco-Regime eine der blutigsten Diktaturen des 20. Jahrhunderts war. Also Vergleiche mit anderen Ländern sind in dieser Hinsicht immer schwierig. Aber man könnte doch den Vergleich mal unternehmen, zum Beispiel zu den lateinamerikanischen Militärdiktaturen und wie die mit ihren Gegnern umgehen. In der Militärdiktatur in Argentinien zum Beispiel 70er, 80er Jahre gibt es ca. 30.000 Todesopfer und diese Zahl wird allein durch drei andalusische Provinzen, nämlich Granada, Huelva und Sevilla, übertroffen, wo ca. 30.800 Menschen von den Frankisten getötet werden. Die Pinochet-Diktatur in Chile fordert ca. 3.000 Todesopfer und allein in den Provinzen Malaga und Córdoba werden von den Frankisten jeweils doppelt so viele Menschen umgebracht. Also es ist eine extreme Repression, Zahlen sind schwierig, man schätzt heute, da gibt es viele Kontroversen in der Forschung, dass es ca. 150.000 Tote waren, die bis zum Ende des Zweiten Weltkriegs den frankistischen Massenexekutionen zum Opfer fallen. Ganz wichtig in dem Zusammenhang auch zu betonen, der Bürgerkrieg ist nach 1939 nicht vorbei. Die massiven Säuberungen gehen weiter. Bis 1943 werden Massenexekutionen durchgeführt und jetzt kommt noch eine Zahl, also allein konservativen Schätzungen zufolge werden in den 7 Jahren zwischen 1939 und 1945 pro Tag im Durchschnitt 10 Personen erschossen von den Frankisten. Dazu kommt dann ein ausgeklügeltes System von Gefängnissen für politische Gefangene und Konzentrationslagern, die erst in den letzten Jahren untersucht werden. Republikanische Gefangene werden zur Zwangsarbeit verpflichtet. Es gibt eine extreme Gewalt auch gegen politisch missliebige Frauen. Eine umfassende Säuberung der staatlichen Verwaltung und des Universitäts- und Erziehungswesens und dann eben, darauf haben Sie jetzt schon angespielt, den Zwang zur Flucht oder zur Emigration. Und schließlich noch, man könnte das unter dem Begriff psychologische Repression fassen. Es gibt eine extreme Marginalisierung und Demütigung der sogenannten Besiegten, also der besiegten Hälfte Spaniens im Alltag, die Etablierung einer Siegerkultur durch die Frankisten und damit verbunden eben eine Auslöschung, könnte man sagen, des republikanischen Gedächtnisses.
1: Sie haben jetzt da an mehreren Stellen 1945 als Fixpunkt genannt, bis wohin die Zahlen sozusagen gelten. Und aus dem vorherigen Gespräch über Faschismus generell ist auch schon zu entnehmen gewesen, dass praktisch mit dem Ende des Zweiten Weltkriegs und der Niederlage Hitler-Deutschlands und des Nationalsozialismus durchaus so eine Endphase oder ein Abklingen faschistischer Bewegungen so ein bisschen eingeläutet wird, wo es dann nicht mehr unbedingt an der Staatsmacht ist. Gibt es in Spanien, wo ja das Regime weiter besteht nach 45, weil es eben nicht Teil vom Zweiten Weltkrieg ist, auch einen Wechsel im Regime, in der Unterdrückung, aber auch in der Organisierungsform?
0: Also nur damit wir uns nicht missverstehen, die Repression hält bis 1975 an. Ne? Aber in diesem extremen Ausmaß gibt es dann, kann man 1945 durchaus als Bruch bezeichnen. Zu diesem Zeitpunkt spätestens, eigentlich muss man das früher ansetzen, 1942, 43 mit der Kriegswende, kommt es in Spanien dann zu so einem Prozess, der, man könnte ihn als Entfaschisierung bezeichnen. Also der Einfluss der Falange, der Staatspartei, wird zurückgedrängt und das Regime setzt stärker auf katholisch, traditionalist, konservative Kräfte, aber diese Gewalt gegen politisch Andersdenkende hält bis zum Ende des Regimes an und ist gesetzlich verankert in verschiedenen Gesetzen, sie ist institutionalisiert, zunächst durch militärische Sondergerichte und dann gibt es politische Sondergerichte, die bis 1975 funktionieren. Und wir haben dann auch so ab 1968, 69 greift das frankistische Regime dann noch einmal vermehrt auf Gewalt zurück, also in der Endphase dann. Aber man kann auf jeden Fall von einem Abklingen der Gewalt nach 1945 sprechen.
1: Daraus kommen wir jetzt nämlich genau zu der Frage praktisch, inwiefern ist dieses Regime als mit der Bezeichnung Faschismus zu betiteln oder die dazu zu verwenden. Ich habe jetzt schon rausgehört, dass so ein paar Elemente auf jeden Fall da sind, also eine extreme Form von Gewalt gegen alles, was praktisch nicht als Teil des eigenen Lagers wahrgenommen wird. Es gibt eine ideologische Bewegung in dem Bezug, die allerdings nicht die zentrale Rolle einnimmt, aber es gibt trotzdem eine Führerperson, so eine kämpferische, militante Männerbundposition ist da und eine massive Unterdrückung und Verfolgung praktisch von dem anderen sozusagen in dem Moment, was ja auch ein prägendes Teil von Faschismus wäre. Ist jetzt das eine Bezeichnung, die Sie anwenden würden auf dieses Regime oder auf Phasen des Regimes?
0: Sie haben jetzt viele wichtige Punkte genannt und auch diesen Begriff der Phasen. Also man muss natürlich dann unterscheiden, zu welchem Zeitpunkt sprechen wir eigentlich von diesem Regime. Das ist 1939 oder 1942 natürlich ein ganz anderes Regime als 1965. Es gibt aber diese Strukturelemente, die Sie jetzt genannt haben, also charismatische Führerschaft, hierarchische Durchorganisierung der Gesellschaft, dann eine extrem nationalistische, antiliberale, antikommunistische Ideologie und in Teilen eben auch eine Übernahme des Staates durch die Partei. Ich würde den Begriff aus der Forschung übernehmen und von einem faschistisierten Regime sprechen. Ich finde, das trifft es am besten. Also wir haben faschistische Regime, Italien, Deutschland als starke Vorbilder, gerade in der Anfangsphase des Regimes und eine Teilfaschistisierung dieses frankistischen Regimes. Und auch wenn nach 1942 beziehungsweise 1945 dann dieser Prozess der Entfaschisierung eingeleitet wird, ist dieser Prozess nie vollständig abgeschlossen. Also wir haben bis zum Ende eine sehr starke Stellung der Staatspartei, die ein Drittel der Radiosender der Presse kontrolliert, die diese Einheitsgewerkschaft organisiert und die über beträchtliches Gewicht vor allem in der Regional- und Lokalverwaltung verfügt. Also meiner Meinung nach ist dieser Begriff des faschistisierten Regimes am treffendsten.
1: Da würde mich nochmal interessieren, auch Sie haben gerade Radiosender angesprochen, also es gibt dann irgendwann so eine Art Pressefreiheit im Sinne von, es ist nicht mehr alles staatlich kontrolliert, also nicht alles unter einer Führung gestellt, aber trotzdem wäre da so ein bisschen spannend, wie konkret praktisch sich das dann ausgestaltet im Bezug auf so bürgerliche Freiheiten grundsätzlich. aber auch in Richtung Wirtschaftsform vielleicht auch, weil ja so ein Modernismus durchaus in Spanien präsent ist zu diesem Zeitpunkt, aber gleichzeitig ja auch praktisch dieses Regime nie so weit über die Stränge schlägt, dass die europäischen Staaten oder die USA sagen, so gegen dieses Regime muss auch vorgegangen werden.
0: Okay, jetzt machen wir einen Sprung in die Zeit nach 45, also wie Sie gesagt haben oder wie jetzt schon durchkam, das Franco-Regime überlebt diese Epochenzäsur von 1945 und ist damit ein ziemlich einzigartiger Fall in Europa, also ein rechtsautoritäres Regime aus der Zwischenkriegszeit mit stark faschistischer Prägung, das diese Epochenzäsur überlebt und sich auch in Teilen neu zu erfinden weiß nach 1945. Da trägt in erster Linie der Kalte Krieg dazu bei, ganz klar, also und das Franco-Regime spielt auch gezielt die antikommunistische Karte nach 1945 und geostrategische Interessen der USA führen dann dazu, dass das Franco-Regime als westlicher Bündnispartner in den westlichen, sogenannten westlichen Block aufgenommen wird. Wir haben auf der anderen Seite, Sie haben jetzt Wirtschaft erwähnt, eine Neuerfindung des Regimes als Entwicklungsdiktatur. Also das Regime versucht sich ab Mitte der 50er, Ende der 50er Jahre und dies übrigens relativ erfolgreich als Wirtschaftsentwicklungsdiktatur neu zu legitimieren. Das heißt, über die Schaffung von wirtschaftlichem Wohlstand und Franco dann eben derjenige, der den Spaniern wirtschaftliches Wachstum bringt. Das ist eine sehr erfolgreiche Strategie, nicht nur im eigenen Land, sondern sie führt auch zur Anerkennung unter den Westmächten. Pressefreiheit, davon kann im Franco-Regime nie die Rede sein, bis zur Abschaffung dann tatsächlich der Zensur bis 1977 ist das. Wir haben ab 1938 eine sehr strikte Pressegesetzgebung, auch nach dem Vorbild des Nationalsozialismus und des italienischen Faschismus, mit einer strikten Vorzensur von allen Druck- und Presseerzeugnissen. 1966 wird dieses Gesetz reformiert, also erst 1966, und die Vorzensur wird abgeschafft. Das führt zu einer gewissen Lockerung. Man kann das in den Zeitungen auch sofort feststellen. Es gibt aber weiterhin hohe, zum Teil vor allem Geldstrafen, wenn gegen bestimmte Vorschriften in der Zensur, wenn die missachtet werden. Aber wir haben eine gewisse Auflockerung und eine gewisse, in einem begrenzten Rahmen, eine gewisse Meinungsfreiheit in der Presse nach 1966. Aber von Pressefreiheit kann keine Rede sein.
1: Aber das gibt schon mal einen guten Einblick in, wie praktisch dieses Regime dann auch geformt war. 1975 stirbt Franco, 1977 dann die Aufhebung von dem Zensursituation. Vielleicht noch kurz ein Blick auf diesen Übergang zum heutigen Spanien. Wie ist diese Veränderung tatsächlich abgelaufen und vor allem gab es eine Aufarbeitung von eben diesem Regime?
0: Also das Regime stirbt mit Franco gegen der Planung. Also ein Großteil der frankistischen Herrschaftselite setzt eigentlich darauf, die wollen einen Frankismus ohne Franco fortführen. Das scheitert dann doch wegen des Demokratisierungsdrucks von unten. Wichtig ist aber, 1975 ist kein Bruch, sondern ein paktierter Übergang in die Demokratie, der maßgeblich, und das ist ganz wichtig, von den frankistischen Eliten mitgestaltet wird. Das heißt, es gibt eine klare Elitenkontinuität und aus diesem Grund bildet sich in Spanien auch nie, wie wir das beispielsweise in Deutschland haben, ein antifaschistischer Konsens aus. Es gibt keine juristische Auseinandersetzung mit der Diktatur, dazu trägt vor allem die Amnestiegesetzgebung von 1977 bei. Das ändert sich dann erst ab Beginn der 2000er Jahre, vor allem durch Initiativen von unten. Vielleicht haben Sie davon gehört, die Exhumierung von Bürgerkriegsopfern aus den Massengräbern und so weiter. Das baut einen entsprechenden politischen Druck auf und 2007 wird dann unter der sozialdemokratischen Regierung von Zapatero die sogenannte Ley de Memoria Histórica, also das Gesetz zur historischen Erinnerungen erlassen. Da ist erstmals die Rede von der Anerkennung beider Opferseiten des Bürgerkriegs. Es kommt erstmals auch zu einer politischen Verurteilung des Franco-Regimes. Also das muss man sich vorstellen, das dauert bis ins Jahr 2007 und es gibt eine Zusage staatlicher Hilfen für diese Exhumierung von Bürgerkriegsopfern. Das wird aber 2011 dann von der konservativen Regierung unter Verweis auf die Wirtschaftskrise fast vollständig eingestellt. Also dieses Gesetz ruht seitdem eigentlich. Momentan gibt es gerade Debatten um eine Neufassung dieses Gesetzes, das dann Gesetz zur demokratischen Erinnerung heißen soll. Aber von einer, ich tue mich auch schwer mit diesem Begriff der Aufarbeitung. Also es gibt eine starke Auseinandersetzung in der spanischen Gesellschaft in den letzten 15, 20 Jahren um diese Diktatur. Aber von einer juristischen Aufarbeitung in diesem Sinne und vor allem beispielsweise Entschädigungszahlungen oder so für die Opfer des Franco-Regimes kann keine Rede sein bis heute.
1: Und das heißt aber auch, dass eine gemeinsame gesellschaftliche Aufarbeitung praktisch nicht stattfindet.
0: Nee, wir haben in gewisser Weise immer noch, und diese Spaltung verschärft sich in den letzten Jahren ganz massiv, wir haben eine Spaltung dieses Landes, es hat sehr lange Folgewirkungen. Also wir können immer noch diese beiden Gruppen von Siegern und Besiegten in der spanischen Gesellschaft erkennen. Das ist die Folge einer fast 40 Jahre währenden Diktatur.

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0: Es gab im Wesentlichen zwei Gründe. Der eine Grund war blanker Terror. Es ist ganz unglaublich, und das ist das Thema, über das in der heutigen spanischen Gesellschaft sehr viel diskutiert wird, mit welcher Brutalität, mit welchen terroristischen Staatsmaßnahmen Franco das gesamte republikanische Gebiet säuberte von den Elementen, die er für gefährlich hielt. Das waren keineswegs radikale Linke, sondern das waren einfach, sagen wir mal, ein republikanischer Bürgermeister eines kleinen Ortes in Andalusien, der nichts anderes tat, als was die Verfassung ihm vorschrieb. Der musste deswegen schon an den Galgen, weil er eben republikanischer Bürgermeister war. Und das gilt für Zehntausende. Er hat praktisch systematisch das gesamte gegnerische Lager eliminiert, physisch eliminiert, so dass für ihn sicher war, das ist der letzte Putsch in der spanischen Geschichte. Es wird niemals mehr einen Gegenputsch gegen mich geben. Das ist der eine ganz entscheidende Grund. Und der zweite ganz entscheidende Grund ist, dass Franco sehr schnell, nachdem er an die Macht gekommen war, es folgte ja der Zweite Weltkrieg mit all diesen Ungewissheiten und danach begann ja sehr bald auch der Kalte Krieg. Und in diesem Kalten Krieg haben sich die Alliierten, die ja zuerst gegen Franco eingestellt waren, nachdem er ein Relikt des Faschismus in Europa war, haben sich sehr bald auf Seiten Francos geschlagen, haben ihn unterstützt, haben ihn finanziell, logistisch mit Verpflegung unterstützt, weil er eine sichere antikommunistische Bastion in Südwesteuropa war. Und so etwas brauchten sie. Sie wollten keine unsichere Republik haben, sondern sie wollten einen sicheren Alliierten im Kampf gegen den Kommunismus haben, unabhängig davon, dass er innenpolitisch ein Diktator war und von den Menschenrechten überhaupt nicht zielt. Aber das waren sicherlich die zwei wichtigsten Gründe, weshalb er sich so lange an der Macht halten konnte.
1: Franco starb, danach ist der König wieder ins Spiel gekommen, der vorher so eine Art Marionettenfunktion hatte für Franco. Es gab die ersten Ideen, eine Art von Demokratie zu installieren. Es gab auch wieder einen Putsch Anfang der 80er Jahre, ne, um das wegzufegen. Gab es in der Zeit nach diesem letzten Versuch, die Franco-Momente wieder zurückzubringen nach der Einführung einer Demokratie, gab es da eine Opfer-Täter-Auseinandersetzung und gab es ein Aufräumen mit Verbrechen?
0: Nein, gab es nicht. Am Anfang der Demokratie, unmittelbar nach Francos Tod, hat die damals noch ohne Verfassung installierte Regierung von Adolfo Suárez zwei Amnestien verkündet. Zwei Amnestien, die letzten Endes Amnestien für alle politischen Vergehen waren. Diese Amnestien waren eingefordert worden von der Opposition, von der Linken. Und es sollte erreicht werden, dass alle diejenigen, die wegen politischer Vergehen in den frankistischen Gefängnissen saßen, freikamen. Das war der ursprüngliche Zweck. Nun kann man so eine Amnestie für politische Vergehen natürlich nicht nur für die eine Seite verkünden, sondern man kann sie allgemein verkünden oder gar nicht. Und das ist geschehen. Diese politische Amnestie für alle Vergehen, die aus politischen Gründen begangen worden waren, bedeutete und bewirkte, dass es in Spanien keine Abrechnung mit der Vergangenheit gab, dass kein einziger der frankistischen Richter, Generäle, Polizisten etc., die sich zweifellos großer Verbrechen haben schuldig gemacht, jemals vor einem Gericht hat erscheinen müssen. Es hat keinerlei moralische, es hat keinerlei juristische Abrechnung gegeben. Wenn Sie so wollen, war das der Preis dafür, dass Spanien friedlich von einer sehr harten Diktatur in eine funktionierende parlamentarische Demokratie überwechseln konnte.
1: Wie nehmen Sie denn die aktuelle Diskussion um die Verbrechen unter Franco wahr?
0: Also 2007 hat ja die sozialistische Regierung ein Gesetz erlassen, das sogenannte historisches Erinnerungsgesetz, das heißt Ley de Memoria Histórica. In diesem Gesetz steht ganz eindeutig, dass überall in Spanien alle Denkmäler entfernt werden müssen, die einseitig den Frankismus glorifizieren. Nun ist das sehr ungleich umgesetzt worden und es gibt immer wieder Dörfer, wo das immer noch nicht der Fall war. Große Franco-Statuen gibt es allerdings in Spanien heute nicht mehr. Die sind jetzt seit mehreren Jahren alle eliminiert. Was es nach wie vor gibt, das sind zum Beispiel Straßennamen, die nach Franco bzw. nach vielen Generälen der frankistischen Seite benannt worden sind und wo sich Bürgermeister schlichtweg weigern, das zu ändern, weil sie sagen, das war schon immer so, das regt niemanden auf, wir sehen keine Notwendigkeit, das zu tun. Wenn über solche Fragen diskutiert wird, und das ist das Eigenartige am spanischen Fall, wenn über solche Fragen diskutiert wird, dann ist heute die spanische Gesellschaft, die politische spanische Gesellschaft, extrem gespalten. Es wird mit einer Leidenschaft diskutiert, die durchaus an die Auseinandersetzungen der 30er Jahre erinnert. Die Gräben gehen sehr tief und man kann etwas vereinfacht jetzt sagen, der weit überwiegende Teil aller derer, die die Sozialistische Partei wählen und unterstützen, ist für eine deutliche Abkehr von diesen frankistischen Symbolen, ist für eine Aufarbeitung der Vergangenheit, ist dafür, dass die Massengräber geöffnet und die Leichen exhumiert werden, während der weit überwiegende Teil der Konservativen vom Partido Popular sich dagegen ausspricht, argumentiert, dass damit die alten Wunden wieder aufgerissen werden, dass die spanische Gesellschaft weiter gespalten wird und will auf diese Weise verhindern, dass das Thema überhaupt in der Öffentlichkeit diskutiert wird, weil natürlich die konservative Partei sich in gewisser Weise ja in der Tradition der Rechten, der Konservativen, auch der Frankisten sieht und sich damit selber angegriffen fühlt und auf der anderen Seite mit ihrer Opposition gegen solche Politik erreichen will, dass der gesamte rechte Rand der spanischen Gesellschaft für sie wählt, also für sie stimmt. Das heißt, wir haben eine sehr gespaltene, und zwar eine aggressiv gespaltene spanische Gesellschaft in dieser Frage, weit aggressiver, als wir das zum Beispiel jemals in Deutschland hatten, wenn hier über bestimmte Elemente der Vergangenheitsaufarbeitung diskutiert wurde, wo ja die Meinungen auch auseinandergehen, was ganz normal ist in einer freien Gesellschaft, aber niemals in dieser Schärfe, Radikalität, wie das in Spanien der Fall war.
1: Spielt vielleicht auch eine Rolle, dass das noch gar nicht so lange her ist, ne? Das bedeutet, es gibt sicherlich auch noch Menschen, die da in Amt und Würden sind, die sozusagen aus dem Frankismus ja einfach ihren Job weitergemacht haben?
0: Ja, einige wenige mag es da noch geben, aber Leute, die schon großen Einfluss im Frankismus hatten, dürften heute nicht mehr in Amt und Würden sein, denn da ist einfach sozusagen die biologische Grenze schon erreicht. Aber es gibt so etwas wie eine soziologische Rechte, das sind die Familien, das sind die Angehörigen und die verteidigen weiterhin die Position ihrer Eltern und auch mental gewissermaßen das gesamte Geistesgut, das damit zusammenhängt.

0: erstmal ist ja festzustellen, dass Revolutionen keine abgeschlossene Geschichte sind, also nicht einfach nur ein Relikt der Vergangenheit, sondern tatsächlich auch noch in der Gegenwart ein relativ wirkungsmächtiges Phänomen, wie diverse Revolutionsversuche und Aufstände in den vergangenen Jahren gezeigt haben. Arabischer Frühling ist hier natürlich ein wichtiges Schlagwort. Und ja, was sowohl die Revolutionen der Gegenwart als auch der Vergangenheit gemeinsam haben, ist ja, dass sie häufig nicht gerade erfolgreiche Geschichten waren. Und, also die revolutionäre Bilanz fällt ja insgesamt relativ mager aus. Jetzt ist es natürlich so, dass Revolutionen in Zeit und Raum durchaus in sehr spezifische Gemengelage fallen. Die soziale Zusammensetzung ist häufig sehr anders. Es gibt ganz andere politische Beweggründe, die diese Revolutionsversuche veranlassen. Die politischen Rahmenbedingungen sind häufig sehr unterschiedlich. Aber was sie ja gemein zu haben scheinen, ist, dass sie häufig auch an sehr bestimmten Punkten scheitern. Dass sie häufig, obwohl sie Egalisierung, Demokratisierung, soziale Gleichheit und so weiter intendieren, also beabsichtigen, dass häufig die Reaktionen hervorrufen, die dann auch in Putschen, in Bürgerkriegen oder zumindest in starker Repression münden und letztendlich häufig auch die Bedingungen dann nochmal verschlechtern. Also die sogenannten unintendierten, unbeabsichtigten Nebenfolgen. Und das verweist ja ein bisschen darauf, dass es ein generelles Problem gibt in diesem Wechselspiel von Herrschaft und Widerstand, was ein Stück weit auch zeitlos zu sein scheint, also eine historische Konstante. Und da lohnt es sich dann meines Erachtens, revolutionäre Akteure aus der Vergangenheit ganz genau anzuschauen, die vor allem über sehr große Zeiträume sich in revolutionären Versuchen geübt haben. Denn Akteure sind ja häufig auch lernfähig. Sie wandeln ihre Strategien vor dem Hintergrund der gemachten Erfahrung, weil bestimmte Dinge nicht funktioniert haben, weil sie eben zu sehr schlechten Reaktionen geführt haben und versuchen das dann häufig mit anderen Strategien oder Taktiken. Und ich denke, wenn man sich dann auch diese strategischen Diskurse der Akteure genau anschaut, wie sich also die Erfahrungen in der Praxis wieder in die eigene Revolutionstheorie rückübersetzt haben, dann kann das unser Verständnis verbessern, warum Revolutionen eigentlich so häufig scheitern und ob es überhaupt eine Möglichkeit gibt, Revolutionen vielversprechend zu vollführen, wenn man das so salopp ausdrücken möchte.
1: Ja, und du hast das ja jetzt auch schon angesprochen, dass es dir insbesondere auch um eine Auseinandersetzung mit dem Scheitern von vergangenen Revolutionsversuchen geht. Dazu ist mir ein ganz passendes Zitat von den Situationisten eingefallen. Die Situationisten, die haben in ihrem kurzen Text zur Pariser Kommune geschrieben, die Erfolge der Arbeiterbewegung, also Reformismus, staatliche Bürokratie, sind ihre fundamentalen Fehlschläge und ihre Fehlschläge, zum Beispiel die Pariser Kommune, die ja gescheitert ist,

0: sind bisher ihre aufschlussreichsten Erfolge für uns und für die Zukunft. Also da wird von den Situationisten vielleicht durchaus auch in deinem Sinne gesagt, dass eine Auseinandersetzung mit gescheiterten Revolutionsanläufen sinnvoll und aufschlussreich ist. Aber bevor man zu so einem Urteil kommt, wäre es ja wichtig, vielleicht erstmal zu schauen, worin denn dieses Scheitern besteht. Du hast jetzt schon so ein paar Punkte genannt, woran Revolutionen im 19. und 20. Jahrhundert gescheitert sind. Aber vielleicht kannst du das nochmal sozusagen explizieren. Also was sind denn die Ursachen dieses Scheiterns, wenn man das allgemein feststellen kann?
1: Die Frage ist natürlich ein bisschen, auf welcher Ebene scheitern diese revolutionären Bewegungen und vor allem, welchen Charakter haben die revolutionären Bewegungen, die ja durchaus sehr unterschiedlich gestrickt sein können. Also ist es sehr eine linksgerichtete Revolution oder es gibt auch rechte revolutionäre Ansätze, Stichwort nationale Revolution. Auch innerhalb des linken Spektrums ist das eher ein autoritärer Ansatz oder eher ein horizontaler, antiautoritärer Ansatz. Je nachdem, was diese Bewegungen für einen Zweck erfüllen möchten, sind natürlich die Strategien, die man daraus ableitet, sehr, sehr unterschiedlich und deswegen sind die Akteure auch vor unterschiedliche Probleme gestellt. Aber nun ja, wir kennen das vielleicht auch aus der Gegenwart. Linksradikale Politik schreibt sich immer noch einen revolutionären Anspruch auf die Fahnen, ist aber weit davon entfernt, so etwas wie eine revolutionäre Situation zu generieren, was, glaube ich, auch viele Akteure gerne wollen. Aber die Realität ist, dass sie eigentlich ja schon in der Mobilisierungsphase scheitern, so etwas wie ein revolutionäres Bewusstsein oder eine Massenmobilisierung herzustellen, auf der dann letztendlich auch so ein revolutionärer Prozess und auch eine revolutionäre Neuordnung aufbauen könnte. Also allein schon auf der Ebene können Akteure natürlich scheitern, wenn sie gar nicht so resonanzfähig sind in der Gesellschaft, wenn sie ihre Ziele nicht vermitteln können, wenn die Strategie, die sie auch propagieren, vielleicht auch als kontraproduktiv gewertet wird. Halt so. Es gibt ja durchaus etwas auch wie einen antirevolutionären Reflex, weswegen man solchen revolutionären Programmatiken abgeneigt ist, weil man ja auch die Befürchtung hat, dass Revolutionen in Chaos, in Unsicherheit und so weiter umschlagen können. Auch wenn die Akteure das vielleicht gar nicht so beabsichtigen. Das ist, was Richard Löwenthal mal einen Anti-Chaos-Reflex genannt hat. Andere Akteure sind durchaus in der Lage, dann diese revolutionäre Massenmobilisierung zustande zu bekommen. Das ist in der Geschichte immer wieder passiert, das letztendlich dann auch in revolutionären Situationen mündet. Aber das dann wiederum zu einer sehr erheblichen Reaktion geführt hat, entweder von Seiten der bestehenden Ordnung oder von verunsicherten Kräften, beispielsweise im Bürgertum, die sich dann andere autoritäre Kräfte als Ordnungsgarant suchen und in so einem Konflikt dann letztendlich dann auch nicht bestehen konnten. Also häufig sind das dann so Bürgerkriegsszenarien. Und dann gibt es natürlich tatsächlich Revolutionen, die vermeintlich ja auch erfolgreich verlaufen sind, wo es die Akteure durchaus schaffen konnten, sich machtpolitisch durchzusetzen, die Institutionen zu erobern und auch so etwas wie einen revolutionären Staat zu etablieren. Man denke jetzt beispielsweise an die Oktoberrevolution der Bolschewisten in Russland, aber wo dann letztendlich die Ordnung, die man dort irgendwie etabliert hat in ihrer konfigurativen Anlage, eigentlich gar nicht dem emanzipatorischen Zweck gerecht geworden ist, von dem eigentlich die sozialen Impulse einst mal ausgegangen sind. Also das könnte man gewissermaßen dann auch nochmal als nachträgliches Scheitern begreifen. Wobei das natürlich alles irgendwie ineinander greift, ne? Weil die politische Ordnungsvorstellung hat halt so dann ja häufig auch die Strategie bedingt, weil für antiautoritäre Kräfte ist die Eroberung der politischen Macht der bestehenden Institutionen natürlich keine Perspektive.
0: Also du hast jetzt schon so drei mögliche Ursachen genannt, worin so ein Scheitern von Revolutionsanläufen bestehen kann. Also auf der einen Seite schon das Steckenbleiben in der Mobilisierung und das Zerfasern in dieser Auseinandersetzung, dann auf der anderen Seite halt nicht intendierte Folgen, die vielleicht zu einer Eskalation führen, die die Verhältnisse dann eigentlich noch schlimmer machen und zuletzt sozusagen die Eroberung der politischen Macht, die dann dazu führt, dass man selber eigentlich Teil dieser Macht wird. Ich würde gern auf den zweiten Aspekt da noch ein bisschen eingehen, also der Umstand, dass es durchaus Revolutionsversuche gab, die entgegen der Intentionen der Revolutionäre dazu geführt haben, dass die Verhältnisse durch diesen Versuch noch schlimmer geworden sind. Jetzt kann man sich ja die Frage stellen, okay, es sind ja die herrschenden Verhältnisse selbst, die die Tendenz in sich tragen, dass es immer schlimmer wird. Also vielleicht braucht es da ja eigentlich gar keine gescheiterte Revolution, dass es immer schlimmer wird. Demgegenüber machst du ja vielleicht die Ahnung stark, dass es auch in den Revolutionsversuchen selbst eine Dynamik gibt, die eine Gefahr in sich birgt. Kannst du dafür vielleicht ein Beispiel anführen oder das noch näher explizieren?
1: Also jeder soziale Akteur und auch revolutionäre Akteure haben natürlich ein bestimmtes Bild von ihrer Umwelt und wie sie auch funktioniert, ne? Also was in ihrer Kognition begründet liegt, dann häufig auch in ihrer sozialen und politischen Sozialisation. Und abgeleitet davon machen sich die Leute ja auch weitergehend ein Bild, wie auch Revolution funktionieren könnte, wie wenn man gegen die Herrschaftenverhältnisse agiert, welche Reaktionen könnte das verursachen und welche nicht. Insofern heißt strategisches Denken ja immer antizipierendes Denken, vorausschauendes Denken, ne? Und weil die Akteure ja keine vollumfängliche Information über die Zukunft haben, so kann das natürlich ein Stück weit immer nur spekulativ sein. Und Akteure scheitern natürlich dann häufig, wenn in ihren Strategien halt die möglichen Konsequenzen nicht richtig antizipiert sind. Und das kann auch schon an frühen Ebenen ansetzen. Ich möchte das mal am Beispiel von einem Anarchismus zeigen, so, der in den Ende des 19. Jahrhunderts teilweise eine sehr gewaltvolle Strategie gefahren hat, was mit dem Stichwort der Propaganda der Tat verknüpft ist, wo man sich gerade der Institutionen verweigert hat, aber auch formellen Organisationsstrukturen und eigentlich auf sehr individuelle Akte der Gewalt gesetzt hat, in der Hoffnung, dass sie so eine Art Fanal unter den Massen auslösen würde, weil die dadurch aufgerüttelt werden und dem Beispiel folgen und das Ganze dann in eine spontane Dynamik sich übersetzt, die dann letztendlich auch in eine revolutionäre Neuordnung dann kulminiert. Könnte. Das ist das strategische Kalkül dahinter gewesen, das hat aber mit der Realität wenig zu tun gehabt. Diese individuellen Attentäter haben eher eine Repression gegen die allgemeine anarchistische Bewegung ausgelöst, die dann letztendlich ihre Handlungsmöglichkeiten noch weiter beschnitten hat und eigentlich die anarchistische Bewegung in dieser Zeit sehr stark in den Untergrund gedrängt hatte, wo sie dadurch noch weniger Einfluss eigentlich auf die Gesellschaft nehmen konnte. Also selbst wenn da noch keine revolutionäre Situation war, sieht man, wie Strategien eigentlich zu so einem Backlash führen können und die eigenen Handlungsmöglichkeiten dann letztendlich unterminieren. Aber dann gab es auch immer wieder auch innerhalb des Anarchismus Tendenzen, die genau das versuchten zu vermeiden und erstmal auf eine relativ stabile Massenorganisierung setzten anhand von Alltagsfragen, anhand von Alltagsinteressen und da vorwiegend die Gewerkschaft, eine revolutionäre Gewerkschaft als das entscheidende Mobilisierungsvehikel begriffen. Und denen gelang es ja tatsächlich in der Geschichte immer wieder, revolutionäre Situationen zu erzeugen. Also Ende des 19., Anfang des 20. Jahrhunderts waren anarchistische Gesellschaften in vielen Ländern sogar relativ dominant in den Gewerkschafts Landschaften und Argentinien, in Spanien, auch in Italien, vor allem in den romanischen Ländern in Europa und konnten revolutionäre Situationen generieren. Und obwohl sie eigentlich damit eigentlich so eine Gewaltstrategie irgendwie vermeiden wollten, haben gerade diese Aufbrüche dann häufig dann zu Situationen geführt, ne, die dann zu einer Destabilisierung von Ordnung geführt haben oder zumindest dazu so, dass sich die herrschende Klasse so weit verschreckt sah, dass man da repressiv drauf reagieren musste. Und letztendlich hat genau diese Strategie dann letztendlich dann gerade die Blutig Szenarien hervorgerufen. Ne? Also man denke dann auch an den spanischen Bürgerkrieg 1936, Aufstand in Patagonien in den frühen 20ern, in Argentinien, was in einem Massaker endete, oder auch in Deutschland, Revolution im Ruhrgebiet 1919, 1920, was letztendlich dann militärisch niedergeschlagen wurde. Also dort hat die Massenmobilisierung gelungen, man konnte diese Dynamik auch in den Aufstand überführen, aber das scheint dann so der Knackpunkt zu sein, wo sich häufig vor allem horizontale Akteure, die anti-autoritär häufig organisiert sind, nicht durchsetzen können. Während autoritäre, revolutionäre Akteure doch in dieser Situation häufig doch so weit aufgestellt sind, dass sie auch so einen Bürgerkrieg bis zum Erfolg durchfechten können. Auch hier das Beispiel natürlich der Bolschewiki in Russland, die durchaus sich auch im inneren Bürgerkrieg durchsetzen konnten.

0: Am selben Nachmittag gegen 16:30 drangen die Regierungstruppen durch die Porte de Saint-Cloud nach Paris ein, besetzten Auteuil und Passy und erschossen alle Nationalgardisten, die sie zu fassen bekamen. Später hieß es, um 7 Uhr abends seien mindestens 20.000 Versailler in der Stadt gewesen, aber von den Spitzen der Kommune war weit und breit nichts zu sehen und zu hören. Was zeigt, wenn man eine Revolution machen will, muss man eine gute militärische Erziehung haben. Aber wenn man die hat, macht man keine Revolution, sondern steht auf Seiten der Macht. Und darum sehe ich keinen Grund, ich meine keinen vernünftigen Grund, eine Revolution zu machen.
1: Also soweit dieser Hörbuchauszug. Der Friedhof in Prag heißt dieser Roman und der spielt auch zur Zeit in der Pariser Kommune. Und der Protagonist, das ist jetzt einer, der selber keine Sympathien mit der Kommune hat, aber der hat dieses Dilemma, glaube ich, ganz gut auf den Punkt gebracht. Damit ist er vielleicht ganz gut nochmal diese Problemlage beschrieben. Also dass revolutionäre Versuche oftmals an einer militärischen Unterlegenheit gescheitert sind, dass aber andererseits eine militärische Überlegenheit eine schon immer in die Nähe der herrschenden Gewalt führt. Was würdest du zu dieser Problemlage sagen? Also gibt es einen Ausweg aus diesem Dilemma?
2: Das war auf jeden Fall ein sehr spannender Einspieler. Und auch wenn das aus einem Roman ist, finden sich diese Überlegungen tatsächlich auch bei vielen Strategen der Revolution wieder. Ne? Also gerade deswegen hat ja in der klassischen Arbeiterbewegung auch der Antimilitarismus nochmal eine ganz andere Funktion übernommen, als wir das heute, glaube ich, aus der Linken kennen. Natürlich auch vor dem Hintergrund von allgemeiner Wehrpflicht, was sich heute ein bisschen verändert hat. Früher waren ja einfach auch viele Proletarier, auf die man sich ja bezogen hat, ja selber dann auch in der Armee und das auch nicht unbedingt freiwillig. Aber klar, also schaut man sich zum Beispiel die französischen Syndikalisten an, die haben eigentlich das revolutionäre Projekt davon abhängig gemacht, ob der Antimilitarismus innerhalb der Armee eigentlich zünden kann. Also, dass man innerhalb der Armee zumindest so viel Bewusstsein schaffen kann, dass im Falle eines revolutionären Aufstands halt so zumindest wesentliche Teile der Armee halt auch auf der Seite des sogenannten Volkes, ne, was halt auch die Sprachwahl damals war, bestehen würden. Und wenn das nicht der Fall wäre, dann wäre auch eine Revolution zum Scheitern verurteilt. So auch für den spanischen Bürgerkrieg, dass sich überhaupt die revolutionären Kräfte so lange halten konnte, war durchaus entscheidend, dass es auch dort Überläufer gab, auch mit militärischer Erfahrung. Klar, wenn man eine Revolution darauf ankommen lässt, ob man sich auch militärisch durchsetzen kann, halb so, dann ja, dann scheint eine Revolution, glaube ich, ziemlich unpraktikabel. Außer man hat es hier selbst mit autoritären Kräften zu tun, die dem Militär auch wohlgesonnen sind und das Militär auch in der kommenden Ordnung einzubinden, beabsichtigen und damit auch denen ihr Interesse bedienen. Das sind dann, glaube ich, eher so Revolutionen von rechts, die diese Funktion erfüllen können. Aber für Linke ist das ja meistens in der Geschichte nicht in Frage gekommen, sicherlich auch zu Recht. Aber das verweist, glaube ich, eher auf das Problem, dass man das revolutionäre Konzept nicht von dieser militärischen Auseinandersetzung abhängig machen sollte. So. Und genau auf diesem Gebiet sind Linke, vor allem antiautoritäre Revolutionen, ja auch immer gescheitert.
1: Ich würde da vielleicht auch einfach nochmal nachhaken, weil du jetzt gesagt hast, wenn man sich auf diese militärische Auseinandersetzung einlässt, dann ist man sozusagen von vornherein, hat man vielleicht verloren oder ist unterlegen. Auf der anderen Seite kann man das ja gerade, denke ich, in der Geschichte feststellen, dass ja revolutionäre Situationen oftmals, gerade im 19. und Anfang des 20. Jahrhunderts, dass die oftmals gerade in Situationen entstanden sind, wo es militärische Auseinandersetzungen gab. Also das kann man ja gerade am Ersten Weltkrieg zum Beispiel sehen, wo ja der revolutionäre Faktor, der den Ersten Weltkrieg beendet hat, ja gerade gewesen ist, dass sich Arbeiter- und Soldatenräte gebildet haben. Also das ist ja...
2: Das Problem hat damit zu tun, dass in Gesellschaftsordnungen und auch Kriegsordnungen, die auch eine große Normalisierung von Gewalt erfahren haben, ist dieses Hemmnis, sich einem revolutionären Prozess anzuschließen, glaube ich, nicht so hoch. Ne? Deswegen neigen Kriegsgesellschaften häufig auch infolge des Krieges auch noch zu revolutionären Prozessen, so, weil es da halt eh schon eine allgemeine Verunsicherung gibt und die Leute auch eine ziemlich normale Erfahrung, auch normalisierte Erfahrung von Gewalt erlebt haben. Also anders sieht das ja an Ordnungen aus, die vielleicht sozial ungerecht gestaltet sind, aber im Großen und Ganzen keine offene Gewalt kennen. Da scheint mir das schwieriger, Leute oder auch Massen davon zu überzeugen, dass eine Revolution was Sinnvolles sein soll, vor allem wenn die Geschichte dann gelehrt hat, dass sie dann ja häufig dann die Gewalt hervorbringen kann, die es vorher vielleicht auch nicht gegeben hat. Aber auf der anderen Seite natürlich, also hat man auch viele historische und auch gegenwärtige Szenarien, wo es die strukturelle Gewalt ist, wo es auch die staatliche Gewalt ist, die erst diese Revolution hervorbringt. Ne? Also oder sei es auch irgendwie als illegitim empfundene Herrschaft autokratischer Art oder von Militärdiktaturen, die Leute überhaupt erst dazu motiviert, sich zu erheben. Aber Naja, so gesellschaftliche Gemengelage sind ja komplex und es bleibt ja nicht nur bei der Reaktion der sozialen Akteure auf den Staat. Der Staat vollzieht ja auch wieder eine Reaktion und steigert dann häufig ja nochmal die Gewalt, die vorher vielleicht eher noch irgendwie auf einem niedrigeren Level war. Und das ist ja genau dann mit dem Begriff der Eskalation umschrieben. Und hinzu kommt natürlich auch, dass nochmal Akteure dann durch ihr revolutionäres Agieren häufig auch eine Ordnung destabilisieren, das vielleicht sogar auch erfolgreich, und einen alten Akteur, der die staatliche Macht innehat oder überhaupt die soziale und ökonomische Macht, durchaus marginalisieren können oder auch entmachten können, aber in diesem Machtvakuum dann wiederum andere Kräfte irgendwie Raum greifen. Ne? Wir haben das jetzt beispielsweise ja auch im arabischen Frühling gesehen, dass diese Revolte, die durchaus einen sehr starken demokratischen Impuls hatte, letztendlich auch Machtvakuum geschaffen hatte, die von islamistischen Kräften, die auch sehr viele Analogien zu faschistischen Konzepten aufweichen, gekapert werden konnten. Genauso in der ukrainischen Bewegung, in dieser Gemengelage waren auch faschistische Kräfte am Agieren, die dieses Vakuum relativ gut für sich nutzen konnten. Und auch das ist ein Problem, was geschichtlich immer wieder auftritt, dass zwar relativ progressiv gesinnte Reaktionäre so eine Destabilisierung der Ordnung, die Subversion bewirken, aber halt innerhalb dieser Destabilisierung und des entstehenden Machtvakuums dann letztlich nochmal ganz andere Kräfte, die dann vielleicht besser aufgestellt sind, die nicht erst noch einen Prozess der Selbstorganisierung vollziehen müssen, die nicht erst nochmal überlegen müssen, wie wir uns institutionell genau aufstellen und wie das in eine neue Ordnung zu überführen ist, sondern die auch ganz klare Konzepte haben, weil sie ja nun mal autoritär denken, die da einfach besser aufgestellt sind und dann in der Lage sind, auch der Revolution die Butter vom Brot zu nehmen. Die iranische Revolution 1979 ist das sicherlich auch nochmal so ein Beispiel dafür.
1: Jetzt haben wir so ein bisschen die Problemlage eingekreist, also dieses Wechselverhältnis, dieses problematische Wechselverhältnis von revolutionärer und gegenrevolutionärer Gewalt. Jetzt führst du die Auseinandersetzung mit dieser Problemlage ja bestimmt nicht aus einem unparteiischen Interesse, sondern es geht ja um die Frage, ob ein Festhalten an einem revolutionären Vorhaben überhaupt sinnvoll ist oder wie sich so ein Festhalten rechtfertigt. Wenn man jetzt auf das Scheitern vergangener Revolutionsanläufe schaut und auch nach dem, was du bisher jetzt gesagt hast, wie rechtfertigt sich denn dann so ein Festhalten an so einem Revolutionsvorhaben? Also da kann man ja auch die Frage stellen, ist der Reformismus da nicht vielleicht die ungefährlichere Variante? Oder auf der anderen Seite kann man ja auch so eine evolutionäre Vorstellung durchaus haben, also dass man von kleinen Kommunen oder von Projekten ausgeht, die sich dann immer weiter ausbreiten und dann so langsam so gewaltfrei so ein rüberwachsen in eine bessere Welt ermöglicht wird. Wie würdest du jetzt gegenüber diesen beiden Beispielen trotzdem ein Festhalten einer Revolution begründen?
2: Ja, tue ich das überhaupt? Also, ich bin ja selbst ein Suchender. Also. Aber zuvor, das stellt sich natürlich die Frage, was ist eigentlich revolutionär? Also ist revolutionär der die größten radikalen oder revolutionären Phrasen um sich spuckt? Oder ist das vielleicht auch nicht jemand, der gar nicht mit solchen Begriffen arbeitet, aber Veränderungen in Gang setzt, die wiederum die Grundlage von breiteren Entwicklungen darstellen können? Vielleicht auch unbewusst. Ne? Und das sieht man ja häufig, viele Akteure auch im linken Spektrum, denke ich mal, darf man ankreiden, geben sich ein sehr maximalistisches revolutionäres Programm, was keine Kooperation mit bestehenden Institutionen oder auch mit bestimmten gesellschaftlichen Kreisen vorsieht. Aber dadurch sind sie völlig wirkungslos auch in der Gesellschaft und erreichen dann unter dem Strich sogar weniger als jeder Reformist oder jede Reformistin. Und also insofern sind diese Begrifflichkeiten, ob revolutionär oder reformistisch, meines Erachtens sehr, sehr identitär eingefärbt. Und hinzu kommt dann auch noch, dass innerhalb des revolutionären Spektrums natürlich schon die Frage ist auch so, begreifen wir revolutionär eher als einen Akt? Ne? Ist das so eine Aktion, in der die Macht erobert wird, in der die Institution besetzt wird und von den Schaltstellen der Macht aus dann eine Neuordnung eingeleitet wird? Das wäre eher ein autoritärer Ansatz. Oder ist die Revolution nicht doch irgendwie ein Prozess, der erstmal auf einer langen Mobilisierung aufbaut, in der man Strukturen der Gegenmacht herausbildet, die dann letztendlich auch an die Stelle der Alten treten können und auch das Potenzial haben, halt eine komplexe Gesellschaft auch funktionsfähig, überhaupt irgendwie einigermaßen effektiv funktionieren zu lassen. Und so ein Ansatz, der hat ja schon irgendwie ein bisschen was Evolutionäres. Also so die Begrifflichkeiten verwischen ein bisschen so bei genauerer Betrachtung. Aber wie sich das rechtfertigen lässt, nun ja, ich denke, es gibt eine berechtigte Kritik am Revolutionsansatz, dieser Anti-Chaos-Reflex, den ich vorhin schon mal benannt habe von Löwenthal, der hat ja durchaus seine Berechtigung. Viele Leute wissen nicht, was sie in revolutionären Situationen erwartet. Gerade Teile der Bürgerinnenschaft, die vielleicht viel in eine bestehende Ordnung investiert haben, halb so, werden sich natürlich aus materiellen Gründen auch nicht dazu hinreißen lassen, sich auf so ein Experiment einzulassen, flüchten sich dann eher natürlich irgendwie in die Arme der bestehenden Ordnung oder zumindest in die Arme eines Ordnungsgaranten, der verspricht, wieder Ordnung herstellen zu können, in einer zumindest sich abzeichnenden Destabilisierung. Und ja, damit muss man glaube ich auch strategisch umgehen halt. Wenn revolutionäre Akteure selbst schon von vornherein sagen, dass die Revolution eine blutige Sache wird und dass es da heiß hergehen wird, dann ist das glaube ich kein attraktives Versprechen für viele. Und da gilt es dann letztendlich halt diese Kritik auch ernst zu nehmen und vielleicht sich an revolutionären Strategien zu orientieren, die versucht haben, genau diesen Moment des Aufstands, der dann ja häufig dann, diese Bruchstelle innerhalb der Ordnung, die dann ja häufig dann irgendwie in Kriege, in Bürgerkriege umschlägt oder zumindest in starke Repression zu umgehen. So, wobei man da klar sagen muss, dass die theoretischen Diskussionen genau in diesem Bereich meines Erachtens nicht sehr weit gediehen sind und genau da halt eigentlich noch eine offene Frage ist halt so. Taugt das revolutionäre Konzept angesichts der historischen Bilanzen überhaupt noch etwas oder lässt sich halt irgendwie es aufrechterhalten durch eine bestimmte strategische Perspektive?
1: Ja, ich würde dir auf jeden Fall zustimmen, was das betrifft, dass man sozusagen auf jeden Fall diese Schwierigkeiten auf jeden Fall bearbeiten muss, dass man sich damit auseinandersetzen muss. Und ich denke vor allem auch, dass die Gewaltfrage halt irgendwie, dass die sozusagen das Nadelöhr ist, durch das jeder sozusagen erneute Revolutionsversuch irgendwie muss. Und dass man halt irgendwie gucken muss, sich sehr genau damit auseinandersetzen muss, was man tun kann, um das zu vermeiden. Auf der anderen Seite würde ich halt auch sagen, ja, was sozusagen die Gewaltmäßigkeit betrifft, da ist ja die Gewalt vor allen Dingen auch erstmal den herrschenden Verhältnissen anzukreiden, die ja sozusagen immer wieder strukturelle und offene Gewalt halt hervorbringen. Und was ich auf jeden Fall auch sympathisch finde, ist dieser offen zugestandene suchende Modus der eigenen Theoriebildung da. Und ja, sozusagen gemeinsam kann man ja dann auch suchen, wenn man miteinander diskutiert und miteinander ins Gespräch kommt. Und das wirst du am Mittwoch sozusagen anbieten. Du wirst einen Vortrag halten unter dem Titel Mit wehenden Fahnen, wo es eben geht um das Scheitern von vergangenen Revolutionsanläufen. Vielleicht kannst du zum Abschluss auch einfach nochmal sagen, was du da vorhast. Also was das vielleicht für ein Ablaufplan gibt am Mittwoch, was uns da erwartet.
2: In erster Linie ist es ein Vortrag, der eingespeist ist aus einem eigenen politischen Interesse, aber sich sehr gut kombinieren lässt, auch mit meinem wissenschaftlichen Interesse. Und ich schaue mir aus einer theoretischen Perspektive Erfahrungen mit Revolutionen an und greife dabei vor allem auf Konzepte auch aus der sozialen Bewegungsforschung zurück, mit denen man meines Erachtens ein Analyseinstrument hat, um diese Prozesse besser zu verstehen. Wie funktioniert Radikalisierung? Also wie lassen sich Menschen für eine radikale Angelegenheit mobilisieren? Was passiert eigentlich mit Gesellschaften, wenn sie mit Gewalterfahrungen konfrontiert werden? Also genau diese Bruchstellen im revolutionären Prozess, die wir in diesem Gespräch ja festgestellt haben, die versuche ich ein bisschen mit solchen Konzepten zumindest annähernd mal zu erklären. Und empirisch würde ich das mal sagen, schaue ich mir den Diskurs an, den die anarchistische Bewegung über mehrere Jahrzehnte geführt hat, von den 1870ern an bis in die 1930ern zum Spanischen Bürgerkrieg, anhand der Frage der revolutionären Gewalt und tatsächlich ganz konkret an der Frage, lässt sich eigentlich dieser Moment des Aufstands, der vermeintlich notwendig ist, um die Ordnung erstmal aufzubrechen, um an ihre Stelle was anderes zu setzen, ob sich das nicht doch irgendwie umgehen lässt. Und ich denke, da gibt es einige anarchistische Theoretiker, die im Anarchismus der Nachkriegszeit in Deutschland, also alles, was nach dem Zweiten Weltkrieg gekommen ist, in Vergessenheit geraten ist und vielleicht auch verschrien wurden, weil diese Position als zu reformistisch begriffen wurde. Aber ich denke, da steckt ein interessanter Gehalt drin, halt mit dem sich diese revolutionstheoretische und auch strategische Frage sinnvoll weiter aufklären lässt.

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Aber wie gesagt, wenn der andere diesen nicht erzählt hat, wir können dich, denke ich mal, ich denke, ich krieg die Anna rum, dass wir dich in einem Nachbardorf oder so abholen, wo du halt dann leider, das geht bestimmt. No. Also da musst du dir keine Sorgen machen, du musst ja nicht durch die Pampa irren. Also nicht übermäßig durch die Pampa irren. Also nicht zu Fuß durch die Pampa irren.

0: musst du nicht durch die Pampa irren. 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
1: Sicherheitsvorschriften Karosserie 10.1 allgemein. Die Arbeitsvorgänge sind überwiegend bildlich dargestellt. Es ist nur an den Stellen erklärender Text eingefügt, an denen es im Sinne einer speziellen Fach- und konstruktionsgerechten Instandsetzung wichtig ist. Die Bilder mit den eingeschobenen Hinweisen für den Arbeitsablauf ergeben in ihrer Reihenfolge den Ablauf der Arbeitsvorgänge. Auf sich wiederholende Standardarbeiten wie Trennarbeiten oder das Blankschleifen von Anschlussflächen wird nicht besonders hingewiesen, da diese Arbeiten in den Servicebetrieben bekannt sind. In den Bereichen, in denen sowohl das Trennen als auch die Verbindung Einfluss auf die Festigkeit und Verkehrssicherheit der Karosserie haben, sind in der Baugruppe A angegebenen Instandsetzungsmethoden einzuhalten.
2: Jenny, wie geht das Ding aus?
3: Und essen Äpfel mit Träumen.
1: Gut, dann mache ich mit den Vorbereitungen weiter. Also, 10.2 Instandsetzungsweise Vorbereitung.
3: Wann bist du da?
1: Ich will jetzt gerade schon mit der Vorbereitung weiter. Oh mein Gott, was war das? Das war ein fürchterliches Rauschen.

0: Scheiße.
1: Okay, dann mach ich weiter. Okay, 10.2. Instandsetzung sind weiße Vorbereitungen. Zur Verhütung von Brand- und Explosionsgefahren im Zusammenhang mit Bohr, Trenn- und Schleif-, Schweißarbeiten und der Verarbeitung der Materialien sind die gültigen Richtlinien und Vorschriften, speziell die Unfallverhütungsvorschriften der jeweils länderspezifischen Gesetzgebungen zu beachten. Dies gilt im Besonderen für erdgasbetriebene Fahrzeuge. Im Bereich Unterboden dürfen bei Fahrzeugen mit Erdgasantrieben keine Löcher vom Innenraum her gebohrt werden. Als Hinweis befinden sich Staubkleber, das ist falsch geschrieben. Achtung, Tankanlage, Bohrschleifverbot. Im Fahrzeugenraum und an den Abdeckungen der Druckgasbehälter befinden sich keine Aufkleber. An den entsprechenden Stellen sind diese anzubringen. Nee, ich glaube, es ist vorbei. Jenny, ist es vorbei oder?
2: Ja,
1: das ist vorbei. Cool.

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7: Ja, herzlich willkommen zur Mittagspause bei Radio Blau am Freitag um 12 Uhr. Und ich werde euch heute durch die Sendung begleiten. Mein Name ist Paul und wir beginnen mit etwas Musik. Und zwar einem Musikstück, das als Inspiration für einen Soundtrack für ein Videospiel geholfen hat. Und bei dem Videospiel handelt es sich um das erste Doom-Spiel, sehr altes Spiel. Und es ist so ein bisschen so ein Ballerspiel. Und dieses Lied, was wir jetzt hören, heißt Master of Puppets von Metallica. Genau, viel Spaß.

Die Kurznachrichten bei Radio Blau. Fridays for Future Demo. Trotz eines heißen und trockenen Sommers bleiben die Klimaschutzmaßnahmen der Bundesregierung eher verhalten. Aufgrund dieser Enttäuschung über die Klimapolitik der Bundesregierung wird es heute zu Protesten an der Sachsenbrücke in Leipzig kommen. Fridays for Future Leipzig ruft deshalb heute ab 16.30 Uhr zu einer Demonstration auf. Unter dem Motto Burn Capitalism, Not the Planet kritisiert Fridays for Future die Aktion der Bundesregierung und Wirtschaftsministerin Katharina Reiche. Sperrung der A14 bei Grimma. In Grimma kommt es zu einem Abriss einer beschädigten Brücke. Daher wird die A14 heute ab ca. 20 Uhr beidseitig gesperrt. Der Abriss plus Folgearbeiten soll bis zum Montagmorgen andauern. Die abzureißende Brücke sei schon seit Oktober letzten Jahres gesperrt gewesen und werde nun abgerissen. Nachhaltigkeitsbericht der Uni Leipzig veröffentlicht. Die Universität Leipzig hat am 30. Juli ihren zweiten Nachhaltigkeitsbericht für das Jahr 2025 veröffentlicht. Trotz gesellschaftlicher Herausforderungen und Konsolidierungsdruck bleibt Nachhaltigkeit fest im universitären Programm und Alltag verankert. Der Bericht gliedert sich in die vier Säulen Governance, Lehre, Forschung sowie Campus und Betrieb und beinhaltet auch Beiträge des Studentenwerks. Wichtige Meilensteine waren die Tage der Lehre zur Bildung für nachhaltige Entwicklung und die bessere Sichtbarmachung an entsprechender Forschungsprojekte in der Datenbank LEURES. Im operativen Bereich sank zwar der Stromverbrauch, doch der Wärmeverbrauch und die CO2-Emissionen stiegen aufgrund des kalten Winters an. Leipziger Markt Musik startet heute. Ab heute startet das Musikfestival am Leipziger Markt. 10 Tage lang gibt es Live-Musik vor dem alten Rathaus. Die Musikrichtungen reichen von Funk, Jazz, Country bis zu Pop. Jeden Tag spielen 2 Bands bzw. MusikerInnen um 17 und um 20 Uhr. Die Veranstaltung geht noch bis zum 9. August. Das waren die Kurznachrichten bei Radio Blau. Und wir machen weiter mit einem Lied, das ich gefunden habe, als ich mein Spotify durchgeschaut habe. Es ist ein bisschen älteres Lied und ich habe es früher sehr gern gehört. Und es ist von Bones MC, es heißt Fuck mich nicht ab oder Du fuckst mich nur ab. Und ja, in dieses Lied hören wir jetzt rein.

0: Ja, das ist das Lied Fragst mich nur ab von Bones MC. Und wir machen weiter mit dem ersten Beitrag für heute. Und zwar geht es da um Omas gegen Rechts. Der Beitrag ist von Radio Korax. Und ein Felix Ziedmann von der AfD Sachsen-Anhalt äußerte in diesem Frühjahr die denkwürdigen Sätze im Magdeburger Parlament: Wir müssen nur einmal gewinnen, sie müssen immer gewinnen. Gleichzeitig schwadroniert die rechtsextreme Partei von Volkswille unvollendeter Wende. Die Omas gegen Rechts im Harz helfen derweil den 60%ig demokratischen WählerInnen sichtbarer und hörbarer zu werden. Korax traf die Omas in Halberstadt und da hören wir jetzt einfach mal rein.
1: Ich sitze im ersten Stock der Zura hier in einem großen Essensraum und ich sitze am Tisch mit den Omas gegen Rechts Ostharz, mit Angela, Elke und Katrin. Wie kam es zur Gründung? Also was war der Anlass, dass ihr euch zusammengefunden habt?
2: Wir sind nicht Ostharz, sondern wir sind Harz. Das heißt, auch Omas aus dem Westharz, aus Bad Harzburg und Goslar gehören auch dazu. Und das ist auch für uns ganz wichtig, weil das wirklich ein richtig guter Support ist für uns. Das hat angefangen vor anderthalb Jahren im Herbst, Anfang November, als hier diese Montagsspaziergänge oder Demos sich immer mehr radikalisiert haben. Da sind so recht radikale Gruppierungen wie Harz verteidigen, die da mitmarschieren. Dann kamen die Freien Sachsen dazu und allen möglichen anderen gesichert recht extremen Gruppierungen. Und da haben wir gedacht, wir müssen die kleine Gruppe der linken Engagierten jungen Menschen, die auf dem Domplatz immer auch dagegen gehalten haben, aber die wirklich sehr wenige waren und die das schon ziemlich lange durchgehalten haben, wir müssen die wirklich unterstützen. Und es gab so ein breiteres Bündnis. Und als wir dann dazu aufgerufen haben, also ich bin Zeitzeugin für die friedliche Revolution und war eingeladen zu einem Bürgerfrühstück in Blankenburg. Dann habe ich, als ich da meinen Vortrag gehalten habe über die friedliche Revolution, habe ich am Ende gedacht, ja, aber ich kann jetzt nicht nur über die Vergangenheit reden, jetzt müssen wir über die Gegenwart reden. Und habe dann spontan gesagt, und jetzt heute gründe ich die Omas gegen Rechts im Harz und habe eine Unterschriftenliste rumgehen lassen, wer mitmachen möchte. Und dann habe ich das anders auch verbreitet und habe dazu aufgerufen bei dieser Kundgebung, dass alle, die mitmachen wollen, mitmachen können. Und da haben sich wirklich ganz viele gleich gemeldet. Und dann kam auch Support von anderen Oma-Gruppen aus Halle und aus Magdeburg. Ich kannte die auch schon, aber ich habe lange Zeit gedacht, naja, so alt fühle ich mich jetzt noch nicht, dass ich so als Oma bezeichnet werden will. Und dann ist mir aber immer mehr aufgegangen, dass das wirklich ein politischer Begriff ist und dass es Eitelkeit da außen vor bleiben muss und dass es völlig egal ist, ob man biologische Oma ist. Und es ist eine totale Frauenpower in dieser Gruppe. Und das Wichtige ist wirklich, denke ich, bei Omas gegen Rechts für mich nochmal, die Zielgruppen, die AfD skeptisch sind, das sind oft Frauen in unserem Alter, die sich oft auch gar nicht so politisch doll engagiert haben, aber die trotzdem die AfD skeptisch betrachten. Und die können wir halt wirklich erreichen, sozusagen in unserer Pia von Auge zu Auge.
3: Mir war auch klar geworden, nie wieder ist jetzt. Jetzt muss ich Gesicht zeigen, jetzt will ich mich engagieren, weil jetzt stehen die Landtagswahlen bevor und da geht's um was. Und ich bin in der Lage, ich habe 3 Enkel und ich möchte, dass die auch friedlich, demokratisch groß werden.
4: Also ich bin jetzt nicht in der unmittelbaren Gründungsphase, wie Angela war, also dabei gewesen. Aber ich habe das dann irgendwann mitbekommen, dass es hier diese Oma-Gruppe gibt. Und dann habe ich mich da ganz schnell engagiert. Ich war bei den Versammlungen mit oder Aktionen zu starten. Und ich höre und habe immer wieder gehört, auch von anderen, einfach auch älteren Menschen, ja, aber wir wissen gar nicht, wann da wieder was ist und können wir das nicht immer in der Zeitung lesen und so. Also viele Menschen, ältere Menschen, möchten sich engagieren, möchten einfach auch dabei sein, möchten sich für Demokratie engagieren. Und auf diese Art und Weise ist es also einfach vielen Menschen möglich, sich zu beteiligen im Kampf gegen Rechts, für Demokratie, gegen Hass und Hetze.
2: Und wir haben wirklich die Erfahrung gemacht, dass die Oma-Gruppe so ein bisschen so ein Scharnier ist zu der bürgerlichen Zivilgesellschaft, denen manche Protestformen zu radikal sind. Oma verstehen wir nicht biologisch, sondern das ist sozusagen der Name der Initiative oder manche sind auch im Verein, es gibt zwei Strukturen für die Omas gegen Rechts. Es gibt auch Männer, die dabei sind. Es gibt auch wirklich ziemlich junge Frauen, die dabei sind, denen einfach diese Form der überparteilichen, aber ganz klar trotzdem politischen Initiative und des Engagements gefällt. Und wir setzen halt wirklich sehr, gerade hier im Harz, auf Gesprächsangebote. Wir bedienen auch so ein bisschen das Klischee, ja, Oma gilt ja erstmal so ein bisschen als harmlos und hilfsbedürftig. Und davor haben zum einen die Leute nicht so schnell Angst oder belächeln sie auch ein bisschen. Das kriegen wir schon auch manchmal ab. Aber wir erleben auch wirklich, dass es ein ganz positiv besetzter Begriff ist. Und wir spielen damit, indem wir zum Beispiel zu einer Kaffeetafel einladen, Kaffeeklatsch mit so Blümchengeschirr, was wir alle überhaupt gar nicht zu Hause benutzen. Ja, aber das bauen wir dann auf, aber lauter Sammeltassen. Und dann gibt es Kekse und Kuchen. Und dann laden wir die Leute ein, also auf öffentlichen Plätzen, auf der Straße, ja, und reden mit den Leuten, machen Gesprächsangebote. Und da entwickeln sich wirklich auch sehr lange und intensive Gespräche zum Teil. Wir waren auch zusammen in Riesa und wir haben mit Bündnis Widersetzen und so ja da auch so Trainings gemacht, aber das machen nicht alle. Von daher ist das auch wichtig, wenn wir was in der Zeitung schreiben, das wurde mir auch immer wieder gesagt, wenn wir uns irgendwo beteiligen, dann sagen viele, oh, dann komme ich auch dahin. Dann weiß ich, das wird nicht so extrem, dass ich mich da unwohl fühle.
4: Dass es eben nicht so extrem ist wie in der Jugendzeit und trotzdem aber auch widerständig.
2: Stabil.

0: laden die Leute auch den Frust ab. Und wenn sie merken, wir blocken sie nicht oder schicken sie nicht
1: Genau.
0: weg, dann kommt auch nach dem Frustabladen immer mehr auch
1: Ein
0: eine
1: Gespräch
0: Frage halt und ein echtes
1: zustande.
0: Gespräch. Das ist wirklich eine Erfahrung, ja.
1: Ja, genau, Frust abladen. Das war auch an diesem Tag in Bernburg, ja. So, dass du hattest Karten, wo Fragen drauf waren, die neutral waren. Damit bist du ins Gespräch
0: Ja.
1: gekommen. Und so findet jede Oma von uns irgendwie einen Zugang. Und dann können die Leute, wie Angela gerade sagte, erstmal den Frust rauslassen. Und dann ist das so, was ich auch für mich herausfordernd finde, die Sache ein bisschen zu drehen und ins Gespräch zu kommen. Zum Beispiel, hast du denn das Programm überhaupt gelesen? Brauche ich nicht, brauche ich nicht. Und dann ein paar Beispiele zu nennen oder dem Menschen dann Mut zu machen, lies es wirklich mal.
0: Das AfD-Programm,
1: Ja,
0: ja.
1: das AfD-Programm. Ja. Und ich glaube, das ist wichtig, dass es uns auch ein bisschen Spaß macht. Ja, es darf nicht bitter ernst werden.
2: Und es ist wirklich wichtig, mit den Menschen ins Gespräch zu kommen. Und die Karten, die Katrin eben angesprochen hatte, das sind Demokratie-Deckel, so nennen die sich. Und da stehen einfach Fragen zur Demokratie drauf. Ja, dann konnte ich da sehr gut mit den Leuten einfach über diese neutrale Frage ins Gespräch kommen. Das hat mir am Ende richtig Spaß gemacht.
3: Wie würdet ihr denn die Situation in Halberstadt beschreiben? Also wie nehmt ihr so die politische Gemengelage in Halberstadt wahr, aktuell und vielleicht in den letzten Jahren?
1: Ich denke, dass viele Menschen sehr unzufrieden sind mit dem Zustand der Politik gerade. Ein ganz kleiner Teil geht dann montags da zu dieser Demo mit. Also ich glaube, es sind nie mehr als 100. Sie machen Krach.
0: Sie machen Krach und es sind sehr viele auch, die von woanders kommen, sind
1: Ja.
0: überhaupt gar nicht alle aus Halberstadt. Aber sie sind sehr, sehr
1: Sie sind
0: lautstark,
1: sehr
0: extrem
1: lautstark,
0: lautstark.
1: genau. Und ich glaube, der eigentliche Halberstädter steht hinter der Gardine. Ja, und da sehe ich auch so ein bisschen meine Aufgabe, die Leute wachzurütteln. Macht keine Protestwahl. Auch wenn Protest an mancher Stelle wirklich angebracht ist, aber es darf nicht diese Antwort sein, AfD zu wählen. Ihr schadet euch selbst. Das ist so, was ich mir auf die Fahnen geschrieben habe.
2: Also ich finde, auch hier in Halberstadt kommt es zu einer sehr eigenartigen Vermischung von zum Beispiel Windkraftgegnern, die sich dann unterlaufen lassen von AfD-Zugehörigen. Und diese komische, eigenartige Vermischung ist, finde ich, wirklich problematisch, weil dagegen vorzugehen ist einfach schwierig, ja.
3: Ich habe gelesen, dass ihr so Wahlplakate-Hilfe anbietet. Wir hatten vorhin ja schon mal kurz drüber geredet, dass oft in ländlichen Regionen, wenn man auf die Dörfer fährt, eigentlich nur Wahlplakate der AfD hängen. Alle anderen wurden nicht aufgehängt oder wurden wieder abgerissen. Wie kam es dazu, dass ihr das anbietet und aus welchem Kalkül raus? Weil ihr bietet ja so quasi es allen demokratischen Parteien an, Plakate für sie aufzuhängen.
2: Ja, also wir haben uns das als Omas überlegt, weil in unserer Oma-Gruppe sind ein paar Leute, die kommen nicht aus unserer Stadt, aus Halberstadt, sondern die sind vom Land, aus dem ländlichen Bereich. Da wohnen die. Und da hängen halt ganz viele blaue Plakate und keine anderen oder kaum andere. Die eine Teilnehmerin bei uns, die hat halt gesagt, das ist nicht auszuhalten, wenn sie da zur Arbeit fährt und es ist nur alles blau, blau, blau. Und deshalb haben wir uns überlegt, wir bieten den demokratischen Parteien an, ihnen beim Aufhängen der Wahlplakate behilflich zu sein. Aber wie ich dann jetzt mitbekommen habe, ich bin auch bei den Grünen engagiert, es ist gar nicht immer gewünscht, dass die anderen Parteien ihre Plakate in Gegenden hängen, wo die Wahlerfolge voraussichtlich nur sehr gering sein werden. Und es finde ich wiederum zweifelhaft, ob das so gut ist, aber es gibt halt manchmal übergeordnete Parteistrukturen, die das dann so verlangen. Ich finde das nicht in Ordnung und wir als Oma-Gruppe finden das auch nicht in Ordnung, aber das muss man sich manchmal fügen.
0: Ja, der ländliche Raum, da entscheiden sich meiner Meinung nach, entscheidet sich da die Wahl. Ein großer Teil der Bevölkerung in Sachsen-Anhalt lebt dort und der darf halt nicht aufgegeben werden und die AfD ist da sehr, sehr stark. Die Idee mit den Wahlplakaten ist ja damit gekoppelt, dass wir gesagt haben, wir hängen aber nicht nur für eine Partei auf. Also wir lassen uns jetzt nicht instrumentalisieren für eine Partei, auch wenn wir die gut finden, sondern wenn wir das machen, dann für mehrere Parteien. Und das ist eine ganz schöne Orga jetzt. Also die haben uns alle angeschrieben, fanden das toll. Wir haben auch coole Ideen. Wir beide können auch klettern am Laternenmast und können die so richtig hoch hängen. Aber jetzt müssen wir die Parteien davon überzeugen, dass wir jetzt nicht mit ihrem Wahlkampfbus mitfahren und für sie die Plakate mit aufhängen, sondern dass wir sozusagen das nur machen, wenn sich mehrere Parteien zusammentun. Das ist ja auch der Sinn unserer Petition. Ich habe jetzt gerade wieder, immer wieder, wenn ich so Gespräche führe, zum

0: Beispiel, ich sage es jetzt ruhig konkret, auch mit der CDU, dann sagen die mir, ja, wenn man die AfD verhindern will, dann muss man schwarz wählen. Was anderes geht nicht. Das ist unwürdig. Und das ist einfach nicht in Ordnung.
1: Das ist falsch, regelrecht. Das ist regelrecht falsch. So.
0: Absolut. Und ja, und wir versuchen mit dieser Aktion auch zu zeigen, das ist einfach, das ist nicht die Alternative. Die Alternative ist, wenn sich alle demokratischen Parteien zusammentun und sich da auch verbünden und auch in dieser Vielfalt der Stimmen, die wir brauchen in einer Demokratie. Es soll ja nicht so eine Entweder-Oder-Wahl werden. Das ist ja wirklich auch keine liberale Demokratie, ja? Sondern die Vielfalt, die soll ja bleiben. Das soll sich widerspiegeln. Und wir denken, wenn wir als Omas, also ab 26.07. beginnt das erst im ländlichen Raum mit dem Aufhängen der Wahlplakate, aber wir haben schon viel positive Resonanz und können wahrscheinlich gar nicht alle Gebiete dann so abwarten. Aber es ist trotzdem ein Zeichen, dass wir von den Parteien verlangen, ja, wir machen das, aber nur, wenn ihr euch mit den anderen zusammentut und wir da einen Weg finden, dass wir es für mehrere Parteien machen. Und das ist auch die Petition, die wir, für die wir Stimmen gesammelt haben.
2: Das klingt jetzt sehr überzeugend, wie du das gerade erzählst. Die AfD-Erzählung ist ja auch quasi so, also quasi die ganzen anderen Parteien stecken unter einer Decke. Da muss ich jetzt gerade auch dran denken, dass es so, die anderen Parteien tun sich zusammen oder so, dass überparteilich ist eine Gefahr steckt. Warum siehst du das nicht so?
0: Im Blick auf Wahlplakate ist es ja einfach offensichtlich, die AfD ist einfach präsent im ländlichen Raum und alle anderen nicht, weil sie denken, sie haben da eh keine Power. Und wir sind auch viel mehr Leute. Also wir hatten neulich mal einen Vertreter von einer Ortsgruppe-Partei bei uns und der hat gestaunt, als er uns große Oma-Gruppe gesehen hat und hat gesagt, das wäre ein Traum für sie, wenn sie so viele wären hier im Harz. Hier hat die AfD einfach nicht solche kräftigen Gegenspieler, dass sie sich da in so einem Opfermythos bewegen kann. Im Landtag oder so, ja, bei den Abstimmungen ist noch was anderes. Aber uns geht es ja jetzt wirklich ganz konkret darum, im ländlichen Raum, wie präsent sind die anderen Parteien und wie sind die echten Alternativen den Menschen auch vor Augen, wenn sie ins Wahlbüro gehen.
2: Um was geht es bei der Petition, von der ihr gesprochen habt?
0: Da geht es uns darum, dass die demokratischen Parteien zusammenarbeiten. Die haben wir gestartet, noch bevor diese Abstimmung war im Landtag, wo sie versucht haben, ein paar Sachen wie die Richterwahl und so resilienter zu machen. Da haben sie ja auch parteiübergreifend zusammengearbeitet. Und uns ging es darum, dass auch im Wahlkampf so fair miteinander umgegangen wird und so darauf geachtet wird, dass wirklich die demokratischen Grundlagen eingehalten werden, dass die Vielfalt der Parteien erhalten bleibt und dass sie zusammenarbeiten. Und zwar zeigen, für welche Ziele sie stehen. Also im Augenblick, finde ich, wird es der AfD auch wirklich von den anderen Parteien ziemlich leicht gemacht. Die Politik ist an vielen Stellen wirklich sehr zu hinterfragen. Das ist Wasser auf die Mühlen der AfD. Und diesen Opfermythos, das ist ja hier eine Farce. Also die AfD ist ja einfach die stärkste Partei. Da muss man jetzt nicht irgendwie. Das hat ihr halt nicht geschadet, ja, die Brandmauer. Und im Gegenteil. Aber jetzt braucht man ja gar nicht mehr, schafft es die AfD ja auch selbst nicht mehr, sich als Opfer darzustellen, ja, sondern sie spielt ja eher auf der Gewinnerseite.
2: Was motiviert dich trotzdem oder was gibt dir Zuversicht oder euch quasi da dran zu bleiben?
1: Ich würde jetzt noch nicht sagen, dass die AfD auf der Gewinnerseite steht. Das lehne ich einfach ab. Ich denke, die demokratischen Parteien müssen sich anstrengen. Die Politik oder die Bundespolitik macht es ja im Augenblick den demokratisch gesinnten Menschen auch nicht leicht, die Demokratie zu verteidigen. Das muss ich jetzt auch mal so sagen. Da hat die AfD es im Augenblick wirklich leichter, dagegen zu halten. Aber wir müssen uns einfach zusammentun, um zu verhindern, dass die AfD in Sachsen-Anhalt an die Macht kommt. Und dafür brauchen wir auch die kleinen Parteien. Ansonsten funktioniert das Ganze nicht. Und ich denke, wir alle müssen uns dafür einsetzen, dass das verhindert wird. Das ist meine Ansicht und dafür kämpfe ich auch.
3: Dass eben eine Protestwahl völlig falsch ist. Ja, das versuche ich persönlich den Leuten klarzumachen. Bei allem Wenn und Aber sind wir gesprächsbereit, aber das hatte ich vorhin schon mal gesagt, es darf nicht die Lösung sein, die AfD zu wählen. Das den Leuten klarmachen, wofür sie dann das Kreuz setzen.
0: Also mit der Gewinnerseite meine ich ja nur, dass sie in den Umfragen einfach oben steht. Das heißt jetzt nicht, dass ich irgendeinen Wahlsieg von der AfD herbeireden möchte, ne? Aber auch wenn sie nicht gewinnt, was ich sehr hoffe, wird sie ja eine sehr, sehr starke Opposition sein. Also es ist einfach, da muss sie einfach ernst genommen werden. Wir denken nicht nur bis zum 6.9., sondern wir brauchen einen sehr, sehr langen Atem. Wir brauchen die nächsten 4 Jahre mindestens, vielleicht auch noch länger, wirklich eine Widerstandskraft, die davon geprägt ist, dass wir genau wissen, warum wir uns so engagieren und dass wir so eine harten Zeiten, Wüstenphasen auch ja gut durchstehen. Ich selbst bin in der DDR ja aufgewachsen und habe da auch mich sehr engagiert. Also ich war im Jahr 1989, also vor dem 9. Oktober in Ostberlin, war da freischaffend und habe Anfang Oktober, am 3. Oktober genauer gesagt, als die Grenze zur Tschechoslowakei geschlossen wurde, eine Fastenaktion in der Berliner Gethsemane-Kirche initiiert. Da war jeden Abend waren da Friedensgebete und dann durch die Fastenaktion war die Kirche Tag und Nacht offen. Dann kamen da ganz viele Demonstrationszüge und ich war immer verantwortlich auch dafür dann mit den Leuten zu singen, um die Stimmung zu beruhigen. Und diese Fastenaktion, die ging so 2 Wochen. Da haben sich dann Hunderte dran beteiligt. Nur 40 durften die Kirche. Wir hatten einen Klo und ein Waschbecken. Das hat eine ganz große Außenwirkung gehabt, auch dafür, dass es friedlich blieb. Und das ist sozusagen so eine Zeitzeugenerfahrung, mit der ich auch viel in Schulen unterwegs bin, um aufzuklären, wie es in der DDR war aus meiner Perspektive und diese Ostalgie, die so vieles beschönigt, mal ein bisschen gerade zu rücken. Und wenn dann jetzt ja so solche Sprüche kommen von der AfD und auch von Westimporten in der AfD auch noch, ja, vollende die Wende oder ja, wir sind das Volk, also dann könnte ich wirklich ziemlich die Wände hochgehen. Und das macht mich wütend und das gibt mir aber auch echt viel Energie für den Widerstand, der notwendig ist. Also das ist so eine übergriffige Art, völlig auch wirklich daneben. Ja, das kann man einfach nicht so stehen lassen.
3: Ja, vielleicht noch eins, was mal noch ein bisschen in die andere Richtung geht, was mich bewegt. Meine Mutter ist 90 und sie lebt jetzt sehr viel wieder in ihrer Kindheit. Und sie hat den Angriff auf Halberstadt mitgemacht, ist ausbombardiert worden, hat in diesen Stunden ihre Mutter verloren und erzählt mir immer, wie sie durch die brennende Stadt gerannt ist. Und mit all diesen Geschichten, auch von meinen Großeltern, bin ich, ist unsere Generation auch groß geworden. Und deswegen ist dieses nie wieder auch ganz dolle da. Lasst euch nicht wieder verblenden von einem selbsternannten Führer oder von jemandem, der sagt, ich kann's. Demokratie ist wichtig. Das muss ganz oben stehen.
0: Die Demokratie, die wir jetzt haben, auch wenn sie nicht die idealste Demokratie in manchen Teilen ist, ist wirklich etwas, wofür es sich absolut lohnt zu kämpfen. Und wenn jetzt Leute sagen, sie packen die Koffer und fahren dann in ein anderes Bundesland und fangen da neu an, dann sage ich, nein, es ist gerade wichtig, dass wir hier bleiben. Gerade in diesen Zeiten, das war ja zu DDR-Zeiten auch so, manche sind in den Westen gegangen, war voll legitim und verständlich. Aber die friedliche Revolution dann angestoßen haben, das waren halt wirklich Leute, die da geblieben sind. Das ist meine Erfahrung. Man kann Widerstand im Untergrund sozusagen organisieren und leisten. Und das, wir haben zum Beispiel die kirchlichen Räume, auf die AfD keinen Zugriff hat. Wir haben unsere Privaträume, in denen wir uns zum Beispiel auch treffen, auf die AfD keinen Zugriff hat. Und wir werden da einfach weiter stabil und engagiert bleiben, weil wir uns keine andere Form der Gesellschaft wünschen als eine liberale Demokratie.
1: Also wir wollen das ja auch als Omas, um nochmal auf diesen Begriff zu kommen, auch für unsere nachfolgenden Generationen so gestalten, also für unsere Enkel sozusagen, dass die in einer friedlichen Welt aufwachsen können, ohne Hass und Hetze und mit einer guten Natur und mit einer guten Demokratie, wo auf sie geschaut wird, wo auf sie geguckt wird, wo sie unterstützt werden. Das ist schon unser Anliegen, um das besser zu machen, als es im Augenblick sogar ist. Ja.

0: Ja, das war Fieber von KZ und Peter Fox. Und wir machen weiter mit dem nächsten Beitrag für heute. Und zwar ein Beitrag, der sich auf dem... Ein Moment. Genau, ein Westen-Perspektiven. Es geht, der Beitrag ist von Radio Lora aus München, auf dem Weg zum Nachbarschaftsviertel. Ein sogenannter Superblock klingt zunächst eher nach monumentaler Architektur als nach Verkehrsberuhigung und Klimaschutz. Verständlich also, dass die Stadt München für dieses Konzept lieber den Begriff Nachbarschaftsviertel verwendet. Die Vision eines Stadtteils mit weniger Autoverkehr, mehr Grün und mehr Aufenthaltsqualität. Genau dafür setzt sich die Münchner Initiative Nachhaltigkeit seit einigen Jahren mit ihrem Projekt Westend Kiez ein. Ziel ist es, das Westend Schritt für Schritt in ein lebenswertes Quartier nach dem Vorbild der Superblocks in Barcelona zu verwandeln. Initiatorin und Projektleiterin ist Silvia Ljacicki. Wir haben, also Radio Lora hat mit ihr gesprochen und sie zunächst gefragt, wie die Idee zum Westend Kiez überhaupt entstanden ist. Und in das Interview hören wir jetzt rein.
1: Im Prinzip haben wir uns 2021 das Ziel gesetzt, in München ein sogenanntes Nachbarschaftsviertel oder auch Superblock umzusetzen. Und schon an der Zeitdauer sieht man, das ist ein langwieriges Unterfangen. Also es bestand darin, dass wir am Anfang eine Straße begrünen und verkehrsberuhigen wollten und dabei gelernt haben, dass das alles ganz schwierig ist. Und aus dem ersten Ding sind also nur Hochbeete geworden. Das war nicht befriedigend. Dann haben wir wenigstens im nächsten Schritt 40 Schrägparkplätze umwandeln dürfen. Da haben wir auch eine Menge dabei gelernt. Eine Erkenntnis dabei war, dass eine heiße Asphaltfläche im Sommer nicht attraktiv ist. Und haben dann gesagt, ja, es ist viel, gerade in der Corona-Zeit haben viele Leute gesagt, wir brauchen Freiraum. Aber danach war der Bedarf dann nicht mehr so hoch. Also haben wir gesagt, das war es auch nicht. Und dann haben wir sozusagen als erfolgreichste Etappe haben wir die Katzmeierstraße in eine Katzmeierallee umgewandelt. Und das war tatsächlich der Hit. Wir haben wirklich Parkplätze in Baumstandorte umgewandelt. Und anstatt, oder wie viele gesagt haben, ja, da werden sich alle beschweren, haben sich nur ganz wenige beschwert. Die meisten haben gesagt, ha, ist das schön und können wir das nicht immer haben. Ja, und das war dann 2023. Dann haben wir ja immer wieder gehofft, also dass aus dem Ganzen ja etwas wie ein Stadtratsbeschluss wird, weil das braucht man ja, wenn man sowas haben will. Und erfreulicherweise 2024 hat der Stadtrat zum ersten Mal beschlossen, im Westend soll ein sogenanntes Nachbarschaftsviertel entstehen. Große Freude, aber dann war die Pause. Dann kam ja die Kommunalwahl und dann wollte sich niemand festlegen. Und deswegen warten wir immer noch auf sozusagen den zweiten Beschluss. Das Mobilitätsreferat hat in der Zwischenzeit Pläne gemacht und die müssen eigentlich nur verabschiedet werden. Aber das dauert.
2: Die Superblocks, die stammen ja ursprünglich aus Barcelona von der Idee, aber es sind auch andere Städte, die da aufgesprungen sind und gerade in Paris ist auch viel passiert. Superblocks in Barcelona schauen natürlich anders aus, deswegen, weil natürlich auch die Stadt anders ausschaut. Die Straßen sind breiter, die Plätze sind auch anders geformt wie im Westend. Da gibt es natürlich auch die Kritik, funktioniert es denn überhaupt im Westend?
1: Also ich denke schon. Also zum einen glaube ich, dass das Westend der idealste Ort oder der idealste Bezirk für sowas ist. Die Menschen sind sehr interessiert dran und die sind veränderungsbereit. Das ist eine ganz wichtige Voraussetzung. Natürlich hat das Westend andere Straßenzüge, aber allein die Tatsache, wir haben gesehen, wenn man auch an diesen Parkstreifen, wenn man da Bäume pflanzt, dann verlieren die Leute eigentlich außer dem Parkplatz keinen Lebensraum. Es verschönert das Ganze nur. Und jetzt kommt für mich der allerwichtigste Aspekt. Wir haben in diesem Jahr, eigentlich schon im letzten Jahr gesehen, wie sich die Städte aufheizen, die Innenstädte. Das heißt, wir haben überhaupt keine Alternative mehr. Das, was am besten wirkt, sind Bäume, die einfach dadurch, dass sie Wasser verdunsten, der Umgebung Wärme entziehen. Bäume sind aus meiner Sicht das beste Mittel gegen diese Überhitzung. Und deswegen glaube ich, dass jetzt unabhängig von der Kartenlage oder von dem Aussehen eines Superblocks, es einfach wichtig ist, dass wir Bereiche entsiegeln, dass wir Bäume pflanzen, dass wir versuchen, zum Beispiel auch Fassadenbegrünungen zu machen. Das muss kommen und das wird auch kommen, auch wenn es vielleicht nochmal ein bisschen dauert, aber es wird kommen, weil es notwendig ist.
2: Wenn man jetzt so ein Nachbarschaftsviertel macht, dann verändert es natürlich auch das ganze Wohnen, das ganze Miteinander. Also es entstehen Plätze, es entstehen vielleicht auch Parkbänke und zum Verweilen. Also es hat ja eine ganz eigene Qualität dann nochmal.
1: Ja, und wir haben auch festgestellt, wir haben ja auch inzwischen einen Wandertisch installiert. Das heißt, wir gehen zum Beispiel jetzt auf den Markt am Georg-Frondorfer Platz und unterhalten uns mit den Menschen, was sie denn aus ihrer Sicht, was denn da notwendig wäre. Und da kommen eben dann so Vorschläge wie, wissen Sie, wenn ich aus dem Haus gehe, sind jetzt ältere Personen, wenn ich aus dem Haus gehe, dann wüsste ich gerne, wo ist die nächste Bank, vor allen Dingen mit Baum. Also eine Bank in der Sonne nützt mir nichts, aber wenn ich weiß, dass was weiß ich, in 300 Meter, in 400 Meter, dass da eine Bank ist und ein Baum, der das verschattet, dann kann ich wieder aus meiner Wohnung gehen und dann kann ich mir auch was vornehmen. Sonst ist es für mich eigentlich schon zu heiß und zu gefährlich.
2: Man will ja insgesamt die Mobilität verändern im Stadtteil. Das heißt, es geht dann nicht mehr so einfach, dass man jetzt von der einen Seite reinfahrt und von der anderen Seite wieder raus, weil jetzt zum Beispiel die Landsberger Straße voller Stau ist. Hier ändert sich doch einiges über dieses Konzept Nachbarschaftsviertel.
1: Ja, ein wesentliches Element des Nachbarschaftsviertels ist die Vermeidung oder die Verhinderung des Durchgangsverkehrs. Also im Endeffekt muss die Verkehrsführung so sein, dass es unattraktiv ist, jetzt zum Beispiel einen Schleichweg zu fahren. Das hat Barcelona toll gezeigt. Sozusagen man fährt auf der einen Seite rein und stellt plötzlich fest, ich darf nur links abbiegen und dann darf ich nochmal links abbiegen und dann lande ich wieder da, woher ich gekommen bin. Und das ist was ganz Elementares, denn der Durchgangsverkehr ist jetzt nicht das allergrößte Problem, aber er trägt halt doch dazu bei, dass es eben laut ist und dass es gefährlich ist. Gerade auch diese schmalen Straßen und vor allen Dingen die Parkplätze sind bis zum letzten Quadratzentimeter ausgenutzt, auch in den Kurven. Und wenn man sich dann überlegt, wie sollen denn Kinder sicher die Straße queren, wenn sie überhaupt nicht sehen, ob ein Auto kommt. Das heißt, es gibt ganz viele, auch kleinere Elemente, die ganz wesentlich zur Verkehrssicherheit für alle, aber insbesondere auch für Kinder beitragen.
2: Es wird ja immer wieder argumentiert, wir brauchen die ganzen Parkplätze. Aber es gibt ja auch Alternativen.
1: Es gibt eine große Garage, gerade im Schwanthaler Forum, und da sind ganz, ganz viele Parkplätze frei. Und jetzt komme ich zu meinem Lieblingsthema. Ein Auto ist ein Privatgegenstand. Und ja, die Straßenverkehrsordnung seit den 60er Jahren erlaubt, dass man rechts am Straßenrand parkt. Aber damals, als man das sozusagen entworfen hat, war die Konkurrenz um Freiflächen in München noch nicht so extrem wie heute. Und heute ist es so, dass es ganz egal, welche Fläche man freiräumt, es gibt zig Anwendungen oder Nutzungsarten. Und deswegen glaube ich, muss man das Auto als Privatgegenstand sehen. Und ich kann mir auch nicht, bloß weil es bei mir nicht passt, einen Schrank auf den Gehsteig stellen und sagen, ich kann es nicht unterbringen. Also das heißt, ja, es kostet mehr Geld, aber das muss man halt einpreisen, wenn man ein Auto hat.
2: Und es gibt ja nicht nur öffentliche Parkgaragen, wie zum Beispiel am Schwanthaler Forum, sondern es gibt auch genügend private Parkgaragen, wo es im Moment gerade auch eine Initiative gibt, die sogenannte Parkraumwende, diese Flächen zu erschließen für parkende Autos.
1: Das ist ein wichtiges Element. Also es gibt auch bei Genossenschaften oder Wohnungsbaugesellschaften, die haben Tiefgaragen, die aber zum großen Teil nicht belegt sind, weil es halt viel bequemer ist, wenn man das Auto vom Haus abstellt oder in der Nähe abstellt. Genau das sind solche Sachen, die man nutzen muss und wo man wirklich das Potenzial mal erheben muss und sagen muss, wie viele von diesen freien Parkflächen gibt es eigentlich und welche Mittel oder wie schaffen wir es, dass die Menschen das nutzen und sich eben nicht auf einen normalen Parkplatz stellen.
2: Wir haben ja seit einiger Zeit eine neue Stadtregierung, wir haben einen neuen Oberbürgermeister. Da gab es ja ziemlich viel Euphorie, es wird sich dann positiv etwas verändern. Vielleicht werden mehr Radwege gebaut beispielsweise, vielleicht wird der Autoverkehr etwas zurückgedrängt. Wie ist da deine Einschätzung?
1: Naja, also ich unterstelle jetzt dem Dominik Krause mal, dass er das schon möchte. Also das glaube ich ihm auch. Aber er sieht wahrscheinlich inzwischen auch, dass das halt alles viel komplizierter ist. Paradebeispiel ist gerade das, was in der Lindwurmstraße passiert. Es braucht ja Standvermögen. Wir haben inzwischen eine Koalition aus unterschiedlichen Partnern. Also eine FDP ist nicht so einfach davon zu überzeugen, dass das so wichtig ist. Ja, ich glaube zum einen, dass es eine Notwendigkeit ist. Ich sehe es wirklich sehr stark unter dem Aspekt des Klimawandels. Auf der anderen Seite glaube ich auch, dass die Bewohner einer Stadt lernen müssen, dass es eben Verkehrs- oder Mobilitätsangebote gibt, die vielleicht sehr viel günstiger sind, als immer noch mit dem Auto unterwegs zu sein. Es muss immer kombiniert sein. Also auf der einen Seite nehme ich Parkplätze weg und erschwere es den Autofahrern. Auf der anderen Seite muss ich natürlich auch wieder Möglichkeiten bieten. Und ich finde, unser ÖV-Angebot ist es schon wert, dass man es vielleicht noch verbessert. Da gibt es diverses noch. Aber eigentlich muss es so sein, dass der öffentliche Verkehr wirklich das Rückgrat ist der Mobilität in der Stadt.
2: Schauen wir in die Zukunft. Das heißt, was ist denn realistisch? Wann wird das Nachbarschaftsviertel so als Modellprojekt hoffentlich im Westend verwirklicht werden? Was ist deine Prognose?
1: Also an 2026 glaube ich inzwischen nimmer. Ich hoffe einfach, dass es tatsächlich 2027, dass man wenigstens die Pläne mal sieht. Ich bin auch, sagen wir mal, nimmer so begeistert. Es heißt ja immer, jetzt müssen wir nochmal eine Beteiligung machen. Und ich finde, es ist beteiligt genug. Es ist genug diskutiert worden. Es ist viel drüber geredet worden. Ich glaube, man muss es einfach machen und den Menschen zeigen, was dabei rauskommt. Und dann kann man immer noch sagen, okay, das ist jetzt suboptimal oder da könnte man dieses noch machen. Das war ja der Grund für unsere ganzen Straßenexperimente, um zu zeigen, wie verändert sich eine Straße und jetzt in dem Fall ein Viertel, wenn man zum Beispiel verkehrsberuhigt, wenn man begrünt, wenn man Bäume pflanzt. Also allein die Tatsache aus unseren Straßenexperimenten habe ich ja schon mitbekommen, dass Leute aus einem anderen Stadtbezirk kommen und sagen, wir hätten sowas aber auch gern, könnt ihr nicht einmal zu uns kommen. Und daraus schließe ich einfach, dass die Angst der Politiker, dass es da einen großen Aufschrei gibt, dass die eigentlich unbegründet ist, sondern dass sie es endlich machen sollten und dann eben zeigen können, wie toll das sein könnte. Ich hoffe, wir können so lange nachbauen, bis dann 2027 vielleicht wirklich begonnen wird.
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0: Ja, und wir machen weiter mit etwas Musik, und zwar dem Lied von Alexander Markus und den 257ern, und zwar das Lied Sternweh.

Hallo und herzlich willkommen zu Common Voices Radio. Zu hören jeden Donnerstag und Sonntag bei Radio Korax, broadcasted every Thursday and Sunday in Radio Korax, aber auch in 7 weiteren freien Radios, also in 7 Community Radio Stations in Germany, zum Beispiel in Erfurt, in Stuttgart oder Leipzig. So, for example, in Erfurt, Stuttgart or Leipzig. 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Liko von Common Voices Radio war vor Ort und gibt euch einen Eindruck in das Stück und die Arbeit des Community-Theater-Projektes. In der 2. Stunde werfen unsere Kollegin von Radio Connection Berlin einen Blick auf die aktuelle Situation von Frauen und Mädchen in Afghanistan. So our radio colleagues from Berlin will have a look at the current situation of women and girls in Afghanistan in the second hour of our show. In kaum einem anderen Land wurde das Recht auf Bildung und auf Arbeit für Frauen und Mädchen in den letzten Jahren so sehr eingeschränkt wie unter der Herrschaft der Taliban. Radio Connection schaut dahin, wie sich junge Frauen im Land fühlen und mit welchen Herausforderungen sie zu kämpfen haben, aber auch was ihnen Hoffnung gibt. So, in almost no other country have women's and girls' right to education and work been restricted as severely in recent years as under Taliban rule in Afghanistan. 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

0: Kurznachrichten bei Radio Blau. Fridays for Future Demo. Trotz eines heißen und trockenen Sommers bleiben die Klimaschutzmaßnahmen der Bundesregierung eher verhalten. Aufgrund dieser Enttäuschung über die Klimapolitik der Bundesregierung wird es heute zu Protesten an der Sachsenbrücke in Leipzig kommen. Fridays for Future Leipzig ruft deshalb heute ab 16.30 Uhr zu einer Demonstration auf. Unter dem Motto Burn Capitalism, Not the Planet kritisiert Fridays for Future die Aktion der Bundesregierung und Wirtschaftsministerin Katharina Reiche. Sperrung der A14 bei Grimma. In Grimma kommt es zu einem Abriss einer beschädigten Brücke. Daher wird die A14 heute ab ca. 20 Uhr beidseitig gesperrt. Der Abriss plus Folgearbeiten soll bis zum Montagmorgen andauern. Die abzureißende Brücke sei schon seit Oktober letzten Jahres gesperrt gewesen und werde nun abgerissen. Nachhaltigkeitsbericht der Uni Leipzig veröffentlicht. Die Universität Leipzig hat am 30. Juli ihren zweiten Nachhaltigkeitsbericht für das Jahr 2025 veröffentlicht. Trotz gesellschaftlicher Herausforderungen und Konsolidierungsdruck bleibt Nachhaltigkeit fest im universitären Programm und Alltag verankert. Der Bericht gliedert sich in die vier Säulen Governance, Lehre, Forschung sowie Campus und Betrieb und beinhaltet auch Beiträge des Studentenwerks. Wichtige Meilensteine waren die Tage der Lehre zur Bildung für nachhaltige Entwicklung und die bessere Sichtbarmachung an entsprechender Forschungsprojekte in der Datenbank LEURES. Im operativen Bereich sank zwar der Stromverbrauch, doch der Wärmeverbrauch und die CO2-Emissionen stiegen aufgrund des kalten Winters an. Leipziger Markt Musik startet heute. Ab heute startet das Musikfestival am Leipziger Markt. 10 Tage lang gibt es Live-Musik vor dem alten Rathaus. Die Musikrichtungen reichen von Funk, Jazz, Country bis zu Pop. Jeden Tag spielen 2 Bands bzw. MusikerInnen um 17 und um 20 Uhr. Die Veranstaltung geht noch bis zum 9. August. Das waren die Kurznachrichten bei Radio Blau.
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0: Hallo und herzlich willkommen zu einer neuen Folge von Danke für Nichts, dem feministischen Podcast über Care und Wirtschaft vom Konzeptwerk Neue Ökonomie. Mein Name ist Chris und ich hoste zusammen mit Cleo Danke für Nichts.
1: In dieser Folge sprechen wir mit Danu vom Feministischen Forum über queerfeministische Arbeit in Ostsachsen. Welche Räume und Angebote braucht und gibt es? Wie beeinflussen Krisen und herausfordernde Förderbedingungen die Arbeit vor Ort? Und wie hat sich das Verständnis darüber, welche Zielgruppen feministische Angebote erreichen, über die Jahre entwickelt?
0: Bevor wir in das Gespräch mit Danu starten, wollen wir euch noch ein paar Facts zur Situation und wichtiger Infrastruktur für feministische Arbeit in Görlitz geben. In Görlitz leben heute rund 55.000 Menschen. Damit ist die Einwohnerinnenzahl seit Auflösung der DDR deutlich zurückgegangen. 1979 hatte die Stadt etwa 81.000 EinwohnerInnen, 1989 noch rund 74.000. Die Stadt Görlitz liegt im Landkreis Görlitz, der insgesamt etwa 243.000 EinwohnerInnen umfasst. Neben Görlitz zählen Zittau und Weißwasser-Oberlausitz zu den bekanntesten Städten der Region. Die Stadt Görlitz bildet gemeinsam mit der polnischen Nachbarstadt Skorzelec eine grenzüberschreitende Doppelstadt. Das Feministische Forum ist nach eigener Einschätzung der einzige explizit queer-feministische Akteur im Landkreis.
1: Mit dokumentierten 292 Angriffen auf 456 Betroffene im Jahr 2025 bleibt rechte und rassistische Gewalt in Sachsen hoch. Doch feministische AkteurInnen in Görlitz halten dagegen und setzen sich für ein progressiv und sichtbar feministisches Klima in Ostsachsen ein. Zum Beispiel mit dem seit 2018 jährlich stattfindenden Festival Queer Area arbeiten AktivistInnen vom Feministischen Forum weiterhin daran, ein queer-feministisches Angebot in Ostsachsen zu schaffen und zu erhalten. Auch Rabrika e.V. schafft Gemeinschaftsräume, wie zum Beispiel das offene Treffen Internationales Frauencafé und ein Zentrum für Jugend und Soziokultur in Görlitz. Zum Projekt Frauenland, später mehr in der Vision. Mit welchen Angeboten und Perspektiven das Feministische Forum ansetzt und welche Herausforderungen damit einhergehen, das erfahrt ihr jetzt im Interview mit Danu. Viel Spaß beim Zuhören. Hallo Danu, schön, dass du da bist.
2: Hi.
1: Wie bist du heute hier? Wie geht's dir?
2: Mein Tag ist auf jeden Fall turbulent gestartet und dann musste ich hier ganz schnell herflitzen aus Görlitz. Und genau, ich habe schon ein bisschen Care-Arbeit gemacht. Von unserem Community-Raum aufräumen, zu meiner Mama anrufen, weil sie krank ist. Und eine Freundin noch Geld vorbeigebracht, die gerade Support von uns braucht. Ja, und ansonsten freue ich mich aber hier zu sein.
1: Kannst du uns verraten, wo du aktiv bist, wo du dich gerade verortest? Auch entlang so einem Spektrum Care. Du hast gerade schon angesprochen, du hast ganz viel Care-Arbeit heute geleistet. Das hoffe ich, dass es dir damit gut ging. Stell dich gerne mal vor, wo verortest du dich gerade?
2: Genau, ich bin Danu, nutze gerade keine Pronomen. Ich lebe und arbeite in Görlitz. Und ich bin aktiv im Feministischen Forum Görlitz. Wir machen queer-feministische Bildungsarbeit, schaffen Empowerment-Räume. Wir versuchen, irgendwie eine Community aufrechtzuerhalten und Sichtbarkeit zu schaffen. Und sind gar nicht so care-zentriert in unseren Inhalten an sich. Es ist schon auch immer Thema. Ich würde aber sagen, wir machen relativ viel Care-Arbeit, die so anfällt, weil einfach viel Strukturen auch fehlen. Bei uns im ländlichen Raum, sag ich mal. Ich meine, Görlitz ist jetzt eine Stadt. Wir sind nicht ganz auf dem Land. Ja, wir sind bei einem Trägerverein, dem Spektrum Ost e.V. Da sind wir jetzt dieses Jahr quasi übergesiedelt. Wir hatten einen Trägerwechsel und haben mit anderen Leuten unseren eigenen Verein sozusagen gegründet. Und wir betreiben auch einen Raum in Görlitz, so eigentlich ziemlich zentral in der Innenstadt, so 5 Minuten zu Fuß vom Bahnhof, und haben dort Räumlichkeiten, wo wir plenieren, wo Menschen den Raum nutzen können für, es gibt zum Beispiel eine Sprachgruppe, es gibt verschiedene Kollektive, die dort auch ihre Mitgliederversammlung abhalten oder Treffen machen. Wir haben eine feministische Bibliothek, die öffentlich zugänglich ist. Wir machen 3-mal die Woche nachmittags den Raum auf. Leute können kommen, um sich zu Transitionsthemen auszutauschen. Wir haben so ein Open Space Queer, nennt man das. Und wir versuchen einfach eine Sichtbarkeit in der Stadt zu haben und feministische Themen, queere Themen irgendwie auf den Punkt zu bringen. Wir waren lange ein reiner Flinterraum und haben es dann irgendwann geöffnet, weil sich auch die Gruppenzusammensetzung geändert hat. Unser Fokus von unserem feministischen Wirken hat sich irgendwie auch über die Jahre einfach geändert. Und mittlerweile ist es an sich für All Gender offen, es sei denn, wir haben bestimmte Veranstaltungen, wo wir sagen, das ist jetzt nur für TIN-Personen, das ist nur für Flinter-Personen, benennen das aber dann auch.
1: Du hast jetzt schon ganz viel gesagt, was ihr gerade macht und es klingt voll spannend. Magst du vielleicht nochmal sagen, wie ihr entstanden seid und wie ihr vielleicht das feministische Forum für Personen, die es nicht kennen, einordnen können?
2: Also entstanden ist das 2016, also schon 10 Jahre her, ganz schön lange. So lange bin ich jetzt noch nicht dabei, aber genau, die Menschen, die das damals gestartet haben, die kennen wir irgendwie, weil, ne, kleine Bubble. Und das hat angefangen mit Frauen, also im Endeffekt Cis-Frauen, die sich im Wohnzimmer getroffen haben, um sich über verschiedene Themen auszutauschen, auseinanderzusetzen. Es wurde viel gelesen, es wurde Biografiearbeit gemacht, es wurde sich irgendwie über Diskriminierungserfahrungen ausgetauscht. So haben sie so ein bisschen so den Fokus gesetzt, den es sonst eigentlich nirgendwo gab. Und auch so in der Soziokultur war so Thema Feminismus gar nicht so auf dem Schirm, auch an linken Orten nicht. Es hat sich dann irgendwie weiterentwickelt, dass sie quasi sich auch ausprobiert haben, zu schauen, wie können wir die Sachen, mit denen wir uns auseinandersetzen, die wir uns beibringen, wie können wir das auch irgendwie nach außen tragen und zugänglich machen. Dann haben sie irgendwie angefangen, selbst Workshops zu entwickeln und die zu machen. Und genau, an manchen Stellen auch bei so Veranstaltungen Görlitz irgendwie mal zu sagen, ey, das geht hier eigentlich so nicht, wie wäre es mal mit einem Awareness-Konzept oder so. Genau, also so Sachen irgendwie. Ja, und dann gab es so eine kleine Fusion zwischen feministischem Forum und eine Person, die total Lust hatte, eine Queer Area zu machen, auf einem kleinen Soziokulturfestival in Görlitz. Also das ist die Raprika. Ich weiß nicht, ob ihr das kennt, aber da ist jedes Jahr mal so ein Festival und dort sollte so eine kleine Ecke sein mit einfach ein bisschen Infomaterial, eher so Flinter-Queer-DJs. Und dann war irgendwann klar, okay, das ist irgendwie ganz schön anstrengend, das alleine zu stemmen. Und dann wurde diese Person mit dem feministischen Forum vernetzt. Die hatten dann total Bock, das nächste Jahr mitzumachen bei der Queer Area. Und dann wurde es auch immer größer. Es gab einen kleinen Fördermittelantrag. Und ja, seitdem gab es so eine kleine Fusion dessen. Das ist auch sozusagen der Punkt, wo es sich anders weiterentwickelt hat, wo sozusagen so reine Cis-Frauen, die sich mit feministischen Themen auseinandersetzen, dann irgendwie einfach nochmal so eine andere Sichtweise auf so queer-feministische Ansätze reinbekommen haben und sich da einfach auch ganz anders wieder verortet haben. Und gesagt haben, hey, wir haben irgendwie Lust, alle, wir haben ja irgendwie dasselbe Ziel im Sinne von, wir wollen irgendwie eine Welt, wo Geschlechtlichkeit für Leute nicht die Rolle spielen muss, die sie gerade spielt, also so im Sinne von mit Diskriminierungserfahrungen einhergehen muss. Und wir haben irgendwie einfach Lust, da uns gegenseitig zu empowern und zu lernen. Wenn ich jetzt überlege, dieses Jahr gibt es nochmal eine kleine Version von der Queer Area, weil es jetzt gerade nicht so fördermitteltechnisch geht, aber bis letztes Jahr war es eigentlich ist es immer größer geworden, sag ich mal. Und dann war es so, 2021 gab es dann noch so eine Initiative von einer Person, die gesagt hat, lass uns doch mal gucken, dass wir einen Raum irgendwie eröffnen, dass es irgendwie eine mehr Sichtbarkeit gibt, dass Leute wirklich hinkommen können, dass sie sich vor Ort austauschen können, dass es nicht immer nur so einzelne Veranstaltungen mal im Jahr so gibt, sondern wirklich einen Raum, wo wir sichtbar sind, wo wir selber Workshops machen können, ohne darauf angewiesen zu sein, dass der Ort irgendwie cool und flinter- und queersensibel ist. Genau, und dann hat das tatsächlich 2021 geklappt und wir hatten so ein klein bisschen abseits in Görlitz so einen Raum und da waren wir bis letztes Jahr. Vor einem Jahr sind wir quasi umgezogen und jetzt sind wir so sehr mitten in der Stadt eigentlich.
1: Kann man euch finden, wenn man durch Görlitz läuft?
2: Auf jeden Fall. Ihr lauft quasi einfach nur vom Bahnhof die Straße runter Richtung Innenstadt und dann kommt man quasi in die Fußgängerzone und dann biegt man einfach links an der Ampel ab und dann sind wir da. Also schön. Ja, man sieht uns. Ja, und was ganz cool ist, wir sind halt eingebettet, deswegen haben wir uns auch für den Ort entschieden. Wir sind eingebettet zwischen zwei Hausprojekten, mit denen wir gut befreundet sind, die uns auch supporten und sind im Austausch mit Material oder auch mal Veranstaltungskram. Das ist für uns sozusagen ein bisschen so ein, wenn irgendwas ist, wissen wir, okay, da sind Leute um uns rum, die haben jetzt keinen feministischen oder queeren Fokus, aber die sind irgendwie am Start und haben Lust da, dass es uns gibt und den Raum gibt.
0: Du meinst, wenn sowas ist, im Sinne von, wenn Angriffe kommen oder auch wenn ihr Stress mit den Vermietern habt?
2: Wir haben halt riesige Schaufenster. Also wir haben so 4 große Schaufenster plus unsere Tür ist auch noch mit Glas. Und wir sind einfach sehr sichtbar und es ist auch wirklich ein nach außen sichtbar queerer Raum. Also mit Flaggen, die in den Fenstern hängen, mit Postern, so die Schöner Leben ohne Nazis oder so ein Kram nach außen präsentieren. Also es ist sehr ersichtlich. Viele Leute verstehen nicht so ganz, was das alles soll. Aber Pride-Flaggen werden Leute ja trotzdem erkennen. Das war schon eine bewusste Entscheidung zu sagen, wir möchten sichtbarer sein, aber wir wollen nichts riskieren. Ich glaube, wir hatten nicht ganz so viel Angst vor so Angriffen. weil uns einfach vorher auch noch nie irgendwie was in die Richtung passiert ist, aber wir wussten halt auch, okay, wenn wir es öffnen und vor allem auch mehr für junge Queers öffnen wollen oder Menschen, die, für die es halt schwieriger ist, auch sichtbar auf der Straße zu sein, dass das natürlich herausfordernd sein kann, in einen Raum zu kommen, der mitten in der Stadt und sehr sichtbar ist. Wir haben auch Vorhänge und so, wenn man Lust hat, kann man die auch zuziehen, aber letztendlich wissen Leute ja, dass du in diesen Raum gehst. So. Ich glaube, das war trotzdem eine sehr bewusste Entscheidung zu sagen, wir ziehen quasi auf die Ecke, wo wir wissen, wenn wir abends noch eine Veranstaltung haben und irgendwer kommt vorbei und macht Stress vor der Tür oder pöbelt uns an, dass wir genau wissen können, wo können wir hingehen und uns hinwenden.
1: Du hast gerade schon angesprochen, dass auch teilweise Herausforderungen mitbringen, so sichtbar zu sein. Und gleichzeitig habe ich mich gefragt, wie versucht ihr vielleicht auch Leute oder Zivilgesellschaft in Görlitz zu erreichen?
2: Genau, also Sichtbarkeit ist uns, glaube ich, am allerwichtigsten für die Menschen, die es betrifft, also dass sie einfach von uns wissen, weil es fängt schon an mit so STI-Beratung beim Gesundheitsamt. Selbst das ist irgendwie, man muss dreimal Dinge umwälzen, bevor man das irgendwie rausfindet, wo man das jetzt machen kann. Das heißt einfach auch eine Sichtbarkeit, dass es einen Raum gibt und dass es einen Raum gibt, der sich klar positioniert von, wir erkennen an, dass es mehr als zwei Geschlechter gibt, wir erkennen eine Vielfalt von Sexualitäten an, wir sind solidarisch Schlinter-Personen gegenüber und so. Erstmal wollen wir den Menschen, die es betrifft, sozusagen signalisieren, ihr könnt hier herkommen und ihr müsst auch erstmal nichts erklären, aber ihr könnt hier auch Dinge machen und erwirken oder euch vernetzen. Und das andere ist so ein bisschen, also in die Zivilgesellschaft, wir stehen nicht mitten im Stand, irgendwo mitten in der Stadt bei einem Stadtfest oder so, wo wir nicht wissen, okay, wie sind Leute gerade drauf, das nicht. Was wir machen, sind manchmal, werden wir so angefragt von Soziokultur, hey, wir machen gerade das und das Fest, habt ihr Lust, irgendwie vorbeizukommen? Keine Ahnung, irgendwie ein Straßenfest oder Demokratiefest oder was auch immer. So, da, bei solchen Dingen, da sind wir auch präsent, da gehen wir auch hin und nehmen unsere Angebote mit und Flyer und meistens auch unsere feministische Bibliothek, zumindest ein bisschen davon. Genau, aber ansonsten gehen wir da gar nicht so sehr in die Zivilgesellschaft. Wir arbeiten mit den Gleichstellungsbeauftragten zusammen. Also vor allem, wir haben eine richtig coole Gleichstellungsbeauftragte im Landkreis Görlitz. Die kommt auch immer zu unseren queeren Netzwerktreffen. Da haben wir sozusagen verschiedene AkteurInnen, die, also sie sind nicht alle queer sind oder so und sich auch nicht unbedingt mit diesen Themenbereichen tief beschäftigen, aber die halt sagen, wir möchten das mit auf dem Schirm haben und wir möchten gucken, wie können wir das in den Institutionen irgendwie auch so ein bisschen, kommt immer drauf an, wer das ist, aber wie können wir da auch mit reinwirken in dem Arbeitsfeld, wo ich unterwegs bin. Die Gleichstellungsbeauftragte von der Stadt Zittau ist auf jeden Fall auch mit dabei. Und genau, jetzt gerade gibt es endlich mal wieder nach anderthalb Jahren eine Gleichstellungsbeauftragte für die Stadt Görlitz. Die wurde nämlich politisch boykottiert vom Stadtrat, ein Teil vom Stadtrat. Ja, mit der werden wir jetzt auf jeden Fall auch nochmal Kontakt aufnehmen, weil man muss schon irgendwie sehr im direkten Kontakt mit den Leuten sein, weil von alleine haben die Leute das oft nicht auf dem Schirm. Viele sind aber super offen. Gerade was Gleichstellung angeht, ist es natürlich gerade das Problem in Sachsen, ne? Soll eh irgendwie abgeschafft werden, am liebsten ab nächstem Jahr sozusagen. Und die haben da sehr viel zu kämpfen und versuchen natürlich Sachen mit irgendwie auf dem Schirm zu haben, aber bei denen brennt es auch gerade an allen möglichen Ecken. Da hat sich eigentlich mit vielen einfach eine richtig gute Zusammenarbeit ergeben, zumindest im Sinne von, sie fragen auch nach, wo kann man euch unterstützen? Wir haben jetzt sowas aufgebaut von einem Informationspad, wo erstmal alles drinsteht, wo können Menschen, die zum Beispiel Anlaufstellen brauchen oder die eine Transition brauchen, wo gibt es irgendwie Sachen, quasi in ihrem Prozess in der Transition sind, wo können die sich irgendwie hinwenden, um safe zu sein, weil es oft gar nicht so ersichtlich ist, aber es gibt Stellen. Die fragen halt oft, okay, was braucht ihr denn und wo können wir ein bisschen strukturell auch unterstützen? Und das ist eigentlich echt cool. Ja, und dann kommt es immer so ein bisschen auf die Stellen drauf an. Wir merken halt auch, wir haben halt echt gar keinen Bock, uns wund zu kämpfen an Stellen, wo das irgendwie auch nicht gewünscht ist. Und dafür machen die allermeisten von uns das halt auch ehrenamtlich und neben noch alles, was so Lohnarbeit angeht. Und wenn Leute vorbeikommen, wir haben ja Öffnungszeiten und wollen irgendwas wissen, das passiert auch ganz oft tatsächlich, dass sie sagen, oh, ein schöner bunter Raum, was ist denn hier los? Und dann kommt man eben so ins Gespräch. Da sind wir eigentlich auch immer offen, ne? Also wenn Leute da Lust drauf haben und entspannt sind und zuhören wollen oder sich austauschen wollen, voll gerne.
1: Wie organisiert ihr euch? Was macht ihr konkret? Und du hast auch von einem Prägerverein erzählt. Und vielleicht magst du da so ein bisschen so die Struktur nochmal verbildlichen.
2: Eigentlich schon seit Jahren treffen wir uns so, ich sag mal, alle zwei Wochen zum Plenum. Die letzten Jahre war einfach sehr, sehr viel Orga und Struktur auch. Mittlerweile gehen wir wieder mehr in so Inhalte, weil diese ganze Strukturarbeit so ein bisschen ausgelagert wird auf den Verein. Und wir sind so ein lockerer Zusammenschluss von Flinters und Queers, die einfach Lust haben, Veranstaltungen vor Ort zu machen oder auch an anderen Orten in Görlitz. Wir machen jetzt dieses Jahr so 7 Veranstaltungen, glaube ich, insgesamt. Davor die Jahre waren es immer ein bisschen mehr. Und gleichzeitig machen wir noch so regelmäßige Angebote. Wir wollen jetzt nochmal einen Lesekreis und so einen Community-Chill-Abend, irgendwie so ein bisschen niedrigschwelligere Sachen machen, die wir auch ohne Geld machen können, weil wir jetzt auch die ganze Zeit nicht wussten, ob wir Geld kriegen. Und dann im Sommer, im August, ist dann immer noch die Queer Area, dieses Jahr ein bisschen abgespeckt. Genau, und dazu treffen wir uns. Und das ist sozusagen das Kollektiv erstmal. Und damit wir aber Fördergelder beantragen können, brauchen wir ja irgendeine Rechtsform. Und dieses Kollektiv, aus dem das alles entstanden ist, die hatte eben keine Rechtsform. Und wir waren lange bei einem anderen Trägerverein. Das war das örtliche kleine Kino sozusagen, die uns dort mit aufgenommen haben. Und genau, letztes Jahr hat sich das aus so Personalwechsel und Schnittmengen, die es irgendwie nicht mehr gab, hat sich die Entscheidung ergeben, dass wir dort eben weggehen und einen eigenen Trägerverein gründen. Alles entspannt, wir sind nicht verstritten oder so. Und jetzt sind wir beim Spektrum Ost e.V. Das ist ein Verein, der sich aus letztes Jahr einer Orga-Gruppe, die den CSD in Görlitz mit organisieren wollte. Da gab es einen kleinen Bruch und die haben den dann nicht organisiert tatsächlich und haben aber gesagt, wir wollen irgendwie einen anderen Raum haben, um uns weiter zu vernetzen, um Aktionen zu machen, um nächstes Jahr vielleicht eine kleine Pride zu machen. Die haben sich zusammengefunden und dann dachten wir, das passt ja wieder gut. Wir könnten uns zusammentun und es gibt ein paar mehr Menschen, die den Verein gründen und quasi das feministische Forum und den Raum, den es ja schon gab, damit integrieren sozusagen. Und dann haben wir letztes Jahr im Sommer diesen Verein gegründet und Förderanträge gestellt. Jetzt gibt es sozusagen endlich auch den Bescheid, dass es weitergeht und wir können jetzt den Raum halten und gestalten und uns gegenseitig quasi so unterstützen. Was wir halt anbieten, ist ja eine Raumnutzung, eine kostenfreie. Also Leute können bei uns anfragen und wir haben eine ältere Dame, die irgendwann mal angefragt hat, ob sie auf unserer 8. März-Demo mal was sagen kann. Und die aber auch so irgendwie auf einmal aufgetaucht ist und viel in Görlitz gemacht hat an so, die macht sehr, sehr viel Vernetzung von Kaffeeklatsch zu Zeitung schreiben und so. Und die hat irgendwann mal gefragt, ob sie zweimal die Woche eine Sprachgruppe sozusagen leiten kann bei uns im Raum, weil sie Kontakt mit geflüchteten Frauen hatte, die sozusagen ihre Deutschkurse bezahlt bekommen haben und dann wieder nicht. Und alles war irgendwie kompliziert und sonst irgendwie super wenig Kontakt zu deutschsprachigen Menschen hatten. Die treffen sich seit 2 Jahren, jeden Montag, jeden Freitag bei uns. Und so können wir Zugänge schaffen im Sinne, dass Leute Räume nutzen können for free. Und genau, Material können sie auch von uns nutzen, ist alles gar kein Problem. Ich glaube, alles, was so Sprachnutzung angeht, wäre mega schön, wenn man es ein bisschen mehr auch auf diese Grenzstadt beziehen könnte. Das macht ja so ein bisschen der CSD in Görlitz, also oder die versuchen es zumindest, das so beides mitzudenken. Inwiefern das jetzt klappt und inwiefern da alles zweisprachig ist, weiß ich auch nicht, ehrlich gesagt.
1: Schön, dass Leute euer Angebot, den Raum zu nutzen, wahrnehmen und Sprachangebote schaffen. Und dadurch entstehen ja auch Kontaktschnittstellen zwischen Personen, die vielleicht sich sonst nicht begegnen würden. Ihr seid das einzige queer-feministische Kollektiv östlich von Dresden. Und ihr seid ja in Görlitz. Und wir haben uns gefragt, ob es da irgendwelche Herausforderungen damit gibt, auch wenn es darum geht, Personen zu erreichen, die nicht in Görlitz sind, ob ihr Leute anspricht, die vielleicht auch auf dem Land mehr based sind, genau, wie ihr damit umgeht, diese einzige oder diese Schnittstellenrolle auch auszufüllen.
2: Durch so verschiedene Kontakte und auch so Veranstaltungen, die wir machen und dadurch, dass es ja Instagram gibt und Leute online auch an Informationen unserer Veranstaltungen kommen können, haben wir da schon auch Richtung, also wirklich mehr ländlicher Raum außerhalb von einer Stadt wie Görlitz, Zittau, Weißwasser oder so. Wir wissen einfach, wir kennen Menschen, die queer, die trans auf dem Land und auch geoutet leben sozusagen. Und wir selbst versuchen schon auch, wenn wir so eingeladen werden zu irgendwie so kleineren Festivals, die auf dem Land sind, da einfach auch hinzugehen und zu sagen, hey komm, wir geben mal unsere Infos raus oder so. Wir machen einen kleinen Stand. Wir werden auch manchmal angefragt, ob wir nicht irgendwie noch einen kleinen Workshop irgendwem organisieren können oder so. Genau, und das machen wir einfach und versuchen da irgendwie dran zu bleiben. So eine ganz aktive, wir gehen jetzt in den ländlichen Raum, wir, weiß nicht, wirken vor Ort bei irgendwelchen Sportvereinen oder sowas, ne? Das machen wir tatsächlich nicht, ist aber auch eher eine Kapazitätenfrage. Es ist ja so, wir haben schon auch Kontakte zu Menschen, die so punktuell Sachen machen, so wie ne, CSD in Zittau, in Weißwasser gab es glaube ich auch mal einen, ich weiß nicht, wie das jetzt dieses Jahr ist, aber da gibt es ja schon irgendwie auch immer Schnitt Punkte, Schnittstellen, Überschneidungen. Genau, es gibt einfach kein Kollektiv, was sich auch so sehr klar queerfeministisch positioniert. Genau, manchmal fühlt es sich sehr revolutionär an, das in Görlitz zu machen. Und manchmal fühlt es sich an wie, okay, es ist irgendwie einfach anstrengend auch, diesen Raum zu halten. Und vor allem habe ich manchmal das Gefühl, dass wir gar nicht so sehr in die Tiefe von Themen gehen können, sondern sehr breit wirken müssen, wirken können, ich weiß auch nicht. Von wir, die Menschen, die auf der Straße zu uns kommen und sagen, ah, was ist denn das hier, müssen wir Dinge erklären, zu jungen Queers einen Raum eröffnen, wo sie sich austauschen können, zu irgendwie auch eine Art von Ansprechstelle für Cis-Frauen zu sein oder auch teilweise für Menschen, die irgendwie partnerschaftliche Gewalt erfahren, zu geflüchtete Frauen, die irgendwie da sind, zu, also das ist so sehr breit, was wir irgendwie auch machen. Aber auf der anderen Seite, in Anführungsstrichen, gibt es nicht so viele von uns. Es ist irgendwie auf der einen Seite voll schön, so eine große Vernetzung auch machen zu können, weil wir von irgendwie älteren Damen über 70 sind und so alte Feministinnen sind zu so ganz junge jugendliche Queers, die irgendwie da zusammenkommen. Es ist schon auch, also finde ich das sehr besonders. Wir haben ein gewisses Standing zu sagen, hey, wir sind queerfeministisch und dafür stehen wir, zu, okay, wir können aber auch andere Leute supporten. Und die uns ja vielleicht auch und da irgendwie ein bisschen breitere Netzwerke machen.
0: Dano, du hast jetzt gerade schon auch eine Sache so angeschnitten, die mich auch interessiert hätte, nämlich die Frage nach Generation. Weil ich persönlich aus der eigenen feministischen Arbeit es oft nicht so leicht finde, wie man es schafft, über verschiedene Altersgruppen hinweg aktiv zu sein. Und ich habe mich gefragt, genau, gibt es bei euch irgendwie so Muster? Du meinst es gerade schon von 70 bis zu Teenager. Gibt es verschiedene Aktive oder sind es eher die Leute, die den Raum nutzen? Also kannst du das nochmal ein bisschen erklären oder auch sagen, was daran schwer oder schön ist?
2: Diese Altersspanne bezieht sich tatsächlich gerade eher auf so Nutzende. Ich glaube, so fördertechnisch ist halt alles über 18. Genau, die Leute nutzen diesen Raum und mittlerweile ist es aber auch so, dass die Altersspanne, wo Leute aktiv sind, ist ein bisschen größer geworden. Hauptsächlich die Leute sind so irgendwie zwischen 20 und 35. Das sind schon so eher die Leute, die so sehr viele Kernaufgaben übernehmen und sich sehr für diesen Raum auch verantwortlich fühlen. Und mittlerweile gibt es aber auch Menschen, die diesen Raum sozusagen angenommen haben, als das ist ein Raum, den ich nutzen kann und deshalb auch ein Raum, um den ich mich kümmere irgendwie. Auch wenn es jetzt nicht bedeutet, dass sie so eine Kernorga-Arbeit sozusagen machen. Und wie so ein generationenübergreifendes Aktivsein im Aktivismus sozusagen passieren kann. Wir sind offen dafür, dass Leute zu uns kommen und sagen, wir wollen irgendwie mit euch was machen. Aber es ist weniger ein, wir gehen da sehr aktiv rein. Was wir jetzt gerade natürlich versuchen ist, das ist jetzt auch schon 10 Jahre altes Projekt. Und Menschen, die zum Beispiel sehr lange aktiv waren und aber jetzt gehen, denen ist zum Beispiel wichtig, dass es da eine Übergabe gibt und einen Wissenstransfer. Und das ist auch das, was wir zum Beispiel mit dem Trägerwechsel gemacht haben, weil da sehr, sehr viel Wissen auf 1 bis 2 Personen war. Und diese Person gesagt hat, okay, ich werde irgendwie wegziehen. Was machen wir jetzt damit? Und das war jetzt tatsächlich so ein 2 Jahre langer Prozess. Und das hat natürlich, das muss nicht jede Person für sich selber entscheiden. Aber diese Person hat eben entschieden, ne, ich werde jetzt langfristig eben da was ändern und ich möchte, dass dieses Wissen natürlich weitergeht. Und auch wir im Kollektiv haben immer wieder an Punkten gemerkt, ah, guck mal, da wissen wir nicht genau Bescheid, da wissen wir nicht genau Bescheid. Und das führt natürlich auch dazu, dass Menschen, die neu einsteigen oder Menschen, die nicht so viel Wissen haben um diese Strukturen, dass die davon natürlich so ein bisschen ausgeschlossen sind, da selbst aktiv zu werden und selbst reinzugehen und das Projekt weiterzugestalten und Dinge dort zu machen. Genau, und deswegen haben wir einfach, glaube ich, auch viele verschiedene Angebote, wo Leute kommen können. Sei es das Kollektivplenum, wo es eher darum geht, mal zu gucken, was für Veranstaltungen machen wir, dann den Verein jetzt, den man aktiv

0: Ja, wie mal eine ordentliche Nextcloud einrichten, sodass Dinge verschriftlicht werden können und Menschen darauf langfristig zugreifen können. Da sind wir eigentlich gerade dabei, so eine gute Hintergrundstruktur zu bauen, um Wissen weitergeben zu können.
1: Ich fand gerade spannend zu hören, dass du auch meintest, in Görlitz ist ja auch so, dann sind Leute hier aktiv bei euch und dann aber auch woanders. Oder dann sind es immer so die gleichen 10 Leute gefühlt. Das haben wir jetzt im Gespräch mit Lips und Bets aus Torgau, finde ich auch so ein bisschen, oder ich habe das Gefühl, das habe ich auch schon so mitbekommen, also ist ja häufiger in kleineren Städten so. Ich frage mich dann so, wie schafft ihr es denn dann noch neue Leute, also habt ihr so eine aktive Organizing-Strategie oder du meinst eigentlich schon ein bisschen so, ihr habt keine Kapazitäten dafür. Ist es irgendwie so Thema bei euch eigentlich, wie mehr Leute in diese Kernaufgaben konkret auch reinholen? Das klang jetzt irgendwie eher so, oh, Leute kommen, vielleicht haben sie Bock, vielleicht machen sie mit.
0: Was wir eigentlich jetzt jedes Jahr gemacht haben, ist in die Hochschule zum Beispiel zu gehen. Da gibt es so ein Format, wo die Erstis dann immer, da wird so Soziokultur vorgestellt. Da gehen wir immer hin. Wir sprechen auch sehr gezielt einzelne Personen an, wo wir merken, die könnten vielleicht Interesse haben. Und was natürlich so ein bisschen auch gut ist, zum so in die Richtung Netzwerken, wirklich auch Leute anzusprechen, die zum Beispiel Musik machen, die selber irgendwelchen Kreativkram machen und zu fragen, hey, hast du nicht einfach Lust, bei uns was anzubieten und da eher so in so, nicht so ein, du musst jetzt, komm jetzt in das Orga-Plenum und wir sprechen über ganz viele Struktursachen, sondern hast du Lust, was anzubieten, was dauerhaft sein kann. Dadurch ist mal wieder der Lesekreis angekurbelt worden, weil eine Person total Bock drauf hat und aber nicht wusste, wie genau das zu starten ist. Und ich war so, ja komm, lass das machen. Wir machen jetzt den ersten Termin, dann lesen wir einfach und dann gucken wir mal, was passiert. Und das rollt jetzt irgendwie an und eher in so Formate wirklich die Leute reinzuholen, wo sie irgendwie langfristig Spaß dran haben, wo es nicht die ganze Zeit nur so ein bisschen sich zermürben ist, sondern ja, einfach wirklich vielleicht mal eine Party zusammen organisieren. Auch zu gucken, was gibt es vielleicht gerade schon für Sachen, wie es gibt immer so eine kleine Crew an Leuten, die so eine Mahnkundgebung für einen Eiderhobbit machen, also internationaler Tag gegen Homophobie, Bi- und Transphobie. Da sind wir zum Beispiel sehr aktiv rausgegangen zu sagen, hey, wie können wir euch da supporten? Was braucht es? Und kennt ihr noch mehr Leute, die Lust haben oder so? Also, dass wir da immer zu diesen Gelegenheiten auch, wo Menschen schon in einem, wir haben Lust, was zu machen, da dann wirklich hinterher zu sein und zu supporten und zu sagen, okay, guck mal, wir haben Technik, wir haben Drucker, wir haben Bücher, wir haben, weiß ich nicht, Bastelmaterial, wir haben Banner, Kram, wir haben alles Mögliche, wir haben Zelte, was braucht ihr, um das möglich zu machen? Da könnten wir noch ein bisschen besser sein, zum Beispiel das auch nochmal, vielleicht auch nochmal ein bisschen bewerben von, hey, wer hat Lust, was zu machen? Gibt es irgendwelche Ideen? Wir haben das und das Material. Sowas könnten wir auf jeden Fall noch ein bisschen aktiver machen. Und auch da zu schauen, wo gibt es Leute, die einfach offen sind, die jetzt nicht zu queer-feministischen Themen an sich arbeiten, aber die vielleicht Interesse hätten, da mal eine Kooperation zuzumachen oder so. Ne?
2: Ja, ich finde, das klingt nach einer total niedrigschwelligen und schönen Art und Weise, MitstreiterInnen zu gewinnen, aber auch als feministische Bewegung zu wachsen und feministischer Ort und Raum. Und gleichzeitig habe ich mich gefragt, welches politische Klima ihr in Görlitz auch vorfindet und wie das auch eure Arbeit beeinflusst und auch die Frage, wie ihr wachsen könnt.
0: Ich glaube, das ist so ein generelles Kleinstadtthema. So, es gibt nicht so viele Menschen, die sich mit diesen Themen aktiv beschäftigen und auch bereit sind, da aktiv dran zu bleiben. Es gibt viele Menschen, die einfach auch weggehen, vor allem auch viele junge Menschen oder Menschen, die zum Studieren kommen. Das sind oft Menschen, die auch irgendwie Zeit haben, sich da sehr aktiv drum zu kümmern. So zwischen, ich sag mal, so 35 und 65 ist dann eine sehr große Lücke und dann gibt es wieder irgendwie ältere Damen tatsächlich, die irgendwie uns ansprechend finden und total Lust haben, bei uns zu wirken. Genau, also insgesamt dadurch, dass es einfach weniger Menschen, weniger Auswahl gibt, ist es, glaube ich, einfach auch ein bisschen schwieriger, da dran zu bleiben. Und politisches Klima wirkt da natürlich mit da rein. Zum einen ist es, glaube ich, dieses ewige, man muss immer wieder Sachen von neu verteidigen. Allein schon sowas wie, dass so ein Posten von einer Gleichstellungsbeauftragten in Görlitz irgendwie 1,5 Jahre nicht besetzt war, mit der man vielleicht hätte arbeiten können, so auf Stadtebene. Dann natürlich aber auch was, viel mehr Sichtbarkeit von jungen Nazis, ganz einfach gesagt, die sehr präsent sind und die ein Auftreten haben, was einschüchternd ist. Ich meine, verbale und auch körperliche Attacken, die gibt es eben, vor allem auch gegen queere Personen. Und dass man irgendwie das Gefühl hat, okay, wenn wir jetzt mal irgendwas machen, was auf eine Art und Weise progressiver ist, dann sind wir uns nicht genau sicher, ob das verteidigt wird von so Zivilgesellschaft oder nicht. Und das macht einfach was mit deinem Sicherheitsgefühl und das macht natürlich auch einfach was mit der Art und Weise, wie motiviert du bleibst, an Sachen dran zu bleiben, und nach außen zu wirken.

0: Oder ob du sagst, so okay, wir versuchen einfach so viel wie möglich Community-Arbeit zu machen und füreinander da zu sein. Oder wir gehen halt mehr raus oder nicht. Da sind wir schon auch mittlerweile in der Auswahl natürlich, an welchen Orten sind wir sehr sichtbar und laut und aktiv und wo nicht. Allein schon eine Anerkennung dafür, dass es mehr als zwei Geschlechtlichkeiten zum Beispiel gibt, ist manchmal einfach schwierig und auch anstrengend, immer wieder darzulegen und immer wieder zu verteidigen. Aber das geht wahrscheinlich auch einfach den meisten Leuten so.
1: Du hast auch irgendwas gesagt am Anfang mit, es ist immer gewachsen und jetzt dieses Jahr muss es zum ersten Mal kleiner sein. Ich habe mich da schon nochmal gefragt, ob ihr das da auch voll spürt, wie so politisch rechter werden das Klima auch so Auswirkungen hat auf Geld und Ressourcen.
0: Genau, also das hat auf jeden Fall Auswirkungen. Ich glaube, es ist eher vielleicht nicht spezifisch Ostsachsen geschuldet, sondern eigentlich jedes Jahr oder auch jetzt schon denke ich so, naja, wahrscheinlich wird es das alles so nächstes Jahr nicht mehr geben. Wir haben aber auch dadurch, dass wir da so umdenken müssen, haben wir genau sowas wie die Queer Area wird so groß nicht mehr geben wie letztes Jahr. Ich weiß nicht, was noch kommen wird nächstes Jahr, aber ich kann es mir auch nicht vorstellen, dass wir das wieder so groß aufziehen wie letztes Jahr.
2: Vielleicht die Frage dahingehend, wie ihr Unterstützung erfahren könnt oder was ihr eigentlich bräuchtet, um irgendwie auch stabiler in eurem Angebot zu sein und in eurer politischen Arbeit.
0: Sowas wie vor Ort Strukturen, die für queere Personen im medizinischen Sektor, im irgendwie psychosozialen Sektor, alles was sozusagen eigentlich ja auch eine Pflichtaufgabe ist, von Institutionen zu stellen, dass das vielleicht einfach mehr gefördert wird, sichtbarer ist und wirklich unterstützt wird, sodass wir auch vielleicht einfach weniger so in Anführungsstrichen so emotionale Care-Arbeit für Menschen machen müssen oder Leute begleiten müssen, um irgendwo die medizinische Versorgung zu bekommen, die sie brauchen oder so. Und das ist, glaube ich, ein sehr großer Bereich und dass wir ja eigentlich sind wir ja keine Beratungsstelle. Wir machen aber ja schlussendlich Verweisberatung, weil wir der einzige ansprechbare Raum dort sind. Also klar, ne, es gibt noch so ländliche Umlandberatung vom Gerede e.V. und kommen auch manchmal zu uns und so, wenn es da Bedarf gibt. Aber wenn Leute sich einfach mal nur informieren wollen, dann können sie halt bei uns reinkommen und sich Infomaterial mitnehmen. Allein sowas gibt es ja irgendwie schon nicht. Ich glaube, von Zivilgesellschaft vor Ort wünsche ich mir auf jeden Fall eine ungeteilte Solidarität dafür, dass es uns gibt und geben darf und soll. Selbst in so einer erweiterten queeren Bubble sind wir Angriffe von anderen queeren Menschen sozusagen. Also das, was wir machen, ist für andere queere Menschen irgendwie zu laut, zu bunt, zu queer. Ne? Mhm. Also Beispiel so aus der schwul-lesbischen Szene, die irgendwie noch aus einer anderen Sozialisation politisch irgendwie auch kommen oder in einer anderen Zeit irgendwie noch sowas erlebt haben, ist zum Beispiel auch sehr viel Transfeindlichkeit mit dabei. Und wir wurden auch schon öffentlich auf einem Insider-Blog, auf einer Webseite, der sehr bekannt ist und auch für so einen Ehrenamtspreis ausgezeichnet wurde, wurden unsere Aussagen verdreht und es wurde gesagt, dass niemand versteht, warum es diesen Ort eigentlich gibt und genau, dass letztendlich Transmenschen verwirrt sind. Deswegen sind sie Transmenschen. Und genau, ich glaube, da merke ich so, klar wünsche ich mir, dass die Leute einfach mal zu uns kommen und fragen, anstatt irgendwie über uns zu reden und vielleicht auch mal annehmen, dass es andere Sichtweisen gibt, so wie wir das letztendlich ja auch mit, wenn jetzt junge Leute zu uns kommen, sagen, warum macht ihr das so hier im Raum? Da denkt ihr aber nicht so gut über uns nach oder so. Wow, okay, danke für deine Rückmeldung. Lass uns doch mal gucken, was wir da machen können. Ich glaube, ja. Deswegen bin ich da so, was Zivilgesellschaft angeht, sehr zwiegespalten, weil zum einen gibt es wirklich tolle Menschen, die auch Lust haben, uns zu unterstützen. Die Omas gegen Rechts, weiß nicht, die waren auch schon mit dabei und sind irgendwie vorne und sind so, ja toll, dass es euch gibt und wir wollen euch so supporten oder so. Ja, und von Menschen von außerhalb, von Görlitz, sag ich mal, aus, sagen wir, größeren Städten, ja, kommt einfach vorbei, wenn wir größere Aktionen machen oder auch mal so. Wer haben schnell kurze Wege und können euch Schlafplätze vermitteln. Wenn ihr irgendein cooles Angebot habt und mal Lust habt, bei uns was anzubieten, tut das. Ja, und ansonsten fragt einfach nach, worauf wir Lust haben, was wir vielleicht gerade brauchen können. Und seid da. Ich glaube, das ist super schön, wenn Leute kommen zu so Veranstaltungen. Schön, wenn wir dann alle da sind, aber ihr fahrt dann ja auch wieder. Das heißt, was passiert mit den Aktionen, die man vor Ort macht? Was ist dann für die Menschen, die dort immer leben? Und da ein bisschen Bewusstsein für mitzubringen. Und auch vielleicht sowas wie, naja, so Austauscharbeit. Ich sag mal, von Großstadt zu so einer eher Kleinstadt wie uns. Und dann wir natürlich als kleiner Stadt in den ländlichen Raum. Wir merken ja, das ist voll schwierig, irgendwie da Netzwerke aufrechtzuerhalten. Aber wir freuen uns halt, wenn Leute auf uns zukommen und sagen so, hey, wie sieht's denn aus? Wollen wir mal ein Netzwerktreffen organisieren oder wollen wir mal irgendwie einen niceen Austausch machen oder wollt ihr mal zu uns kommen? Ich glaube, sowas ist schön und stärkt ja letztendlich auch so einen überregionalen, wir können zusammen was bewirken, Modus.
2: Ja, weil du es gerade meintest, mit den Herausforderungen und auch der unbezahlten Immo-Arbeit, sowohl zivilgesellschaftlich, aber jetzt auch vielleicht auf so einer Förderebene, das sind ja auch so Prozesse oder Arbeitsprozesse, die parallel laufen zu dem, was man ohnehin schon tun muss. Und da wäre meine Frage, was vielleicht eure Vision ist, wie das anders laufen könnte, dass ihr vielleicht mehr Energie habt, um in Görlitz reinzuwirken.
0: Ich hätte auf jeden Fall sehr viel mehr Energie. Egal für was, aber genau, ich stelle mir so vor, dass wir irgendwie so einen Community-Care-Ort schaffen könnten, wo wir da sind, weil es schön ist, uns umeinander zu sorgen. Und ich stelle mir so vor, dass umso weniger wir sozusagen strukturell im Hintergrund die ganze Zeit machen müssen, um überhaupt einen Raum aufrechtzuerhalten und sozusagen schöne Veranstaltungen zu machen. Ich stelle mir vor, wir können einfach viel mehr in den Inhalt gehen. Wir können einfach einen Raum eröffnen, wo Leute hinkommen und von ihren guten Erfahrungen zum Beispiel in ihrer Transition erzählen, weil die medizinische Versorgung irgendwie entspannt ist und ÄrztInnen irgendwie mehr Bewusstsein haben und dass wir einfach so ein bisschen mehr wirklich in den, wie können wir weitergehen, wie können wir vielleicht unser Miteinander schöner gestalten, wo sind so ein bisschen unsere blinde Flecken und wo können wir noch mehr wirken, dass wir zusammenkommen aus verschiedensten Richtungen, vielleicht auch Menschen mit verschiedensten Diskriminierungserfahrungen. Aber das spielt ja auch wieder ein bisschen zusammen, ne? Ist ja ein kleiner Kreislauf oder naja, ein kleiner Teufelskreis, sag ich mal. Umso mehr strukturell fehlt, desto mehr Arbeit müssen wir da reinstecken, dass wir gut füreinander sorgen und umso weniger haben wir wieder, um wirklich zu schauen, wie gehen wir weiter, ne? Oder wie können wir es uns noch schöner miteinander machen.
1: Wir stellen Leuten zum Abschluss eine ähnliche bzw. gleiche Frage. Wenn wir uns in einer Welt wieder treffen würden, in der Care-Arbeit anders organisiert wird und es kein Patriarchat, Rassismus und Queerfeindlichkeit gibt, was würdest du tun? Wie würde dein Alltag aussehen?
0: Ich würde auf jeden Fall immer richtig geiles Essen essen. Ich liebe Essen und ich liebe es auch, wenn Menschen das gemeinschaftlich organisieren. Es gäbe natürlich trotzdem immer noch unseren Community-Raum und es gäbe uns im Raum Menschen, die einfach Zeit hätten zu kochen und irgendwie miteinander zu sein. Genau, alle meine Friends bräuchten keine Therapie oder hätten die Therapieplätze, die sie bräuchten und würden quasi davon erzählen, wie es ihnen geht. Genau, ohne dass wir so viel Care-Arbeit füreinander machen müssen, emotional, dass es irgendwie auch die Freundschaft belastet. Genau, ich würde total gerne mit Leuten mehr raus in die Natur gehen und ihnen ganz viele Dinge darüber erzählen, weil das ist eigentlich meine große Leidenschaft und würde schauen, wie können wir irgendwie dafür sorgen, dass wir uns auch um Natur kümmern. Weil das einfach auch voll die wichtige Care ist. Ich würde meine alten Freundinnen, die alle so Ü60 sind, denen würde es auch gut gehen. Die wären nicht alleine. Wir könnten quasi Veranstaltungen machen, wo wir irgendwie zusammen sind. Wir hätten auf jeden Fall auch barrierefreie Zugänge zu unserem Raum. Das haben wir nämlich gerade nicht. Und irgendwie, dass Menschen einfach vorbeikommen können, mehr Zeit haben, vielleicht auch Dinge, über die sie sich streiten wollen, auch wirklich Zeit haben, um darüber zu streiten, um nicht irgendwie auseinanderzugehen mit, ja, die sind jetzt so und die sind jetzt so und dann ist man in so große Lager, sondern wir können irgendwie mehr in einen streitigen Austausch gehen vielleicht. Und das wäre sozusagen abgedeckt in einer Welt, wo sich um unsere Grundbedürfnisse irgendwie, was Essen, Wohnen, Medizin, genau, was das irgendwie angeht, dass wir einfach das Gefühl haben, wir können da gut leben und uns dann treffen und darüber streiten, was wir besser machen können.
2: Wie wir bereits jetzt in dieser Staffel lernen konnten, für feministische Bewegung und Praxis braucht es neben vielen anderen Dingen vor allem Begegnungsräume, in denen Organisierung, aber auch informeller Austausch regelmäßig stattfinden können. Einen solchen Raum organisiert mit dem Internationalen Frauencafé das Projekt Frauenland in Görlitz. Wir finden es sehr wichtig, dass es in Görlitz neben queerfeministischen Angeboten auch interkulturelle Räume wie das Internationale Frauencafé gibt, in denen sich beispielsweise Mütter gegenseitig unterstützen können oder religiöse Feste gefeiert werden.
1: Raum wird auch dafür gemacht, um auf Probleme hinzuweisen. Beispielsweise ist es für viele von Rassismus betroffene Frauen in Görlitz schwer, einen Job zu finden. Die Projektarbeit findet zum großen Teil in der Rabrika statt, einem Zentrum für Jugend und Soziokultur. Neben der Arbeit mit Frauen und MigrantInnen bietet die Rabrika Raum für alle Menschen aus und in Görlitz. Es ist ein Spielraum zum Basteln, Austesten und Experimentieren.
2: Was sich Taber und Jawahar für Görlitz wünschen, erzählen sie euch heute in der Vision.
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0: Wir sind das Projekt Frauenland aus Görlitz. Das Projekt Frauenland wird in Sachsen von insgesamt 3 Projektpartnerinnen durchgeführt. Ein Projekt im Leipziger Umkreis, ein Projekt in Pirna und einmal in Görlitz. Wir öffnen jeden Freitag von 10 bis 15 Uhr das internationale Frauencafé hier in Görlitz, wo sich Frauen und ihre Kinder gemeinsam treffen, sich austauschen können, sich gegenseitig unterstützen und helfen und wo wir auch gemeinsame Veranstaltungen planen. Zum Beispiel veranstalten wir mehrmals im Jahr eine Frauenparty oder gemeinsame Feste, wie zum Beispiel das Zuckerfest. Wir sind in Görlitz bei Stadtfesten dabei oder wir planen gemeinsame Workshops, in denen wir uns gegenseitig stärken können und von und miteinander lernen können. Leider gibt es in Görlitz aber auch viele Probleme und deswegen vielleicht kannst du uns einmal kurz sagen, welche Bedarfe oder welche Probleme gibt es denn in Görlitz?
1: Eine Arbeit finden ist sehr schwer. Es gibt viele Probleme mit dem Rassismus, zum Beispiel, wenn Frauen Kopftuch tragen. Es gibt viele Papiere in Deutschland und die Bürokratie ist sehr schwer.
0: Und was wünschst du dir für die Zukunft, für die Welt oder auch für Görlitz?
1: Dass alle Menschen Frieden zusammenleben wie eine Familie.

0: Das war schon die zweite Folge der dritten Staffel, in der wir uns bei Dank für nichts mit der feministischen Arbeit vom Feministischen Forum Görlitz beschäftigen. Was ist dir so im Kopf geblieben, Cleo, wenn du an das Gespräch zurückdenkst?
1: Ja, ich fand es erstmal ein voll spannendes Gespräch mit Dano und vor allem die Perspektiven darauf, wie sich das Feministische Forum über die Jahre entwickelt hat, von einem eher Frauenraum zu einem eher queer-feministisch offenen Angebot, der versucht, verschiedene feministische Ansätze zusammenzudenken und auch zusammenführt in der Praxis. Und das finde ich einen total spannenden und innovativen Impuls und auch nochmal voll schön, das so lehrreich aufgezeigt zu bekommen in so einer Entwicklung und nachvollziehen zu können, wie sich auch feministische Bündnisse entwickeln können und trotzdem bei dem bleiben können, was sie machen wollen. Und ja, das ist voll bei mir hängen geblieben.
0: Ich fand es auch krass, dass Dano erzählt hat, dass Queer Area jahrelang stattfinden konnte und auch eher größer wurde. Und aber dann so mit Blick auf dieses Jahr und letztes Jahr irgendwie so sehr klar war, okay, irgendwie die Förderlandschaft, wie sie gerade ist, die politische Lage, die irgendwie feministische Arbeit auch nicht mehr weiter fördert zum Teil, die verhindert einfach, dass es damit so sichtbar und groß und stark weitergehen kann. Und das finde ich schon krass, weil ich immer mich auch selber so daran erinnere, wie schon so große feministische Zusammenkünfte oder so Festivals oder sowas in die Richtung mega prägend für mich waren und wie wichtig diese Orte einfach sind, um Menschen überhaupt erstmal an Themen auch ranzuführen oder so ein Gemeinschaftsgefühl zu haben oder auch sich zu reiben. Also ich habe schon das Gefühl, diese Orte sind so wichtig und es ist dramatisch, wenn es sie nicht mehr gibt. Was mich ja noch voll beeindruckt hat, ist, wie Dano erzählt hat, dass sie schon auch mit dem Feministischen Forum Kontakte zu Queers und Transpersonen auf dem Land haben. Und ich glaube, immer wieder auch in so einer Großstadt lebend, merke ich so, okay, irgendwie im Alltag, der voll trubelig ist, habe ich das Gefühl, genau, ich priorisiere irgendwie zum Teil diese Beziehungen zwischen Stadt und Land oder zwischen Großstadt und ländlichen Raum gar nicht so sehr und kriege das auch in meine Alltagsstrukturen gar nicht so integriert, weil ich gefühlt mit dem beschäftigt bin, was irgendwie eh schon da ist. Und ich finde es aber voll doof oder merke immer wieder so, damn. Und das fand ich irgendwie auch voll schön zu hören, weil ich manchmal auch das Gefühl habe, es gibt so ein Narrativ auch von, ah ja, dann ziehen dann irgendwie alle Queers und Transpersonen nach Leipzig oder in andere große Städte und ich mir das Gefühl habe, das macht irgendwie nochmal anders auch so sichtbar, so, hey, nee, Queers und Transpersonen sind auch auf dem Land und es gibt Infrastruktur und Beziehungen, die irgendwie solidarisch sind und fürsorglich auch versuchen zu sein wahrscheinlich. I don't know, was du dazu denkst.
1: Queers gibt es überall und es ist voll gut, dass es sichtbar wird, auch durch die Arbeit vom Feministischen Forum und es auch Beziehungsräume gibt, in denen sich auch Personen vom Land mit der Stadt vernetzen können und umgekehrt, also Personen vom Land mit Leuten in der Stadt. Und gleichzeitig ist es natürlich ein binäres Spannungsfeld und so binär ist es oft auch gar nicht. Also auch Queers auf dem Land haben gegebenenfalls mal woanders gewohnt und andersrum. Und ja, an sich ist es ein Thema, was, glaube ich, das Potenzial bietet, viele Leute zu verbinden. Ich glaube, es braucht halt einfach eben aufgrund der ja sehr prekären Förderbedingungen, insbesondere in Landkreisen, die dann nochmal vielleicht weniger so ein Ballungszentrum haben. Also Görlitz ist ja schon Dreh- und Ankerpunkt vom Landkreis Görlitz und bietet immerhin so einen Raum und Anknüpfungspunkt, um Beziehungen herzustellen und zu vertiefen, aber auch um ganz allgemein gesundheitliche Unterstützung zu erfahren. Ja. Und das ist ein ganz zentraler Punkt und auch ein Punkt, wo ich das Gefühl habe, dass ich da ganz viel Ungerechtigkeit spüre, wenn es darum geht, Dano und das Feministische Forum müssen ganz viel Basisarbeit machen. Und ich habe den Eindruck, dass auch so eine psychosoziale Versorgungsfunktion erfüllt wird durch Arbeit in der Soziokultur. Und das ist eigentlich, wie auch Dano schon meinte, ein Missstand, der darin begründet liegt, dass zuständige Institutionen oder eigentlich zuständige Institutionen ihrem Versorgungsauftrag nicht nachgehen. Und so schön es ist, dass das aufgefangen werden kann durch Leute, die unter herausfordernden Bedingungen feministische Arbeit leisten. Es ist auch nochmal ein Fingerzeig in Richtung queer-feministisches Leben sollte priorisiert werden. Warum müssen wir immer dafür einstehen, dass sich Dinge ändern und dass wir Raum erhalten und Gelder bekommen? Und eigentlich sollte das Aufgabe, irgendwie so ein Gedanke da drin, dass ich das Gefühl habe, wir supporten uns alle immer gegenseitig und uns selbst und empowern uns selbst und versuchen uns selbst Kraft und Halt zu geben und durchzuhalten, auch unter schwierigen Bedingungen. Und gleichzeitig bräuchte es eigentlich eine viel stärkere Etablierung davon, dass unsere Leben und die Leben anderer marginalisierter Personen wichtig sind und priorisiert werden.
0: Ach so, we want to live, so ein bisschen.
1: Ja, we want to live, but we don't want to, like,
0: survive.
1: Survive.
0: Es gab ein Thema, wo ich auch mich erinnert habe an das Interview mit Lips und Bets. Und zwar dieses Thema auch so, oh, der Pool an Leuten, die aktiv sind und bleiben wollen und auch irgendwie weiter vor Ort Sachen machen wollen, ist relativ klein und begrenzt. Und dann hat man immer wieder das Problem von so, oh, irgendwie um die ganzen Sachen eigentlich zu schaffen, die wir machen wollen, fehlt es eigentlich irgendwie doch an mehr Leuten auch. Und ich habe das Gefühl, da auch dieses so sich wundkämpfen, auch so Überlastung, Überarbeitung, ist irgendwie so ein, ja, immer wieder aufkommendes Thema, wenn es auch so geht, Aktivismus in Orten, wo es nicht so mega viele Menschen gibt, die der gleichen Meinung sind und die Werte vertreten, die man selber hat. Und ich habe mir wieder einmal gedacht, so, ah ja, was hilft da eigentlich? Und ich frage mich da irgendwie aber auch so Organisierung oder anders Menschen so ansprechen, dafür, dass feministische Arbeit was ganz klar mit ihrem Alltag zu tun hat, ob es irgendwie auch nochmal, ja, ob es wie so ein Hebel, eine Strategie sein kann oder ob es eigentlich Leute auch schon machen und die eher sagen so, nee, auch der rechte Mainstream ist zu stark.
1: Ja, das, aber es bräuchte auch ganz klar Kohle.
0: Ja, also, ja, ich will das. Ich bin so mit Organizing, macht man alles wett, braucht man ja keine Kohle, man muss nur die richtigen
1: Wörter
0: benutzen.
1: Naja, wenn du halt in Görlitz bist und ich kann jetzt nicht für Görlitz sprechen, aber selbst in Leipzig ist ja schon ein Struggle, einen Job zu finden in gewissen Segmenten und das ist in vielen westdeutschen Bundesländern ist das anders.
0: An dieser Stelle möchten wir euch ganz herzlich auch zu unserem queerfeministischen Bildungswochenende einladen. Wir wollen nämlich konkret auch über diese Themen von, wie können wir in Zeiten von einem Erstarken der Rechten, die organisiert ist, und auch Kürzungspolitiken irgendwie für unsere feministisch sichtbaren Räume einstehen und wie können wir weiterhin dafür kämpfen, dass Sorgearbeit aufgewertet wird und ins Zentrum der Wirtschaft kommt. All das und mehr soll es am queerfeministischen Bildungswochenende in Torgau gehen. Das Wochenende findet vom 7. bis 9. August statt in Nordsachsen-Torgau und es gibt Workshops, Vernetzungsmöglichkeiten, gemeinsame Räume, Kulturveranstaltungen, also ein ganz diverses Programm. Die Infos zu dieser Folge, Begriffserklärungen und Links findet ihr wie immer in den Shownotes. Ihr findet Danke für nichts auf unserer Homepage konzeptwerk-neue-ökonomie.org und per RSS-Link auf allen gängigen Podcast-Plattformen.
1: Wir freuen uns auf die nächste Folge mit euch. Bis dahin, macht's gut.
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0: Das war Programm von Radio Blau aus Leipzig. Es folgt Programm von Coloradio aus Dresden.
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0: 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So, jetzt kommen wir zu einer sehr informativen Sendung. Die fünfte Magazinsendung von Listen to Radio von Color Radio. In dieser Sendung hört ihr unter anderem einen Beitrag zum Thema Air Berlin, eine Umfrage zum Thema Beschäftigung ohne elektronische Geräte und zur Frage, wofür Leute am meisten Ärger bekommen. Los geht's!
2: Als nächstes wird über ein Thema berichtet, das die Tierfreunde unter uns bestimmt sehr freut. Eine Wildvogelauffangstation. Unsere Redaktion war in so einer Wildvogelauffangstation. Mitten in Dresden. Was wir dort sehen konnten, hört ihr jetzt.
3: Die Wildvogelauffangstation. Wenn ich mir überlege, was die dort so machen, dann denke ich, das sagt ja eigentlich schon der Name. Ich glaube, dass die dort wilde Vögel einfangen oder zum Beispiel Vogelkrankheiten, zum Beispiel die Vogelgrippe, behandeln. Also so eine Art Krankenhaus für wilde Vögel. Oder nach neuen Vogelarten forschen oder auch welche erhalten wollen. Aber der Name sagt mir auch, dass die Menschen dort wie in einem so spezialisiert sind auf Wildvögel, die dort rumfliegen. Okay, das ist das, was ich mir überlege, wenn ich das höre. Aber ob das stimmt, wissen wir noch nicht. Aber wir werden es herausfinden. Und bevor wir sie besuchen, gibt es noch ein paar Fakten für euch. Fakt 1. Es gibt die Station seit 2006 auf mindestens 300 Quadratmeter. Fakt 2. Sie ist auf dem Gelände der Stadtentwässerung Dresden auf der Scharfenberger Straße 152. Fakt 3. Kranke Wildvögel werden gepflegt bis zur Wiederausfütterung. Fakt 4. Allein 2012 wurden ca. 1000 Tiere gepflegt. Zu den aufgenommenen Vögeln gehörten Eulen, Greifvögel, Störche, Spechte, Wasser- und Zinkvögel. Jetzt sind es aber genug Fakten, Sätze und Bemerkungen und wir machen uns auch bald auf den Weg zur Wildvogelauffangstation.
0: Also wir sind hier an der Vogelauffangstation in Kaditz. Und ja, wir haben hier einen Termin, wollen so ein bisschen wissen, wie so das ja, abläuft in so einer Vogelauffangstation, was die so den ganzen Tag machen. Und ja, vielleicht sehen wir auch noch ein paar Vögel.
3: So, jetzt bin ich hier in einem Industriegelände. Es stehen sehr viele Häuser rum, aber ich glaube, gleich sind wir bei der Wildvogelauffangstation. Und hinten sind Vögel, drehen schon ihre Runden. Und ich glaube, jetzt kommen wir der Wildvogelauffangstation näher.

0: Also, wir sind jetzt angekommen und sehen als erstes mal ein paar Vögel, die hier schön ihre Runden ziehen. Jetzt ist das natürlich erstmal ein großes Haus, aber dahinter, naja, sehen wir schon viel mehr. 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
1: Wie kommt denn das hierher?
2: Genau. Es gab ursprünglich mal 3 Graugänse, die wir hatten. Die kamen mit einer Woche zu uns. Das heißt, die waren noch ganz klein, das waren noch Küken. Und die haben wir aufgezogen. 2 Stück haben wir schon rauslassen können. Einer ist noch nicht ganz so weit. Deswegen ist Wilhelm Erna jetzt noch bei uns. Und genau, wenn sie soweit ist, kommt sie dann raus.
1: Wie alt ist sie jetzt?
2: Ungefähr 3,5, 4 Monate ist sie jetzt alt. Also idealerweise funktioniert das so, dass wir, wenn die anfangen zu fliegen, also fliegen zu wollen, das merkt man, indem die ihre Flügel ausbreiten und so rumflattern im Gehege, dann ihre Stückchen hin und her ziehen, lassen wir die raus. Wir haben ja eine ganz lange Wiese und dann können sie ihre Flugübung machen, dann fangen die an rumzuflattern, heben sie mal ab, dann fliegen sie ihre Runde. Die Runde wird immer größer, immer größer, immer größer, bis sie dann vielleicht mal an der Elbe ankommen, andere Graugänse treffen, sich dazu gesellen und dann sind sie weg. Das ist der Idealfall.
3: Wird der Job hier ehrenamtlich ausgeführt?
2: Überwiegend. Nur ganz viele Ehrenamtliche haben wir hier, Praktikanten, unsere Chefin, die ist fest angestellt. Ich bin gerade für 1 Jahr fest angestellt und ansonsten ganz, ganz viele Freiwillige.
4: Also Gänse, Graugänse sind wirklich die besten Wachhunde, die ihr euch zulegen könnt. Es gab mal einige Off-Stationen, die wurde auch großgezogen. Das war T-Rex, hat einen schönen Schnabel gehabt und die hat ganz gut Rabatz gemacht. Wenn hier Fremde reingekommen sind, ist er hingerannt, hat sich auch geblustert, losgeschrien und die sozusagen verjagt. Also sie begleitet uns jetzt mal ein Stück hier, ne? Das sind unsere Krähe haben wir hier drinne und eine Elster, die hat sich da oben in den Kasten verzogen. Das sind alles Jungvögel von diesem Jahr, die fallen aus Nestern aufgrund von Windböen, Unvorsichtigkeit, ja, manche denken auch, die können schon fliegen, aber viele können das in dem Alter noch nicht. Und ja, fallen dann aus Nestern, sitzen unten und die Leute sammeln die ein, weil die denken, das sind verlassene Vögel oder die haben sich irgendwas gebrochen.
5: Was ist das,
2: was da für ein Boden gibt? Das hier? Ja, das ist das Futter. Unsere Krähen sind ja auch Aasfresser bzw. Fleischfresser, Allesfresser und die bekommen auch mal Küken. Ne, und die bekommen ganz viel Obst, Melone, Weintrauben, also denen geht's gut. Und ja, Eintagsküken, wenn ihr das schon mal gehört habt. Genau. Und die ziehen wir halt noch ein bisschen groß, die bleiben noch ein bisschen hier und dann werden sie auch mit rausgelassen.
6: Also das sind jetzt die beiden, die gerade bei euch sind und die Gans quasi. Mehr sind im Moment nicht hier, oder?
2: Nee, wir haben noch welche. Ich meinte bloß, ich weiß jetzt hier keine Fragen, dann mache ich hier nicht zu, da gehen wir weiter.
6: Weil im Sommer, jetzt ist es wahrscheinlich einfach so, dass jetzt gerade nicht so viele glücklicherweise da sind.
2: Ja.
6: Und im Sommer und Frühling wahrscheinlich auch viel mehr ist, oder?
2: Genau, genau. Ab April ungefähr fängt dann die Brutzeit bei den Vögeln an. Deswegen haben wir auch ganz, ganz viele Jungvögel da. Also in den Sommermonaten können das schon mal 800 bis 1000 Vögel werden.
7: Oh, jetzt kommen die Mäuse.
8: Die.
2: Genau, ihr habt schon den Blick auf unsere Mäuschen geworfen, habe ich gesehen.
8: Die sind weiß.
2: Wieso haben wir denn Mäuschen bei uns? Kann das jemand sagen? Genau. Was wolltest du sagen?
8: Dann können die in die Kanalisation ausgesetzt werden.
2: Oh, nein, dafür haben wir unsere Ratten, die hier frei rumlaufen. Ja. Da brauchen wir unsere Mäuse nicht noch. Nein, genau, was du gesagt hast, stimmt. Ne? Wir haben ganz, ganz viele Jungvögel, hatte ich ja schon gesagt. Also nicht nur kleine Singvögel, sondern auch Waldeulen. Wir haben Waldkreuze, wir haben Turmfalken, wir haben Mäusebussarde. Und die wollen wir natürlich auch rauslassen und sicher gehen, dass die in der Natur auch ihre Beute selber jagen können. Dafür sind eben unsere Mäuschen gedacht. Das ist jetzt nicht so, dass wir jeden Tag die Mäuse verfüttern. Die bleiben hier ein paar Monate. Und dann, wenn die Zeit soweit ist, dass wir sagen, die fliegen super, die fressen auch, aber halt tote Sachen und sind halt scheu, dann wissen wir, okay, jetzt schaffen wir mal ein paar Mäuschen rein und gucken mal, wie die darauf reagieren, dass wir dann die eben zeitnah wieder auswildern können. In unserem Käfig haben wir noch ein kleines Eichhörnchen da.
9: Und wie kommt das Eichhörnchen zu euch?
2: Das ist ein Jungtier gewesen, also es ist immer noch ein Jungtier, das ist jetzt ungefähr 2,5 Monate alt.
7: Ich habe das, glaube ich, schon mal gesehen.
2: Also wir bekommen Eichhörnchen, wenn die von ihren Eltern zum Beispiel verlassen worden sind. Da gibt es einige, die dann rumstreunern, die laufen direkt den Menschen hinterher, nur die klettern dann an einem hoch und das ist einfach nur ein Zeichen dafür, dass das ein verlassenes kleines Eichhörnchen ist. Das hat Angst, das hat Hunger, dem ist vielleicht auch kalt, der weiß nicht so richtig wohin mit sich und sucht dann einfach die Körperwärme und den Kontakt. Und das war bei ihm genauso. Das ist einer Frau hinterhergelaufen und die wusste auch nicht so richtig, oh Gott, was macht man jetzt? Das hat das vielleicht Tollwut? Das kann jetzt nicht unbedingt sein, aber er war halt einfach alleine und hat die Nähe gesucht und hat dann bei uns angerufen, also die Frau, nicht das Eichhörnchen. Und seitdem haben wir es da. Peppelns auf.
7: Und hat das Eichhörnchen Tollwut?
2: Nein, das hat keine Tollwut.
7: Und wie lange ist das dann jetzt schon hier?
2: Das ist jetzt ungefähr ein Monat hier.
10: Und was passiert, wenn die Tollwut haben? Also wenn ihr jetzt habt, was Tollwut hat?
2: Gute Frage. Also wir gehen mit unseren Tieren immer zum Tierarzt. Der checkt die durch. Wir fassen die am Anfang auch mit Handschuhen an. Einfach, erstens haben die ganz viele Ungeziefer, also Flöhe, das ist ganz normal bei denen. Und dann ist das Erste, was wir mit denen machen, wir gehen zum Tierarzt und lassen die durchchecken. Und wenn dann das so wäre, dann würde er uns das sagen und dann könnte man das, glaube ich, auch behandeln. Ich weiß gar nicht richtig, wie es bei Tollwut ist.
6: Und wenn jetzt so ein tolles, kleines, süßes Eichhörnchen an meinen Beinen hochklettert und mit mir mitkommen will, was mache ich dann? Dann rufe ich bei euch an?
2: Genau, zum Beispiel, also wir sind da eine Stelle einfach für Eichhörnchen, Feldhasen, Igelchen.
1: Igel auch, okay.
2: Igel auch, also im Herbst dann zum Überwintern. Ja, also das wäre die erste Instanz. Es gibt auch noch Leute in Dresden, ich glaube eine direkte Eichhörnchenhilfe. Aber da guckt man im Internet einfach auch mal nach.
6: Aber das ist dann quasi bei allem, also auch wenn im Frühling so ein kleines Vögelchen aus dem Nest fällt, also alles kann man erstmal bei euch anrufen.
2: Genau.
6: Und dann sagen, euch ein bisschen erklären, was Phase ist.
2: Genau, richtig. Wenn man so einen Vogel findet, am besten immer erstmal anrufen. Bei Vögeln ist das jetzt nicht ganz so dramatisch, wenn man es mal in die Hand genommen hat. Weil wir da auch ganz oft Anrufe bekommen, oh je, ich habe es jetzt in die Hand genommen. Jetzt wird es ja von den Eltern gar nicht mehr zurückgenommen, aber das ist nicht so schlimm. Bei Säugetieren ist das eher der Fall, weshalb auch ganz viele Feldhasen teilweise da haben. Weil die Leute denken, das ist ein alleingelassenes Häschen oder ausgesetzt und dann wird es angefasst, mitgenommen, genau, gestreichelt, weil es süß ist. Aber meistens ist es bei Feldhasen einfach so, die werden in der Wiese, in der Kuhle abgesetzt und die Mutter kommt 2-3 Mal am Tag zum Füttern. Ansonsten sind die auf sich selber gestellt. Deswegen wird das immer ein bisschen fehlinterpretiert meistens. Genau, aber ansonsten immer erstmal anrufen, uns beschreiben, was ihr dort habt. Vielleicht wisst ihr es, was es für ein Vogel ist, ob es eine Verletzung hat, ob nicht, und dann versuchen wir euch weiterzuhelfen. Genau.
10: Und was würde jetzt passieren, wenn hier ein Vogelei gefunden wird?
2: Ist eine gute und schwere Frage. Meistens ist das so, die Eier müssen durchgängig warm gehalten werden. Wenn man das findet, die Leute, die haben dann noch einen relativ weiten Fahrtweg zu uns, kann man schon sagen, dass das nichts mehr wird. Das darf bloß, ich weiß nicht, ein paar Minuten nicht gewärmt sein. Dann reicht das schon, dass das Ei nicht mehr wird.
11: weil die ständig eine Wärme brauchen. Die werden ja auch von den Eltern immer gedreht in einem ganz bestimmten Minutentakt und ständig warm gehalten. Deswegen ist es relativ schwer, dass wir dann Ei, beziehungsweise haben wir es noch nicht geschafft. Uns fehlen da leider auch die Mittel für die Eier. Da braucht man so einen Brutkasten. Das haben wir leider nicht da. Also ganz, ganz schwer.
10: Hm. Ja. Aber was würde dann passieren, wenn ihr ein lebendes Ei also dann hier bei euch habt?
11: Dann versuchen wir es natürlich. Also wir haben eine Rotlichtlampe, dann müssen wir halt ständig dabei sein. Das zu drehen und zu wenden und einer passt da immer drauf auf, das ist ein ganz, ganz heikles Ding. Aber man würde es natürlich versuchen, dass man es hinbekommt.

0: Ja, und draußen fliegen auch ganz viele Vögel umher.
1: Hier bei uns auf Station, also draußen, ja. Ganz, ganz viel, ja. Also
2: hier
1: dadurch,
2: waren noch welche drin.
1: Genau, dadurch, dass wir unsere Vögel ja auch hier mit rauslassen, haben wir zum Beispiel Tauben, die dann noch eine Weile da sind, oder unsere Mäusebussarde. Das ist ein Wanderfalke. Wer hat es vor uns gesagt, das sind die schnellsten?
2: Nein.
1: Also Wanderfalken sind zum Beispiel, wer weiß denn, wie schnell so ein Wanderfalke werden kann?
2: Ja? Das kann er nur im Sturzflug. Ich glaube 800 km/h.
1: Oh Gott, das ist ein bisschen viel. Also er kann bis zu 300 km/h schnell werden im Sturzflug. Also Sturzflug bedeutet, die sehen ihre Beute, die fliegen erstmal nach unten, holen Schwung, fliegen wieder hoch und greifen dann von oben, lassen die sich einfach fallen, wie so ein Stein. Die fliegen, klappen ihre Flügel zusammen und dieser Flug nach unten kann bis zu 300 km/h werden.
2: Macht er auch hier den Sturzflug?
1: Nein, das schafft er nicht. Da braucht er erstmal eine gewisse Höhe, die hat er hier nicht. Und dort hinten ist ein Uhu, ein afrikanischer Flecken-Uhu ist das.
0: Der sieht cool aus.
1: Und der mit den dunklen schwarzen Augen ist ein Waldkauz.
2: Der sieht

0: versuch's mal.
1: Ich muss bloß langsam machen und ihr etwas weiser.
2: Dass sie nicht sofort weg sind.
3: Oh, schön.
1: Das sind unsere Schleiereulen.
3: Die sehen schön aus. Irgendwie, die haben irgendwie menschliche Gesichter, sieht das irgendwie so aus. So ein bisschen.
1: Ja, und die dann, gucken auch manchmal sehr grimmig.
3: Ja, die eine. Und die haben dann so was Rotes drum. Und dann noch was Graues.
1: Also insgesamt sind hier 6 drin. 3 Altvögel und 3 Jungvögel.
3: Ja, das ist eine
1: Krähe. Das ist ein Rabe.
3: Ja,
1: also wir haben nicht ganz so viele Raben. Noch ganz viele gibt es in der Lausitz zum Beispiel. Oder wenn ihr mal ins Wildgehege nach Moritzburg geht, da fliegen die eigentlich zu Hunderten rum. Sind ja auch sehr, sehr, sehr intelligente Tiere. Also die bauen sich ihre Werkzeuge auch selber oder Besteck. Na, und die sind überhaupt nicht dumm. Habt ihr vielleicht schon mal bei Krähen gesehen, wenn die an der Straße hocken, irgendwo oben auf einer Laterne, eine Walnuss im Schnabel haben?
4: Ja, und dann die runter vor ein Auto und dann fährtest du drüber und dann holen die sich.
1: Genau.
3: Die sind schlau.
1: Die sind ganz schön.
4: Aber die passen immer auf, dass nur ein Auto kommt, weil bei 2, dann würde ja die Nuss überhaupt kaputt gehen.
3: Also nutzen die Autos wie ihr Werkzeug.
1: Genau. Also die basteln sich zum Beispiel auch aus Stöcken. Kennt ihr vielleicht von Affen, wenn ihr das mal gesehen habt, wenn die in irgendwelche Termitenlöcher rein wollen, basteln die sich Ästchen und stochern dort rein. Sowas machen Raben zum Beispiel auch. Das könnt ihr auch kombinieren, dass sie was Langes brauchen, um ihr Futter rauszuholen.
4: Der Waschbär, den wir hier sehen, hat einen kleinen Kopf, einen großen Bauch, isst gern, hat ein schönes Fell, eine, kurze Maske, einen schwarz-weißen Schwanz, isst viel, das habe ich ja schon gesagt, und die Augen sind direkt in einem schwarzen Streifen, deswegen sieht man die fast nicht. Er ist 3 Jahre alt.
1: Also sie, es ist eine sie.
4: Also es ist eine sie.
1: Die Uli-Gulli ist 3 Jahre alt.

0: 6, 4, 5, 4, 3, 1, 2.
1: Ist die Notrufnummer der Wildvogelauffangstation Dresden-Kaditz.
2: Super.
0: Stimmt.

0: Die Älteren unter uns machen das bestimmt auch. Wenn einem selber langweilig ist, spielt man Handy, hört CD oder schaut fern. Doch was kann man machen, wenn man keinerlei elektronische Geräte zur Verfügung hat?
1: Was würdest du tun, wenn du Langeweile hättest und keine elektronischen Geräte zur Verfügung?
2: Lesen.
3: Lesen, malen oder was mit den Kindern spielen?
2: Das wüsste ich sofort, in der Nase bohren.
4: Ich würde mir in der Nase bohren, am Kopf kratzen. Dann würde ich versuchen, jemanden zu ärgern. Und wenn es total langweilig ist, würde ich vielleicht sogar anfangen, ein Buch zu lesen.
5: Ich auf den Hof gehen und Bobbycar fahren.
6: Und ich würde vielleicht was malen. Oder
5: ja,
6: so.
5: Oder was malen. Oder lesen.
6: Ja, oder
5: CD hören.
1: Oder das ist ja was Elektronisches.
7: Das ist was Elektronisches.
6: Also
5: dann würde ich malen, oder lesen?
6: Ja, malen würde ich wahrscheinlich auch.
8: Ich würde eine gasbetriebene Handhebel-Zweikreiser-Espressomaschine benutzen. Statt dieser hier, die elektrisch geht. Geht aber mit Strom auch super.

0: Also, was würdest du tun, wenn du Langeweile hättest und keine elektronischen Geräte zur Verfügung?
1: Gitarre spielen. Vielleicht.
2: Und eine... eine Runde spazieren gehen.
3: Oh, dann setze ich mich hin und zeichne.
4: Buch lesen. Oder mit dem Fahrrad losfahren und Freunde besuchen, mit denen man reden kann.
3: Das ist ja witzig. Wir machen eine Aufnahme und jetzt kommt von Colorado. War das richtig? Ja. Die Jungs von Colorado.
5: Blasmusik.
3: Ja, ja. Musik, genau.
5: Blasmusik.
3: Blasmusik.
5: Saxophon spielen.
6: Lesen, sich mit anderen unterhalten. Das ist schön.
7: Ich würde Auto fahren.
0: Da ist eine Batterie drin. Da ist eine Batterie.
7: Stimmt, da ist eine Batterie drin.
3: Schieben.
7: Dann würde ich Autos schieben.
5: Fahrrad fahren.
3: Ich würde die schieben.
7: Ja, ansonsten, was kann man machen? Lesen, spazieren gehen, mit Menschen treffen.
3: Liebe.
5: In
3: Liebe.
5: Wald gehen.
7: Oh, ja. Ja.
3: Im Dunkeln.
7: Tiere füttern. So ist, glaube ich, total schön. Was kann man noch machen?
3: Der ist so der Tag voll.
7: Was macht ihr denn?
2: Demonstrieren.
0: Wir lesen, spielen Lego.

0: Nun kommen wir zu einem Beitrag über ein Thema, das manche von euch vielleicht schon vergessen haben. Air Berlin, der Grund, weshalb die Fluggesellschaft nicht mehr existiert, ist Insolvenz. Was Insolvenz bedeutet und seit wann Air Berlin nicht mehr existiert, erfahrt ihr im folgenden Beitrag. Viel Spaß!
1: Air Berlin, die Airline, die pleite gegangen ist. Ihr habt doch bestimmt auch schon in den Nachrichten davon gehört. Air Berlin ist pleite gegangen. Die Billigfluggesellschaft Air Berlin wurde im Juli 1978 als Charterfluggesellschaft gegründet. Eine Charterfluggesellschaft ist eine Fluggesellschaft, für eine bestimmte Zeit mieten kann. Weil der Hauptsitz von Air Berlin komischerweise sich in der USA befindet, durften die Piloten in den Anfangsjahren nur Flughäfen in der ehemaligen BRD anfliegen. Aber zurück zum eigentlichen Thema. Am 15. August 2017 meldete Air Berlin Insolvenz an. Insolvenz bedeutet, dass eine Firma kein Geld mehr hat und deshalb keine Rechnungen bezahlen kann. Es liefen bereits erste Gespräche mit internationalen Fluggesellschaften wie EasyJet oder Lufthansa über einen Verkauf von Air Berlin, damit die Mitarbeiter ihre Arbeitsplätze behalten können. Doch diese Gespräche sind bis jetzt noch nicht sehr erfolgreich gewesen. Deshalb veranstaltet Air Berlin für seine Mitarbeiter eine Jobmesse, damit die Mitarbeiter einen neuen Job bekommen. Air Berlin kann nur noch bis zum 28. Oktober 2017 Flüge durchführen. Na, mal sehen, wie sich das Ganze entwickelt.

0: Stellt euch vor, ihr kommt morgens in die Schule und euch wird gesagt, dass eure Schule von der Schließung bedroht ist. Das klingt im ersten Moment doch ziemlich cool, oder? Aber so etwas ist nicht cool, vor allem, wenn man seine Schule mag. Marek, unser Redaktionsmitglied, passiert gerade genau das. Seine Schule ist von der Schließung bedroht und er hat darüber einen Beitrag verfasst.
1: Eine kleine Nuss wird früh am Morgen wach. Sie regelt sich und streckt sich, sagt freundlich guten Tag. Jetzt alle! Ola la la, ola la la, top, top, top. Ola la la, ola la la, top, top, top. Gleich nochmal! Ola la la, ola la la, top, top, top.
2: Ich habe heute ein grünes T-Shirt an, weil ich für meine Schule kämpfe, weil die geschlossen werden soll und ich wäre richtig traurig, wenn die schließt. Und meine anderen Mitschüler, denke ich, wären auch alle traurig und deswegen kämpfen wir halt, damit wir alle an der Nuss bleiben können. Die Nuss ist eine Natur- und Umweltschule, also ist eine Schule, wo man ganz viel draußen lernt. Wir lernen in einem Haus, aber auch draußen auf Waldplätzen. Also wir sind halt richtig im Wald drin in unserer Schule und dort lernen wir. Im Winter sind wir auch draußen und wenn es regnet, sind wir auch draußen. Aber die meisten haben dann auch immer draußen Klamotten an. Wenn es regnet, schreiben wir unter einem Pavillon und dort ist auch ein Tisch. Und an den anderen zwei Waldplätzen, also wir haben drei Waldplätze. Und am ersten haben wir halt diesen Pavillon, weil wir dort auch jeden Morgen hingehen und uns treffen. Und auf den anderen sind halt sind auch Tische und dann auch noch ein Holzdach drüber. Es ist anders, dass wir keine Hausaufgaben haben und keine Noten. Ich finde, dass wenn man Noten hat, unter Stress ist, dass man sich dann denkt, ich muss jetzt eine gute Note kriegen. Also man braucht gute Noten, um ein gutes Zeugnis zu haben und danach eine Ausbildung schafft. Und man ist aber auch schlau, wenn man schlechte Noten hat. Weil bloß weil man Mathe nicht kann, ist man nicht gleich ein schlechter Schüler. Also ich würde die Politiker bitten, dass die unsere Schule nicht schließen lassen, weil das ist echt eine schöne Schule und ich finde es nicht schön, wenn die schließt. Ich könnte mir nicht vorstellen, an eine andere Schule zu gehen.

0: Heute bei uns auch in der Sendung ein Thema, das keiner mag, Ärger kriegen. Ein paar Leute wurden befragt, wofür sie Ärger bekommen. Die entstandenen Interviews bekommt ihr jetzt zu hören.
1: Wofür bekommen Sie meistens Ärger?
2: Für falsch erledigte Aufgaben.
3: Für nix.
4: Ich denke dafür, unpünktlich zu sein.
0: Wenn ich nicht Bescheid sage, dass ich Freunde mit nach Hause bringe. Wofür bekommen Sie am meisten Ärger?
5: Wenn ich meine Aufgaben vergesse zu erledigen.
6: Am Ende bekomme ich gerade am meisten Ärger irgendwie immer dafür, dass ich entweder irgendwo falsch mit dem Auto stehe, falsch mit dem Auto irgendwo fahre. Ja, am Ende aber ärgere ja ich mich noch mehr darüber, weil ich muss das ja immer bezahlen. Und dann bekomme ich auch relativ oft mal Ärger, wenn mein Hund irgendwo hinkackt. Aber das mache ich natürlich immer weg.
7: Manchmal von meinem Sohn, wenn ich ihm Sonne verspreche und es regnet dann doch am nächsten Tag oder wenn sein Lieblingsjoghurt nicht im Kühlschrank ist.

0: Wenn ich zum Beispiel meine Hausaufgaben nicht rechtzeitig mache oder wenn ich mal irgendwie zu spät nach Hause komme oder wenn ich zu spät ins Bett gehe.
1: Wenn ich irgendjemanden wehtue im Hort oder mit irgendwas schmeiße oder irgendwie nachts zu spät ins Bett gehe.

0: Habt ihr eigentlich auch Angst, dass die Welt auf einen dritten Weltkrieg zusteuert? Ein Redaktionsmitglied hat diese Angst und hat über sie einen Beitrag verfasst. Und diesen hört ihr jetzt.
1: Nach dem Ersten Weltkrieg dachte man, dass es nicht mehr schlimmer geht. Völlige Verwüstung, aber Millionen Menschen sind gestorben. Dann kam der Nationalsozialismus. Die Tage wurden dunkler. Millionen von Menschen sind alleine in den Konzentrationslagern und Arbeitslagern vor Elend wie Hunger, Durst, Krankheiten und Experimenten an Menschen gestorben. Massenmord. Der Tod verfolgte jeden, der sich gegen die Nationalsozialisten stellte. Aber auch viele, die durch Angst eigentlich gehorchten, wurden ermordet oder verfolgt, weil sie nicht zur deutschen Rasse gehörten oder deren Werte nicht verkörperten. Mir geht es nicht gut mit dem Thema, da ich diese Grausamkeit der Nationalsozialisten nicht verstehen kann. Als alles losging, dachten die Menschen, wie im Ersten Weltkrieg, wir schaffen das. Na, kommt euch der Spruch bekannt vor? Doch nach wenigen Wochen mussten die Männer an der Front einsehen, dass es ein großer Fehler war. So auch im Zweiten Weltkrieg. Warum der Zweite Weltkrieg ausgeartet ist? Adolf Hitler, der damalige Reichskanzler, wollte die Weltmacht. Er erzählte dem Volk, dass Polen die deutschen Städte angreifen würde. In Wahrheit war es aber genau andersherum. Aber warum wurde Hitler und mit ihm die NSDAP gewählt? Nach dem Ersten Weltkrieg gab es eine lange Zeit Hungersnot. Und viele Menschen, vor allem Kinder, hatten alles verloren. Die NSDAP unter der Führung von Hitler hatte für damals ein großes Wahlversprechen gegeben. Sie waren gegen den Versailler Vertrag, gegen die Weimarer Republik. Sie wollten die Armut beenden, waren für Arbeit, gegen Juden. Sie waren für eine größere Armee und für Schutz und Sicherheit für alle. Die Ideologie macht mich fassungslos. Rassentheorie, Führerprinzip und Antisemitismus sind alles andere als menschenwürdig. Der Antisemitismus ist die Judenfeindlichkeit und einer der größten Standpunkte des Nationalsozialismus. 1933 begannen die Judenboykotts in deren Geschäften und die Juden wurden aus dem öffentlichen Dienst entlassen. 1935 wurde das Nürnberger Gesetz erlassen, in dem beschlossen wurde, dass den Juden die deutsche Staatsbürgerschaft aberkannt wird, dass diese aus der deutschen Gemeinschaft ausgeschlossen werden. 1938 gab es das Novemberpogrom, auch als die deutsche Reichskristallnacht bekannt, bei der es zu einem Brand in einer Synagoge kam, was die kommende Gewalt gegen Juden vorausgesagt hat. Genauso wurde in diesem Jahr auch ein Verbot für Juden ausgesprochen, das besagt, dass jüdische Kinder die deutschen Schulen nicht mehr besuchen dürfen. Ab 1941 mussten sich Juden durch den Judenstern kennzeichnen. 1942 wurde die Wannsee-Konferenz abgehalten, die dann beschlossen hatte, dass alle Juden deportiert werden sollten und dass diese dann sterben sollten. Dann kam die Euthanasie. In der Zeit des Nationalsozialismus meinte man damit aber Massenmord an körperlich und geistig behinderten Menschen. Darunter fielen aber auch Alkoholiker, Menschen mit Depression, politische Gegner, Menschen mit Erbkrankheiten und Menschen mit psychischen Krankheiten. Man hatte die Menschen oft zwischen Pflegeanstalten verlegt. Sie wurden ausgehungert. Ihnen wurden künstliche Krankheiten hinzugefügt. Sie bekamen starke Medikamente, die der Körper nicht verarbeiten konnte. Aber die bekannteste Art ist das Vergasen mit Zyklon B. Danach wurden die vergasten Menschen verbrannt. Einer der bekanntesten Euthanasieposten war in Pirna-Sonnenstein. Mein Großvater ist mitten im Zweiten Weltkrieg geboren. Er hat diesen überlebt. Mein Großvater und ich haben oft über das Thema geredet und er hat mir viel erzählt. Viel Grausames. Genau davor habe ich Angst. Dass so etwas wieder passiert. Ausbeutung, völlige Verwüstung, viele Tote und vor allem Leid. Es muss doch einen anderen Weg geben, dass es heute nicht mehr daraus hinaufläuft, so wie es damals war. Die Mächtigen der Welt sollten dringend Frieden bewahren. Geht es denn nicht auch friedlich? Muss denn alles mit Waffen geklärt werden? Wenn man jetzt nochmal in den Ersten und Zweiten Weltkrieg zurücksieht, was erkennt man da für Parallelen? Immer sind alle zuversichtlich in den Krieg gezogen. Und dann haben sie nach kürzester Zeit gesehen, was passiert, wenn man zuversichtlich in einen Krieg zieht und es als Spiel sieht. Man stirbt, wird verletzt oder verhaftet. Also, was ist besser an einem Krieg, als bei der Familie zu sein, einen normalen, nicht gefährlichen Beruf auszuüben? Darüber müssen wir uns im Klaren sein. Das Thema hält noch viel offen, doch vorerst sollte es reichen.

0: Das war's leider schon wieder mit unserer Sendung. Wir hoffen, ihr fandet sie wieder toll und wir würden uns freuen, wenn ihr wieder einschaltet. Wenn es wieder heißt Das junge Radio auf Coloradio. Also tschüss, bis bald.
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1: Ja, herzlich willkommen hier auf Coloradio 98,4993 MHz beziehungsweise DAB Plus Kanal 7a und natürlich im Livestream weltweit auf www.coloradio.org. Es ist Freitag, der 17. Juli und ihr hört jetzt eine Stunde Radio 3 und dann schließen wir noch eine Stunde des Freitagsmagazins an, denn wir hören jetzt eine Sondersendung zum Festival Labore in Hauptmannsgrün im schönen Vogtland. Letztes Juliwochenende, erstes Augustwochenende, also 31.07. bis 2.08. geht da etwas rund, ein kleines, niedliches, süßes Festival. Circa 1000 Leute kommen da und die Crew, die das organisiert, ist wahnsinnig nett und freundlich. Und es gibt jedes Jahr einen Moderator aus den Niederlanden und der wird euch durch die folgende Sendung führen, aufgezeichnet bei Radio Blau in Leipzig. Vielen herzlichen Dank. Viel Spaß mit der Sendung. Weitere Informationen, es wird doch oft in der Sendung gesagt, www.bohrwerk.org. Bohrwerk mit AE, also BOHRWAERK.org. Oder ihr gebt einfach mal Labore Festival mit Sternchen zwischen L und A bei Google ein. Viel Spaß bei der folgenden Sendung.
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9: Okay, geht's los. Okay, hallo Leute, hier ist Ben aus Amsterdam und ich bin mit Lu zusammen hier vom Radio Blau. Und ja, wir werden gleich was mehr erzählen. Wir spielen jetzt mal ein Lied und das Lied ist von TV Begann.

0: Mann, das ist so ein geiles Lied. Das war der Band TV Began mit Rod, Max, Honey und Smalley, die in 2009 mit ihrem ersten und einzigen Album herausgebracht haben, Reisegesichte. Die Band hat sich in 2010 wegen Umzug aufgelöst, aber Honey und Smalley sind als Duo weiter, haben als Duo weitergespielt. Unter dem Namen Reise nach Ithaca, das hat auch diesen Lied geheißt, ja. Ein Songtitel von der 2009 Album von der TV Began Band. Der Song Reise nach Ithaca vereint also zwei Bands, die auf das Laborfestival gespielt haben. Die Reise nach Ithaca Band hat wieder auf den Labor gespielt in 2019. Und ich finde das so ein geiles Lied. Ich wollte das einfach wieder spielen hier. Und wie du hörst alle, ja, es ist hier ein Programm, das geht über das Laborfestival 2026. Das ist in Hauptmannsgrün. Und ja, das wird eigentlich immer georganisiert bei dem Musikverein Bauwerk in Netzgau. Und ich bin hier im Studio an Technik und auch DJ Lutz ist hier, die mich helfen bei Radio Blau. Hallo, Lutz.
1: Hallo, ich sage heute nicht so viel.
0: Ja, das ist okay. Ich bin aus Amsterdam und wie bin ich eigentlich? Ich bin der Moderator seit 2003 bei das Laborfestival. Und ja, wir haben einige Interviews und wir werden noch was Musik spielen von das Labor 2026. Hello, welcome to this station Radio Blau. We will have a program from the Labor Festival Music in 2026 on the Hauptmannsgrün. Hallo allemaal. Wij hebben hier een programma met muziek dat gespeeld wordt en de bands die dan op Labor 2026 spelen. 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Okay, wir gehen nochmal wieder was spielen und auf das Laborfestival in 2018 hat ein Band gespielt, die auch sehr cool ist, die heißt The Low Frequency Stereo, heißen die, und es ist eine Post-Rock-Band aus Hangersund und Per war am Bass, Orian Drums, Hanna Gitarre, Nayal Gitarre und Lin auf die Gitarre, Organ und Vogels. Hier sind sie dann, diese Band, wir spielen Astro Cop.

Ja, The Low Frequency in Stereo aus Norwegen. Ach man, das war auch so eine herrliche Band, die wir dann am das Labor-Festival hatten. Ja, lass mir eben eine Geschichte erzählen. Wie ist das ungefähr? Naja, in 1989 ist da eine Mauer gefallen, da hat es so diesen DDR gegeben. Ja, und dann sind einige Musiker aus Ostdeutschland oder Ex-DDR, die sind nach Amsterdam getrennt. Und ja, die habe ich dann kennengelernt, die kamen aus Netzgau. Und ja, dann haben wir, sag mal, uns befreundet. Und ich bin dann, sag mal, für das erste Mal dorthin gefahren, nach diesem Netzgau. Und dann war das Verein, dort war Bowerk. Und ja, da kam ich dort und da war ein Banner, Welcome to the West. Und das war ganz geil natürlich. Und ja, und da waren ein paar Bands, die da gespielt haben. Das hatte Marco alles organisiert für mich. Und ja, dann bin ich natürlich oft nach dort gegangen und die sind auch oft nach Amsterdam gekommen. Da ist eine Freundschaft entstanden. Und dann in 2002, dann hat dieser Marco mich angerufen und gesagt, hey Ben, wir fangen das Laborfestival an. Kommst du auch? Wir haben schon zwei Editions. Und in 2003 kommst du dann. Und habe gesagt, okay, da komme ich. Und da hat er gesagt, aber Ben, kannst du bitte die Moderation machen? Weil der Punkt ist, du sprichst als Holländer doch lustig Deutsch für uns. Und das macht es eben was netter. Ne? Ja, dann bin ich natürlich dahin gegangen. Und jetzt sind wir 25 Jahre weiter. Mit 2 Jahren natürlich weg, weil Corona-Zeit. Aber ja, das Festival ist gewachsen. Ist echt super fein, um hinzugehen. Ja, jetzt habt ihr noch einen Kuli vielleicht oder was zu schreiben? Ich werde es nochmal wiederholen. Ich werde euch mal erzählen, wo du Informationen bekommen kannst. Das Laborfestival findet dieses Jahr statt. Am 31. Juli, 1. und 2. August auf das Hauptmannsgrün. Man findet Info auf www.bowerk. Und Bowerk ist B-O-R-W-A-E-R-K. Und dann kannst du alle Informationen finden, wo es ist, wie man da kommt und so weiter. Ne? 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En de informatie kun je vinden op www.bowerk.de. 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Okay, now we will play some music again, of course. 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We will jetzt was spielen, was echt auf 2026 spielt. Die Band heißt Antoni und wir machen das Lied Salt Town.

0: Ja, das war dann Anthony mit das Lied Salt Town. Ja, das ist echt schöne Musik. Da traut man total weg, so Folk, Indie, elektronische Elementen. Ja, sie kommt natürlich mit ihr Band. Sie hat ein Album ausgebracht, veröffentlicht in 2024 mit dem Titel Holding Tight Lightning, ein Mix von akustischen Sounds und Experimentextexten. Ja, sie hat das aufgenommen in Istanbul. Ja, es kommt aus Leipzig, das ist eigentlich, wo ich jetzt bin. Und ja, die sollte man echt anhören.
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0: Ja, so, das Bauwerk, wo ich über geredet habe, dieser Musikverein, ja, die ist in Netzkau und was die auch machen ist, die machen dort einen, einen Wettbewerb für junge Bands, Nachwuchsbands und ja, wenn die das Wettbewerb machen, wenn die dann gewinnen, dann dürfen die auf das Laborfestival spielen und die öffnen auch das Festival. Ich weiß jetzt diesem Jahr noch nicht, wie das ist, es gibt das Wettbewerb bald, das sind einige Bands, die heißt Gegenlicht. Dann gibt es die Asian Imbers, Devils, Six Good Years, Electric Ray und die Nachtlichter heißt er. Das sind dann so 2, 4, 6 Bands, die dann da spielen. Und ja, dann können die dann natürlich das gewinnen, aber sie können auch einen zweiten Preis gewinnen. Es gibt auch noch ein anderes Festival, Open Air Festival in Greiz. Das ist am 14. 15. September in der Alte Papierfabrik. Und das ist so ein bisschen der zweite Platz. Und wenn man die gewinnt, kann man auch dort spielen. Das hängt ab, ja, wie gut sie das machen. Ich werde das sein bei diesen Wettbewerb und ja, ich wünsche Ihnen noch aller Glück. Und eigentlich ist es auch noch so, in 2024, ich habe jetzt Leon an der Linie. Leon, kannst du mich verstehen?
3: Ja, ich höre dich. Hallo.
0: Hallo Leon. Ja, da warst du mit Hetje da bei diesem Wettbewerb. Wie war das für dich?
3: Das war sehr cool. Ich fand es wirklich super. Also, wir sind da ja recht spontan dann angereist, haben dann uns entschieden, bei dem Wettbewerb mitzumachen. Und das war schon echt geil. Also der Verein da, das ist auf jeden Fall was man unterstützen sollte da in Netzkau.
0: Ja, ja. Und was ist nachher passiert? Dann bist du nach beide Festivals gegangen, ne?
3: Genau, also glücklicherweise hat sich die Jury dann für uns entschieden, dass wir nicht nur auf dem Laborfestival, sondern auch auf der Pappe, in der alten Papierfabrik in Greiz spielen durften. Und das war echt super. Das war genial. Also da konnten wir beide spielen.
0: Ja, weißt du, das war das erste Mal, dass ein Band, die beide Festivals gewonnen hat, ja, weil normalerweise alle Jahre vorher ist ein Band hat Labor gewonnen und die zweite hat dann die Papierfabrik gespielt und so. Ja. Und das war das Jahr, du warst eigentlich so weit oben mit Het Jet, so eine gute Band, ne? Und ja, erzähl mal jetzt, wie ist es weitergegangen, weil du bist natürlich nachher, hast du natürlich noch auf viele andere Festivals gespielt oder wie ist es weitergelaufen für Het Jet?
3: Ja, auf jeden Fall war das ein guter Start für uns. In dem Jahr haben wir im Sommer auf jeden Fall so eine eigens organisierte Tour mit ein paar Festivalstops organisieren können eben. Das war schon so eine Art Sprungbrett und dann eben auch ein paar Songs rausgehauen und jetzt haben wir halt auch ein Booking und ein Management, was uns da unterstützt. Das heißt, das ist auf jeden Fall für junge Bands ein richtig guter Anlaufpunkt, um da mal hinzukommen und wirklich mal es auszuprobieren, vielleicht auch zu gewinnen.
0: Aber es hat mich nicht überrascht, dass jetzt Het Jet ein Bookingsbüro hat, weil du warst mit Kopf und Schulter höher oder besser wie die anderen Bands. Ne? Und ja, eigentlich wollte ich jetzt noch was von Het Jet spielen. Was spielen wir dann von Het Jet?
3: Von Het Jet spielen wir den neuen Song Wehrpflicht.
0: Nee, verrückt nee? Gemacht. Ja, ja, das verrückt ist das Lied, gemacht. Das wir bekommen. Ja, das haben wir bekommen von deinen Bookern. Es ist verrückt gemacht, ja?
3: Okay, ja, dann spielen wir verrückt gemacht.
0: Dann machen wir verrückt gemacht.
3: Auch ein toller Song.
0: Okay, danke. Tschüssi,
3: danke,
0: Leon.
3: Ciao.

0: Ja, das war Het Jet mit Verrückt gemacht. Und ja, ich wünsche die Band sehr viel Erfolg. Die haben auch ein neues Lied jetzt gemacht. Was war wieder? Wehrpflicht oder so was? Aber das haben wir dann nicht bekommen. Aber das kann man noch immer noch nachher nach mir schicken. Und dann schicke ich dich nach dir, Lutz. Und dann kannst du noch hier das mit Radio Blau spielen, oder?
1: So machen wir das.
0: So machen wir das. Ja, wir gehen weiter. Wir gehen weiter mit einer Band, die auf das Labo-Festival spielt. Und das heißt Dolphin Love. Dolphin Love, das ist eine traumhafte Indie-Shoegaze-Elektronik-Musik. Die haben ein EP ausgebracht, Not From Here, veröffentlicht in April 2025. Sie kommen aus Helmstadt, Deutschland. Und das ist Konstantin Kopp und Jenny, das ist der Drummer. Und dann die Style ist, wie ich gerade gesagt habe. Und wir spielen jetzt das mal ab. Und dann kannst du da mal wegtraumen. Ich würde auf Labor kommen. Das Lied heißt Let You Know My Mind.

Ja, das war Dolphin Love mit das Lied Let You Know My Mind. Ja, das Laborfestival, das Gelände, das hat ein Schwimmwasser, es hat einen Campingplatz für junge Leute, es hat einen Familiencampingplatz und auch wenn du einen Hauswagen hast, dann gibt es auch einen Platz, dass du dort Wohnwagen oder wie sagt man das auf Deutsch? Na, Caravan, ja. Caravan oder was? Kann man das auch abstellen. Und ja, so, es ist sehr familiär, das ist Kinderprogramm da. Du kannst mit der Familie kommen und einfach einen bunten Mix von Leuten, die am Festival sind. Auch am Festival gibt es das Mikro-Disco. Und ich sage auch Mikro, weil es ganz klein dort ist. Und dort spielen dann DJs. Und ja, das wird immer durch Bruce organisiert. Das ist echt super. Und das sind DJs, die aus das Umfeld kommen. Aus Auren-Lengefeld, aus Reichenbach, aus Kreiz, egal. Und diesem Jahr spielen ziemlich viele junge DJs dort. Und ich will sie mal ausrufen, das ist immer für die wichtig natürlich. DJ Enemerk, DJ Schön, DJ Sven Svertsvetta, DJ Sven Vini, DJ Cold Life, DJ Janek Talman, DJ Stephanie Horn, DJ Bruce van Doet en DJ Tekari, DJ Renaissance, DJ Cliff Atkin en DJ Armin. Ja, en die werden dort, sag mal, verschiedene muziek drehen, house muziek, beats en break muziek, drum en bass, techno, hardstyle und so weiter. So, wenn du eben ein Band hast, weil das ist natürlich so bei Lambor, ist es ein bunter Mix von Musik, von aller Richtungen. Und wenn da ein Band ist, die dir vielleicht nicht gefällt, dann gehst du einfach mal in den Mikrodisco gucken und kannst da ein bisschen tanzen. Ne? Gut, wir gehen jetzt weiter mit einem Lied, ein Stück von DJ Bruce und das starten wir jetzt, dann kannst du mal ein kleines Stück hören, was so läuft in diesem Mikrodisco.

Ja, das war dann eine DJs, die diesen, ja, in diesen Laden dort spielt, in diesem Mikrodisco. Und ja, jetzt hol dich mal einen Kuli-Schreiber, pick up a pen, back even a pen, sodass du was aufschreiben kannst, weil ich werde mal wiederholen die Webseite und so. Und ja, ich warte kurz, weil man muss natürlich eben laufen, den Kuli bekommen, you have to pick up the pen muss ich packen. Ja, da kommt mal wieder Information. Und das Festival ist dann am 31. Juli und 1. und 2. August, Laborfestival 2026, auf das Hauptmannsgrün. Man findet das Info über das auf www.borwerk.de. 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Ja, und auf das Laborfestival kommt ein Band und die heißt, und ich hoffe, dass ich das richtig ausspreche, Giulia Dabila, vielleicht sage ich das falsch, aber Giulia Dabila, die kommen aus der Schweiz und ja, die werden dort spielen und die haben so Musik wie Indie-Pop, elektronische Volksmusik und Gesang kommt von diesen Gruja und Matko spielt Synthesizer und singt auch und wir werden jetzt da was von spielen. Jetzt geht's los mit das Lied Set Fire to Myself.

Ja, das war Kulia de Bella und die kommen aus Neustelfort, Switzerland, das Kanton da. Und ja, die kannst du dann am Laborfestival sehen. Und ja, eigentlich weißt du, das Laborfestival ist non-profitable. Das bedeutet, dass es kein teures Festival ist, das im Vergleich mit den kommerziellen Festivals. Ich bin immer so überrascht, wie die Preise dort sind. Immer auf ein bisschen normale Ebene, muss ich sagen. Und das Essen ist auch super da. Das ist echt klasse. Ich weiß nicht, wenn ich ab und zu nach sehr kommerziellen Festivals gehe, dann zahle ich verrückt vor Essen und es schmeckt total nicht. Und ich muss wirklich richtig zahlen vor ein Bier. Und naja, ich meine, ich muss auch mal rundkommen, wie jeder. Ne? Und ja, wir werden jetzt nochmal wieder was spielen. Wir gehen jetzt nach Croscoeur und die spielen auch auf das Laborfestival. Und ja, die kommen aus Belgien und die haben so psychische Rocks und Adrian ist auf die Gitarre, Gesang, Jimmy, Gitarre und Percussion, Bass und Keyboards und Alexander macht die Drums. Ja, hier kommt dann mal wirklich psychologische Rock, tropische Funky Grooves. Jetzt geht's los.

Ja, das war natürlich diesen Cross Coureur und mit Ventre Vulcan. Und ja, jetzt werden wir noch was anderes spielen. Und das ist ein Band, die heißt Body Horror. Die spielt auch am Labor Festival. Und die kommt aus London, England. Und die spielen Post-Punk, EBM, Noise-Punk und Industrial-Musik. Ja, die kommen aus Tottenham. Die sind aber später nach London umgestiegen, sagen wir auf Deutsch, ja. Und ja, die haben dann da, sag mal, einige gute Stücke gemacht. Und ja, jetzt geht es dann mit Guy Hand, Singer, dann Drums, Bart, Bass und Samplers und Toby auf Gitarre und Synthesizer. Jetzt sind sie da und wir spielen von die Good Boy.

0: Ja, das war doch super. Diesen Body Horror da mit diesem Lied Good Boy, die will ich echt sehen. Das ist diese Band, die am Labor Festival ist. Ja, und am Labor Festival gibt es nicht nur diesen kleinen Mikrodisco, aber es gibt auch den Bierhimmel. Und der Bierhimmel ist neben natürlich dem Bierstand, da heißt er auch so. Und da spielen auch DJs. Und ja, bei dem Bierhimmel spielen da DJ CET und AK Taps und ansonsten Bowerk All Stars. Aber wir haben auch Leute, oh, wir haben auch noch DJ San Marco, aber wir haben auch einen holländischen DJ, zwei Stück, und die heißen DJs Duo Grachtwater. Und wenn es richtig ist, habe ich jetzt Jim on the line. Jim, can you hear me?
1: Yes. Hello?
0: Hello, Jim. Yeah, Jim.
1: Hello.
0: Jim, I'm going to first speak in English, but then straight away ask you a question, but then I ask a question in German, and then if you can give an answer in English, and I will then translate that, okay? Because okay. Not too many Germans will speak Dutch, you know?
1: That's okay.
0: Okay. Who are DJs Duo Grachtwater? Wie zijn DJ Duo Grachtwater? Wie zijn dat?
1: We are DJ Duo Grachtwater. We are a Amsterdam-based DJ duo. We like to DJ a lot of different genres, everything from old rock and roll to more punk and post-punk, new wave, industrial, gothic, a little bit of everything. Mostly what we like and what we grew up with as well.
0: Okay, ich glaube, das brauche ich nicht in Deutsch zu erklären. Die haben das auch verstanden alle. Okay, und dann die nächste Frage, die ich habe von was ist eigentlich die Style, hast du gerade genannt, die Style, die du dann spielst? You have already called us the style, so I don't have to ask you that anymore. Have you played ever before in Germany, or where do you play in the Netherlands? Can you tell us a little bit about that?
1: Yes, me and Sander went to Berlin like half a year ago. We DJed in the locations called 8mm, Chocoladen, and in Wausville, and we also had a different gig in Germany by the mini festival, the poetry festival Rodenwies.
0: Ah ja, the poetry festival in Rodenwies, ja, das kenne ich ja. Okay, und in den Niederlanden, hast du da auch noch gespielt, irgendwo? Have you played somewhere in the Netherlands?
1: Ja, mostly in the capital Amsterdam. We did two times in Paradiso, one of the biggest venues.
0: Wow, okay.
1: And three times at the Melkweg.
0: Wow.
1: Also, and also in some other famous clubs called Garage Noord, Skate Café, other local places like Nieuwe Anita, where it's also a lot of live music.
0: Wow. Okay, ja, das muss ich eben erklären. Die Leute, die haben in den Niederlanden in zwei sehr veranstehende Clubs gespielt, in Paradiso und auch in der Melkweg. Und in diesen zwei Laden kam mal ja, Kurt Cobain, The Beatles, haben dort gespielt. Und da waren die dann auch dort. Und eigentlich ist das, wenn du dort spielst als Musiker oder DJ, wow, das ist natürlich das Superste, das du tun kannst. Ne? Und das ist echt sehr super von euch. Und ja, kennst du überhaupt das Labor Festival, Jim?
1: Ja,
0: do you know the Labor Alex, Festival?
1: Ja, Alex, a friend of ours, asked us about 3 years ago to do a voluntary help. It was very fun. We worked at the bar with cool Andre, the bar manager. In our daily profession, we are also bartenders. So it was very, very easy for us and a lot of fun.
0: Ah, okay. Ja, die waren dann schon auf das Laborfestival. Die kennen eine Alex, die ich übrigens auch kenne. Und dann haben die dort, ja, sag mal, ehrenamtlich gearbeitet, mitgeholfen. Ne? Und die Leute hier am Sendung, wenn du zum Beispiel Bock hast, ehrenamtlich zu helfen beim Laborfestival, dann kannst du eine E-Mail schreiben nach helfer@bowerk.de. So helfer@bowerk.de. Und Bowerk ist natürlich wieder bowerk.de. Ja, und dann kannst du anschreiben und dann werden die dich rückmelden und dann, ja, dann kannst du kommen und dann ehrenamtlich da sein. Die werden da auch erklären, wie das dann läuft. Ja, Jim, ja, ich freue mich auf euch. Ich meine, was spielen wir jetzt? Hast du ein Musikstück, das du normalerweise spielst als DJ Duo Grachtwater? Do you have a song that you normally play as DJ?
1: Yes.
0: Yeah.
1: I have a song, a new song from the band called Bad Time, called Sucking Diesel.
0: Okay, dann spielen wir das jetzt. Ich danke dich für in der Sendung sein, Jim. Und ja, ich hoffe, dich beim Labor zu sehen. Du kannst mich erkennen in oranje T-Shirt, ja? Je kunt me in oranje T-Shirt kennen, dat je meteen weet wie ich bin, ja?
1: Komt helemaal goed.
0: Okay, danke, tschüssi. Een Gruß an Alex, ne? Später.
1: Yes, bye-bye.

0: Ja, das war dann Bad Times mit Sucking Diesel. Und ja, wir haben wieder jemand in der Linie. Und das ist Jojo. Jojo, kannst du mich verstehen?
1: Ja, ich kann dich verstehen, Ben. Hallo.
0: Super, super. Ich werde erstmal erklären, Leute, wie Jojo ist. Jojo ist einer der Mitglieder der Bookingsteam. Und ja, Jojo wird hier ein Band ansagen, die sie, sag mal, natürlich sehr schön findest. Und Jojo, ich gebe dir mal die Ansage und dann habe ich nur noch eine kurze Frage, wie das ist, so wie Booker zu sein. Kannst du das noch sagen oder nicht?
1: Ja, klar, gerne.
0: Okay.
1: Aber ich würde gerne erstmal den Marius vorstellen. Ist das okay?
0: Ja, mach das mir erst, ja.
1: Super. Genau, also der Marius Leicht ist ein Solokünstler aus Plauen, also auch wieder ein lokaler Künstler, hauptsächlich am Piano unterwegs und baut aber auch selber analoge Synthesizer. Und die Musik, die er dann damit macht, bewegt sich irgendwo zwischen Neoklassik, Synthwave, Ambient und so Filmmusik, aber in sehr experimentell und ja, manche würden es glaube ich progressiv nennen. Und für mich ist die Musik so eine Reise durch die eigene innere Welt, wo man so richtig wegträumen kann und tief in sich gehen. Also auch wieder etwas sehr, sehr Besonderes. Der Kontakt zu Marius kam vor 2 Jahren zustande. Da war er auf dem Labor. Marius ist auch schon seit langem auf dem Laborfestival. Er hat mit Hani, der schon vorgestellt wurde, und Richie ein kleines Bandprojekt namens Hitch und hat auch noch weitere Musikprojekte. Ich war zum Beispiel letzten Oktober mit ihm zum Filmdreh verabredet. Ich mache noch Feuerkunst nebenbei und wir haben ein Musikvideo mit Feuer für sein Bandprojekt Polis gedreht. Das war sehr cool und dann ist es dieses Jahr mein erstes ja, im Booking-Team und da kam der Vorschlag von Flo, die auch immer die Marktmeisterei macht auf dem Labor. Hey, der Marius Leicht, den wünsche ich mir auf dem Labor. Jojo, hol den doch mal ran, das wäre cool. Und ich dachte mir, ja, das passt doch super. Deshalb ist er mit seiner ja regionalen, experimentellen Musik, die ans Herz rührt, dieses Jahr dabei.
0: Ah, genau. Super. Und erzähl mal was über das Booking-Team. Wie ist die Erfahrung, wenn du das erste Mal dabei bist?
1: Also es ist sehr, sehr spannend, teilweise auch mühsam, weil natürlich geht allen Festivals oder allen Veranstaltern auch so, dass sie möglichst wenig Kosten haben müssen. Und es ist also es tut uns selber allen im Herzen weh, denn alle aus dem Booking-Team sind oder waren Musiker oder sind im Musikbereich unterwegs. Da will man nicht die Preise drücken. Man möchte Künstler so bezahlen können, wie sie es verdienen. Und da wir letztes Jahr eine rote Zahl hatten, war das dieses Jahr schon ganz schön schwierig, da wirklich gute Bands zu finden und ihnen dann eben auch ein entsprechendes Budget anzubieten für dieses kleine Festival im Vogtland mit aber wirklich ja, internationalen Marken. Und deswegen ist es unglaublich cool, was wir da auf die Beine gestellt bekommen haben.
0: Ja.
1: Also wir haben Künstler aus Kanada dabei, aus Südkorea, aus Belgien, aus Holland, aber eben auch regionale Künstler aus dem Vogtland. Schöner könnte ich es mir nicht wünschen. Das war wirklich eine sehr, sehr schöne Erfahrung, dann auch nach Monaten der Online-Meetings dann endlich zu sehen, ja, das ist unser Line-Up für dieses Jahr. Das wird richtig geil.
0: Ja.
1: Also es war sehr, sehr schön.
0: Das Wichtigste natürlich das Wetter, weil man muss auch sagen, dass letztes Jahr noch nicht so schönes Wetter war. So die Woche vor das Festival hat es geregnet. Ja, und dann sind einige Leute, die sind von Zucker, die gehen da nicht, ja, weil anders dann werden die nicht das überleben. Und dann hat es natürlich wenige Leute, die kommen. Und wir hoffen natürlich, dass dieses Jahr viele Leute kommen Und es war auch sehr wichtig, dass das Festival überlebt, weil, naja, in das Vogtlandgebiet, wo wir dann dort sind, da gibt es nicht so viel Kultur. Und ja, dann braucht man echt so etwas wie das Laborfestival. Und alle Leute, die jetzt zuhören, hey Jungs, komm nach das Laborfestival 2026 und helf uns, dass wir wieder weiter können nachher. Und du kannst natürlich, später werde ich nochmal die Information geben, aber was spielen wir jetzt von diesem Marius Leicht? Welches Lied? Der Schwan habe ich hier stehen.
1: Genau, der Schwan spielen wir jetzt.
0: Okay.
1: Und könnt auch mal in diesen elektronischen Ambient-Sound reinhören.
0: Genau. Okay, Jojo, danke, dass du da warst. Wir sehen uns bald mal wieder und ja, ich wünsche dir noch einen schönen Tag.
1: Ja, danke schön. Bis zum Bandcontest im Vorwerk.
0: Ja, bis dann. Ja, juhu. Ja. Tschüss.

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2: Ja, das war Marius Leicht. Und ja, diese Solo-Artist kann super kommen nach das Labor, da kannst du die sehen. Wir spielen jetzt weiter Somis, die kommen aus Berlin und die spielen so Indie Alternative Rock und wir spielen von die A New Joke.

Ja, das war Somis. Ja, Somis, die spielen dann so Indie, alternativ Rock. Das war echt geil mit ihren Song A New Joke. Ja, wir gehen weiter und wir gehen weiter mit einer Band aus Südkorea, aus Seoul. Ja, die spielen so Hardcore, Punk und ja, so Mathematik Rock und so. Aber erst wollte ich noch kurz Werbung machen. Da geht's dann mal wieder los. 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Juli, 1. und 2. August auf das Hauptmannsgrün. 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

0: Okay, das war Octopulpe aus Südkorea mit das Lied Ungenau La Gorge. Und ja, jetzt gehen wir nach einer anderen Band und auf das Labo-Festival spielt ein Band aus den Niederlanden. Die heißt Groot Geelstaart. Auf Deutsch wurde das, sag man, große gelbe Schwanz. Ne? Und die spielen experimentelle Noise-Rock-Musik. Und ja, die habe ich eigentlich gesehen bei der Poprunde. Und da muss ich erst erklären, was de Poprunde is. In de Nederlanden gibt es so de Möglichkeit voor Nachwuchsbands zich mal dort aan te melden. 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En ja, ik heb jetzt Jeppe aan de lijn van de Groot Geel Staart. Jeppe, kan je me horen?
1: Ja, zeker. Yes.
0: Ja, okay, gut. Hey Jeppe, ich werde aber dich eine Frage stellen in Englisch, ne? Und I will go in Englisch und dann in Deutsch gleich. Und dann, wenn du nachher dann eine Antwort geben kannst, das war super, ne? Aber als je daarna eine Antwort kan geven, zal het heel goed zijn. Okay, who are the members of the Grote Geelstaart? And wie sind die Leute, die in Grote Geelstaart spielen?
1: So I'll answer in English, right?
0: Yeah, that's fine.
1: Okay. So we are a five-piece band. We have five people. Four of us are actually family.
0: Wow. Okay.
1: And then one high school friend of mine. His name is Luke. We play bass guitar, we have two drum kits on stage, and we have one person switching between the second guitar and the second drum kit. And then a whole bunch of synthesizers.
0: Okay. And so, ja, ich denke, dass die Leute das verstanden haben. Das brauche ich nicht zu erklären, oder? Okay, dann, wo kommst du? Von wo? Wo ist die Band entstanden? Where do you come from? Which part of the Netherlands?
1: We come from Zeeland, which I think maybe is known to a couple of German people that live in the more western part of Germany. Zeeland is like the southwest of the Netherlands, and we have a lot of sea here.
0: Okay, and which city you live?
1: Goes.
0: Goes. Ah, okay. You live in Goes. Okay. Okay. Yeah. And how did it start? Wann bist du angefangen? Wie? Ja.
1: Well, we started in at the end of 2022. I think October it was, somewhere around there. Then we did our first live debut. As a band, and I think the year before that, somewhere around that, we started as a bit of a cover band and playing music together, but our first real debut with our own music was in October 2022.
0: Okay, and can you give, because, you know, to be honest with you, I couldn't, you know, I found so many styles in music, but if you talk about your band, what kind of style does your band play? Welche Stil spielt deine Band?
1: We call it progressive noise rock, because we think a lot of the aspects of music that we incorporate, like different time signatures and the way we approach music, has a lot of progressive influences, like 70s progressive music, but also modern progressive music. And the noise rock aspect is just, it's derived from the fact that we play loud music with a lot of noise in there.
0: Okay. Ja, und die Leute

0: YouTube, also like all the streaming services, so Tidal, Spotify, whatever, yeah.
1: Okay. Und dann habe ich noch eine Frage. Ja, was ist es bei euch? Willst du professionell Musikant werden oder bist alle noch am Studieren? So, what do you want to be? Do you want to become professional musicians or do you study something else and this is a hobby? Can you tell me us that?
0: I mean, in an ideal situation, eventually we would like to be professional musicians, of course, but I think that's everybody's wish that has some kind of band. Yeah, it's going to be difficult, of course, when you have such niche, specific genre. But yeah, if we can make it, then we would like to make a living from it. And otherwise, we will keep on doing this forever, I think. So, hopefully we can make a living out of it. And at the moment, we're all still studying. So if we don't make it, we will hopefully still have a job anyways.
1: Ja, I was completely, ich war total, sagen wir, weggeblasen, weil ich habe gesehen, du bist eine Nachwuchsband, du warst bei der Poprunde, ne? So you are a, you know, an upcoming band and you're part of the Poprunde.
0: Yeah.
1: But I haven't seen, ich habe nicht gesehen, dass ein Nachwuchsband, das ist eine aufkommende Band, sag mal, dass jetzt so viele Konzerte und so viele Festivals spielt, du bist jetzt fast überall. Ich habe die Liste gesehen, das ist krass, ne? Das ist unglaublich, jullie sind beinahe overall, ne? You're almost everywhere now. Are you not happy with that?
0: Yeah, very much so. We are very, very happy with it. And I think we didn't even expect it when we did Poprunde to pop off this much. It's way more than expected, which we are very grateful for, and the fact that we can come to Germany and play there, and we also have a couple of other show dates, for example, even in Portugal,
1: which is completely
0: crazy for us, of course, and we're very happy with it, so very blessed.
1: Did you already play in Germany? Hast du mal in Deutschland schon gespielt oder noch nicht?
0: Yeah, actually, last week, so the 8th of May, we played in Dortmund.
1: Ah, okay. And that was the first time in Germany. So
0: yes.
1: Letzte Woche haben die dann in Dortmund gespielt. And das war der erste Mal, oder? War the first time, yeah?
0: Yeah.
1: Okay. I have seen already that you are going to play in Belgium, the Netherlands, of course, Germany, France, now Portugal, Serbia, I saw. So that's incredible. I mean, I have not seen, an upcoming band that had so many shows after the Poprunde. Ich habe selber noch nie in meiner Zeit, dass ich hier, diesen Festival mache, noch nie ein Nachwuchsband gesehen, die so viel Konzerte hat nach der Poprunde in all diesen Ländern, in Serbien, Portugal, Frankreich, Belgien. Ich habe auch gesehen, dass du in England warst, du da in alle Zeitungen, da in Musikzeitungen. Und das ist echt für mich krass, ne? Das fragt um mehr, das wird schön, glaub mir. Mal schauen, wo sind wir jetzt? Ja, was spielen wir jetzt von dir spielen? Welche Songs spielen wir jetzt von dir? Ich weiß sie schon, ich kann sie auch sagen, aber sagst du es mal, ja? Sorry, welche Songs haben wir nun spielen?
0: I'm not even sure. I think
1: okay,
0: my band may send it.
1: Okay, it's Murfast and Fracht 7, ja?
0: Ah ja, cool.
1: En dat gaan we nu spelen. Dat willen we jetzt spielen. En deze band, übrigens, spielt am Samstag am Laborfestival. En wenn du überhaupt das jetzt anhörst, du sollst echt nach Laborfestival kommen, weil die machen nicht nur gute Musik, aber da gibt es auch eine Show auf der Bühne. Wow, dann legt man den Finger ab, ne? Das ist echt schön. Und ja, wenn man dann auch hört, dass sie in so vielen Ländern spielen, dann muss es doch etwas Special sein. Und ich bin ganz froh, dass die dann am Labor spielen. Ich bin helemaal fett, dass jullie op Labor spielen. Zorg er wel voor, dass ihr dan vrijdag bent. Want meer als 25 jaar bij dat festival. En ik heb een keer meegemaakt dat een band op zaterdag ging rijden en die kwamen in de file. En toen hebben ze niet gered. Ik heb gerade erzählt, dass ich die gefragt habe, rechtzeitig gekommen. Weil ich habe mal mitgehabt, dass ein ausländische Band kam. Und ja, dann haben sie Stau gehabt und kamen sie nicht am Festival. Ne? Okay? Jeppe.
0: Yeah, we'll make sure.
1: Ja, okay, Jeppe, ich danke dich für das Interview. Dankjewel für das Interview. Und jetzt spielen wir dann von dir Mühlfast und dann nachher Fracht 7.
0: Super. Und

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Ja, das war dann diesen grote Geelstaart. Und ja, diese Band, die spielt auf so viel Festivals. Serbien, België, England, Portugal, Deutschland, Frankreich. Naja, es ist unglaublich, wie ein Nachwuchsband plötzlich dort durchgebrochen ist. Okay, wir gehen weiter jetzt mit Krautwave. Das ist der Musikstil. Und das ist eine Band, die heißt Afar. Und wir spielen jetzt von die Verveen. Und die spielen natürlich auch auf das Festival. Und die kommen aus Berlin.

Ja, das war Raf mit Verveen. Oh, so geile Musik. Kommt nach das Labo Festival, das muss man sehen. Wir gehen weiter mit einer Band aus Montreal, Kanada. Mit Dance Punk und die heißen Le Sécurité.

0: Ja, das war La Security aus Montreal, Kanada mit Snack City. Okay, jetzt verabschiede ich mich mir und erstmal noch für die Leute. 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En ik ga ook even afscheid nemen van Lutz. Lutz, hartstikke bedankt. Dankeschön, gerne. 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En ik heb even nog een kurze zusagen. Ik zeg tschüss tegen Anton en Ben in Barcelona. Und ihren Eltern. Und dann noch mal Freunde, Robin, Mike, Alex, Becky, Lenny, Rob, Martin, ach, etc., etc. Ich kann so weitergehen. Und eine Sache noch, Noah, es war fantastisch, diesen Touchdown, den du hast gemacht mit der Dominators American Football. Ja, das war echt super, Mann. Hey, Jungs, alle das Beste. Wir gehen jetzt noch mit dem letzten Lied. Wir können leider nicht diesen einen spielen, diesen Morwood. Wir spielen jetzt, mal schauen, bin ich im Gucken. Ah ja, wir spielen Tak-Kak-Tak-Kak und die kommen aus Indonesien und Japan und jetzt geht's los mit Karang. Danke, Lutz.
1: Gerne. Ja.

0: Also, ihr habt es gehört, auf zum Festival Labore nach Hauptmannsgrün am 31.07. geht's los, das ist der Freitag, und bis Sonntag, 2.08. Weitere Informationen auf www.bohrwerk.org, und das Festivalticket fürs Wochenende kostet 66 €. Wir hören jetzt hier noch in der restlichen halben Stunde des Magazins die Antifa-News, und dann in der kommenden Stunde gibt es eine kleine Sondersendung zum Thema Fritze schafft die telefonische Krankmeldung ab. Ob man das 60 Minuten braucht, das werdet ihr hören von 20.30 bis 21.30. Und dann kommt der UV-Funk. Viel Spaß euch noch. Mein Name ist Hugo Heiter. Ein schönes Wochenende. Bis dahin.
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2: Herzlich willkommen zu den Antifa-Nachrichten für den 16. Juli 2026. Heute das letzte Mal vor unserer Sommerpause. Die nächsten News gibt es dann im August wieder am 6.8. Wir schauen heute auf mehrere Gerichtsprozesse. Einmal nach Düsseldorf zum Antifa-Prozess, einmal nach Oldenburg nach den tödlichen Schüssen durch einen Polizisten. Um die Polizei geht es auch bei einem umstrittenen Gesetz in Frankreich. Aber es wird auch lokaler. Neonazis bei Dresden und AfD-Vorstandswahl in Magdeburg. Das alles mal als kleiner Ausblick. U.A. Wie immer erinnern wir auch in dieser Woche den Opfern rechter Gewalt seit 1990 und geben zum Abschluss ein paar Veranstaltungstipps. Aber erstmal zu den Kurzmeldungen. Los geht's! Nach 1,5 Jahren Aussageverweigerung brechen die Angeklagten im Antifa-Prozess in Düsseldorf ihr Schweigen. Im Gerichtsprozess in Düsseldorf, rund um die Attacken auf Neonazis vor 3 Jahren in Budapest, ist es vergangenen Dienstag zu einer Zäsur gekommen. Erstmalig seit dem Beginn des Prozesses im Jahr 2025 haben die Angeklagten an diesem Tag ihr Schweigen zu den Vorfällen gebrochen. In ihren Aussagen bestätigten die 8 AktivistInnen, auf Überwachungsvideos, die die Vorfälle in Budapest aufgezeichnet hatten, zu sehen zu sein. Gleichzeitig wurden sie den Vorwurf des versuchten Mordes, den die Staatsanwaltschaft formuliert hatte, in aller Deutlichkeit zurück. Die Angeklagte Nele A. etwa sieht hinter diesem Vorwurf den politisch motivierten Versuch, von antifaschistischen Aktionen abzuschrecken. Die Entscheidung der AktivistInnen, in Aussage zu gehen, steht im Gegensatz zu weiteren Antifa-Prozessen rund um die Vorfälle in Ungarn, in denen die Linie der Aussageverweigerung bisher konsequent gehalten wurde. Hintergrund der Prozesse ist eine Angriffsreihe, die 2023 bei einer alljährlich stattfindenden Neonazi-Versammlung in Budapest verübt wurde. Im Zentrum des Neonazi-Aufzugs unter dem Namen Tag der Ehre steht die Verherrlichung der Wehrmacht und der SS. Insgesamt 5 Angriffe wurden von vermummten Gruppen auf Teilnehmer des Aufzugs ausgeführt. Die Gruppe um Nele A. verschwand daraufhin für 2 Jahre im Untergrund, bis sie sich im Januar 2025 freiwillig der Polizei stellte. Im Berliner Hausprojekt La Casa in Hellersdorf ist ein seit längerem schwelender Konflikt zwischen israel-solidarischen und palästinasolidarischen Gruppen am Samstag, dem 4.7. eskaliert. Der Auslöser war nach übereinstimmenden Angaben der Versuch einer israel-solidarischen linken Gruppe, einen Bewohner aus dem Haus zu bringen. Im weiteren Verlauf kam es zu mehreren gewaltsamen Auseinandersetzungen. Beide Seiten berichten von Verletzten und werfen sich gegenseitig die Verantwortung für die Eskalation vor. Etwa 20 vermummte Personen seien mit Motorradhelmen, Baseballschlägern und anderem Schlagwerkzeug dazugekommen. Am Ende nahm die Polizei die Personalien von insgesamt 29 Beteiligten beider Seiten auf. Hintergrund der Auseinandersetzung ist ein seit Monaten andauernder Konflikt um den Umgang mit dem Nahostkrieg, Antisemitismus sowie die zukünftige Ausrichtung und Nutzung des Hausprojekts. Unbefugter Zugriff auf Mutu-Server gestoppt. Darüber berichtet Barrikade.info. Beim Netzwerk Mutu hat es Mitte Juni einen Hackerangriff gegeben. Zwischen dem 15. und 17. Juni verschafften sich Unbekannte Zugriff auf Server der Plattform Barrikade.info. Dabei konnten sie zeitweise Quellcode und vermutlich auch Teile der Datenbanken einsehen. Der Angriff wurde am 17. Juni erkannt und gestoppt. Nach Angaben der Betreiber nutzten die Angreifenden eine bislang unbekannte Sicherheitslücke, um Schadcode auszuführen. Darüber konnten weitere Befehle auf den Server ausgeführt werden. Betroffen sein könnten rund 60 aktive NutzerInnenkonten, darunter auch E-Mail-Adressen von etwa der Hälfte der Accounts. Passwörter lagen nicht im Klartext vor, könnten aber bei schwacher Sicherheit entschlüsselt werden. Frankreich. Parlament billigt umstrittenes Polizeigesetz. In der französischen Nationalversammlung wurde in erster Lesung ein Gesetzesentwurf gebilligt, nachdem Schusswaffeneinsätze von Polizei und Gendarmerie, eine Polizeitruppe mit militärischer Struktur, grundsätzlich als gerechtfertigt gelten sollen. Künftig müssten Betroffene oder Hinterbliebene selbst nachweisen, dass ein Schuss rechtswidrig war. Menschenrechtsorganisationen und die linke Opposition kritisieren den Entwurf als Freibrief zum Töten. Im Senat bei der bevorstehenden Abstimmung der zweiten Parlamentskammer ist ein noch massiveres Votum für das Gesetz zu erwarten. Tödliche Schüsse auf Lorenz. Polizist muss vor Gericht. Nach den tödlichen Schüssen auf den 21-jährigen Lorenz in Oldenburg hat das Landgericht die Anklage gegen einen Polizisten wegen fahrlässiger Tötung zugelassen. Der Beamte soll den jungen Mann Ostern 2025 von hinten erschossen haben, als dieser laut Staatsanwaltschaft fliehen wollte. Ein Verhandlungstermin steht noch nicht fest. Neue Informationen über die rechtsextreme Gruppe Hochlandjugend. Das Antifa-Rechercheteam Dresden hat sich in den letzten Monaten mit der Hochlandjugend befasst. In die öffentliche Wahrnehmung trat die Gruppe aus dem Schönfelder Hochland erstmals im August 2025 bei einer rechtsextremen Gegendemonstration beim CSD in Bautzen. Im Februar diesen Jahres fiel sie durch die Verteilung rassistischer Flyer in der Nähe von Geflüchtetenunterkünften auf. Dabei ist die Gruppe durch die Nutzung von Symbolen der frühen Hitlerjugend klar als neonazistische Organisation identifizierbar. Das Antifa-Rechercheteam hat die zentralen Personen der Gruppe identifiziert. Insgesamt handelt es sich um ein Umfeld von etwa 12 jungen Erwachsenen. Die Auseinandersetzung mit der lokal agierenden rechtsextremen Gruppe war bereits vor mehreren Monaten im Ortschaftsrat Schönfeld-Weißig im Osten Dresdens auf die Tagesordnung gesetzt worden, nachdem unter anderem MDR und ARD über die Gruppe berichtet hatten. Dennoch kam der Ortschaftsrat neben einer eher folgenlosen offiziellen Denunzierung rechtsextremer Aktivitäten zu keinem weiteren Ergebnis. NSU-Dokumentationszentrum in Gefahr. Kritik an fehlenden Haushaltsmitteln. Das geplante NSU-Dokumentationszentrum in Nürnberg steht offenbar vor dem Aus, weil im Bundeshaushalt 2027 keine Mittel dafür vorgesehen sind. Die Initiative Offener Prozess kritisiert den möglichen Stopp als Vertrauensbruch gegenüber Angehörigen der Opfer und Überlebenden des NSU-Terrors. Sie fordert die Bundesregierung auf, die Aufarbeitung des NSU-Komplexes weiter zu finanzieren und ein Mehrstandortkonzept umzusetzen. AfD wählt Vorstand neu im Wahlkampf. Davon berichtet die Taz. Die AfD in Sachsen-Anhalt hat mitten im laufenden Wahlkampf ihren Landesvorstand neu gewählt und ein 100-Tage-Programm vorgestellt. Die Partei geht offenbar davon aus, nach der Landtagswahl am 6. September ohne Koalitionspartner regieren zu können. Der Parteitag fand am Wochenende in Magdeburg statt. Der Landesvorsitzende Martin Reichert wurde mit rund 89% wiedergewählt. Andere Führungspersonen erzielten ähnliche Ergebnisse. Spitzenkandidat Ulrich Siegmund erhielt als Beisitzer knapp 99,5% der Stimmen. Inhaltlich kündigte die AfD ein Sofortprogramm für die ersten 100 Tage nach einem möglichen Wahlsieg an. Darin fordert sie unter anderem strengere Migrationspolitik, Änderungen im Bildungssystem und die Kündigung des MDR-Rundfunkstaatsvertrages. Soziale Maßnahmen kommen wiederum kaum vor. Daniel Berntson, einer der Gründer des VPN-Unternehmens Mulvat, hat im vergangenen Jahr mehr als 5 Millionen schwedische Kronen, umgerechnet über 450.000 Euro, an die rechtsradikale Örebro-Partei gespendet. Das berichtet die autonome Antifa Freiburg. Das Unternehmen veröffentlichte am 27. Juni 2026 auf der Plattform X, dass Berntsons Spende eine Privatsache sei und begründete dies mit den Unternehmenswerten Meinungsfreiheit, Informationsfreiheit und dem Recht auf Privatsphäre. Gleichzeitig betont Mulwart, dass diese Handlung nicht mit den Werten oder der Mission von Mulwart vereinbar sei und vergleicht sie mit unterschiedlichen Meinungen zu Themen wie Tierrechten, Steuern oder Gesundheitspolitik. Mulwart erklärt außerdem, dass KundInnen auch aus solchen philosophischen Gründen kündigen und ihre Beiträge zurückerstattet bekommen können. Ein klares Statement gegen Faschismus bleibt dementsprechend aus. Zahl rassistischer Vorfälle gegen schwarze Menschen deutlich gestiegen. Die Zahl rassistischer Vorfälle gegen schwarze Menschen in Deutschland hat sich 2025 mehr als verdoppelt. Die Beratungs- und Monitoringstelle Each One, Teach One, kurz EOTO, registrierte 500 Fälle nach 213 im Jahr zuvor. Die meisten Vorfälle ereigneten sich im öffentlichen Raum, aber auch in Behörden, im Bildungsbereich, am Arbeitsplatz und im Wohnumfeld. EOTO spricht von einer strukturellen Realität, die alle Lebensbereiche durchzieht. Viele der dokumentierten Fälle umfassen Beleidigungen, Diskriminierung und auch Hassgewalt. Beispielsweise berichten Betroffene von rassistischen Beschimpfungen oder entwürdigendem Verhalten im Alltag. Auch schwarze Geflüchtete erleben laut Bericht häufig eine schlechtere Behandlung als weiße Geflüchtete. Fachleute sehen in der Entwicklung ein alarmierendes Signal. Sie führen den Anstieg unter anderem auf eine zunehmend polarisierte politische Debatte zurück. Gefordert werden mehr Dokumentation, klare politische Maßnahmen und eine stärkere gesellschaftliche Haltung gegen Rassismus. Die vollständigen Ergebnisse des Berichts sollen am 20. Juli vorgestellt werden. Eine neue KI-Beratung hilft ModeratorInnen digitaler Communities beim Umgang mit Hass im Netz. Das berichtet Belltower News. Entwickelt wurde die KI-Beratung vom Projekt Civic.net, aktiv gegen Hass im Netz, der Amadeo-Antonio-Stiftung. Das KI-Tool ModSupport 2.0 unterstützt Engagierte bei der Antwortfindung, wenn Kommentarspalten mit menschenfeindlichen Kommentaren und der Posteingang mit bedrohlichen Nachrichten gefüllt sind. Die Grundlage des Tools ist eine Datenbank, die Wissen aus fast 10 Jahren Beratungsarbeit gegen Hass im Netz, eigene Erfahrungen sowie der täglichen Moderationspraxis des Projekts Civic.net aktiv gegen Hass im Netz bündelt. Die EntwicklerInnen betonen allerdings auch, dass der Chatbot ModSupport 2.0 zwar gegen Hass im Netz und für bessere Debatten in Online-Communities unterstützen kann, menschliches Engagement jedoch nicht ersetzt. An dieser Stelle erinnern wir an die Opfer rechter Gewalt. Diese Erinnerung führen wir auch in den kommenden Wochen weiter. Über das ganze Jahr hinweg möchten wir an all jene Menschen erinnern, von denen man weiß, dass sie seit 1990 durch rechte Gewalt zu Tode gekommen sind. Informationen übernehmen wir dazu unter anderem von der Amadeo-Antonio-Stiftung, dem Buch Rechte Kontinuitäten von Harry Weibel und von Opferberatungsstellen und weiteren antifaschistischen Gruppen und Initiativen.
3: Wir erinnern an Gerhard Fischhöder. Gerhard Fischhöder wurde am 10. Juli 2003 in Scharnebeck bei Lüneburg von einem Neonazi aus sozialdarwinistischen Motiven ermordet. Gerhard Fischhöder lebte in einer Übergangsunterkunft für Wohnungslose, wo er gemeinsam mit dem Täter Alkohol trank. Nach einer verbalen Auseinandersetzung verprügelte ihn der Neonazi. Gerhard Fischhöder starb an den Folgen der schweren Verletzungen. Der Täter gehörte nach Aussagen von Anwohnenden zu einer bekannten Neonazi-Gruppe. Er wurde wegen Körperverletzung mit Todesfolge zu einer mehrjährigen Haftstrafe verurteilt. Obwohl der Tathergang eindeutig für ein sozialdarwinistisches Motiv spricht, erkannte das Gericht dieses nicht an. Der Mord an Gerhard Fischhöder ist bis heute nicht Teil der offiziellen Statistik von Todesopfern rechter Gewalt. Wir erinnern an Jürgen G. Der Obdachlose Jürgen G. wurde am 10. Juli bei einer zufälligen Begegnung mit dem Täter ermordet. Der Täter trat den Obdachlosen eine Treppe herunter und trat daraufhin weiter auf ihn ein. Nachdem die Leiche aufgefunden wurde, stellte der Täter sich der Polizei und gestand vor Gericht die Tat. Er wird zu einer Freiheitsstrafe von 9 Jahren Jugendhaft wegen Mordes aus niederen Beweggründen verurteilt. Im Prozess wird viel ein möglicher Zusammenhang mit gewalthaltigen Videospielen thematisiert. Der Täter hatte sich schon vor der Tat wiederholt als äußerst aggressiv gezeigt und in der Untersuchungshaft Nazisprüche an die Wand gemalt. Obwohl ein rechtes Weltbild nachweisbar ist, wird Jürgen G. nicht offiziell als Todesopfer rechter Gewalt anerkannt. Wir erinnern an Boris Moravec. Boris Moravec wurde am 11. Juli 1996 auf dem Thälmannplatz in Wolgast in Mecklenburg-Vorpommern von zwei Neonazis angegriffen. ZeugInnen beobachteten die Attacke und riefen die Polizei. Diese schritt jedoch nicht ein und ließ die Neonazis weiter auf Boris Moravec einschlagen. Erst als später die Bereitschaftspolizei eintraf, wurden die beiden Täter festgenommen. Boris Moravec starb zwei Tage später an seinen schweren Kopfverletzungen. Bis heute ist er nicht offiziell als Todesopfer rechter Gewalt anerkannt. Es gibt auch kein Gedenken an ihn. Wir erinnern an Marinus Schöbel. Der jugendliche Marinus Schöbel wurde am 12. Juli 2002 im brandenburgischen Dorf Potzlow von drei jungen Neonazis zu Tode gequält. Zunächst pöbelten sie Marinus Schöbel immer wieder mit den Worten an: Sag, dass du ein Jude bist. AugenzeugInnen beobachteten anteilig die Tat, schritten aber nicht helfend ein. Marinus Schöbel wurde über Stunden von den Tätern gefoltert, bis er letztlich starb. Seine Leiche wurde erst Monate später gefunden. Die Täter wurden nach Jugendstrafrecht zu mehrjährigen Haftstrafen verurteilt. Marinus Schöbel wird staatlich als Opfer rechter Gewalt anerkannt. Wir erinnern an den jugendlichen M. Der Jugendliche, der als MS geführt wird, wurde am 14. Juli 2007 in Brenjahe in Schleswig-Holstein von einem Neonazi erschlagen. Das Opfer hatte früher Kontakt zu einer rechten Clique, hatte sich aber inzwischen von der Szene gelöst. Die Neonazis beschimpften ihn als Spitzel, weil er einen aus der rechten Gruppe angezeigt habe. Das Landgericht Kiel verurteilte den Täter wegen Totschlags zu einer mehrjährigen Haftstrafe. Der Mord an dem jugendlichen M ist nicht staatlich als rechte Gewalt anerkannt. Da Täter und Opfer angeblich beide aus dem rechten Milieu kamen, schlossen die Behörden eine politisch motivierte Tat aus. Oftmals fallen aus dem Erfassungssystem Tötungsdelikte, bei denen für die Behörden keine spezifisch rechte Opferkategorie erkennbar ist. Wir erinnern an Burkhard G. Zwei Neonazis ermordeten den zum Tatzeitpunkt obdachlosen Burkhard G. am 14. Juli 2007 nach einem Streit in einer obdachlosen Unterkunft. Sie warfen Burkhard G. Beleidigung und Diebstahl vor und verprügelten ihn. Burkhard G. starb infolge der schweren Verletzungen. Das Gericht verurteilte die beiden Täter zu einmal 6 Jahren und einmal 5 Jahren und 9 Monate. Die Verhandlung fand unter Ausschluss der Öffentlichkeit statt. Welche Rolle das Weltbild der Täter im Prozess gespielt hat, ist unbekannt. Burkhard G. ist nicht staatlich als Opfer rechter Gewalt anerkannt. Wir erinnern an Dagmar Kuhlmann. Dagmar Kuhlmann wurde am 16. Juli 1995 in Altena in Nordrhein-Westfalen von einem Neonazi ermordet. Gemeinsam mit seiner Lebensgefährtin lockten sie Dagmar Kuhlmann in ihre Wohnung und misshandelten sie körperlich. Anschließend fuhren sie mit ihr in ein Waldstück, wo der Täter Dagmar Kuhlmann ermordete. Der Mord an Dagmar Kuhlmann war der erste in einer Serie von 3 Morden. Vor dem Essener Landgericht wurde der Täter wegen dreifachen Mordes zu lebenslanger Haft verurteilt. Im Gegensatz zu den anderen beiden Opfern erkennt das Gericht beim Mord an Dagmar Kuhlmann kein rechtes Tatmotiv. Dagmar Kuhlmann ist daher nicht als Opfer rechter Gewalt anerkannt. Wir erinnern an einen namentlich unbekannten Mann. Der wohnungslose Mann wird am 16. Juli 1993 in Mahl im Schlaf von einem rechten Skinhead als Judensau beschimpft und mit Schlägen und Tritten bis zur Bewusstlosigkeit trakiert. Ohne das Bewusstsein wiedererlangt zu haben, stirbt das 33-jährige Opfer 3 Monate später im Krankenhaus. Der 18-jährige Täter wurde vom Landgericht Essen wegen gefährlicher Körperverletzung zu einer 15-monatigen Jugendstrafe auf Bewährung verurteilt. Das Gericht sieht keinen direkten Zusammenhang zwischen Misshandlung und Todesursache. Der Neonazi ist vor der Tat bereits durch Körperverletzungen und rechtsradikale Propagandadelikte in Erscheinung getreten. Der Mann ist als Opfer rechter Gewalt staatlich anerkannt.
2: Zum Abschluss der Antifa-Nachrichten hier noch ein paar Veranstaltungshinweise.
4: Zunächst der Blick nach Halle. Heute am 16. Juli wird in der Reihe 78 in Halle ein Dokumentarfilm gezeigt. Der Film trägt den Titel Anti-Authoritarians at War und begleitet das Solidarity Collectives. Dabei handelt es sich um eine Gruppe ukrainischer AnarchistInnen und Anti-Autoritäre, die sich 2022 zusammengeschlossen haben, um ihre GenossInnen im Kampf gegen die russische imperiale Aggression in der Ukraine zu unterstützen und den vom Krieg betroffenen Menschen zu helfen. Der Film geht der Frage nach, wie autoritärer Widerstand aussieht, wenn der Krieg vor der eigenen Haustür tobt. Ein Vertreter des Solidarity Collectives wird anwesend sein und nach dem Film Fragen beantworten. Der Film ist in Englisch mit Untertiteln. Alle Einnahmen des Filmabends gehen an Solidarity Collectives. Losgehen wird der Abend um 18 Uhr in der Reihe 78. Vor Ort wird es kalte Getränke geben. Ebenfalls am heutigen Donnerstag, den 16.07., findet im T-Kids ab 18 Uhr eine Küfer statt. Das T-Kids befindet sich in der Ludwig-Wucherer Straße 12 und ist ein Ort der Erinnerung und der Solidarität. Heute gibt es Gazpacho, alkoholfreie Piña Colada und Haferkekse. Am Samstag, den 18. Juli, wird es in Leipzig einen Stadtteilrundgang zur NS-Zwangsarbeit in der Leipziger Innenstadt geben. Losgehen wird es um 11 Uhr am Augustusplatz. Der Rundgang nimmt vor allem die Zwangsarbeit im öffentlichen Sektor in den Blick. So sollen unter anderem ehemalige Lager in der Innenstadt, dortige Arbeitsorte von Zwangsarbeit, aber auch die Rolle der Stadt Leipzig in den Fokus genommen werden. Ebenfalls am Samstag, den 18. Juli, aber in Berlin, wird es eine Soli-Party für Women in Exile in Lichtenberg geben. In der Villa Curiosum in der Scheffelstraße 21 wird es ab 15 Uhr im Garten Konzerte, Performance und Infostände geben. Am Sonntag, den 19. Juli, wird das Café der Regenbogenfabrik unter dem Motto Sommer, Sonne, Antifa seine Türen öffnen. Ab 15 Uhr erhaltet ihr dort Kaffee, kühle Getränke und leckeren Kuchen. Und ihr könnt euch vernetzen und austauschen. Zwei Wochen nach dem AfD-Parteitag in Erfurt soll es dort eine Möglichkeit geben, sich über mögliche Aktivitäten gegen rechte und autoritäre Entwicklungen in Kreuzberg auszutauschen. Am Montag, den 20. Juli, gibt es in Berlin eine Veranstaltung anlässlich des 25. Jahrestags des G8-Gipfels in Genua und dem Mord an Carlo Giuliani. Ab 20 Uhr wird es in New York in Britannien um den Schwarzen Block und die Straßenkämpfe in Genua gehen. Außerdem soll der Frage nach einem kämpferischen Gedenken an die Ereignisse nachgegangen werden. Am Mittwoch, den 22. Juli, gibt es im Bandito Rosso in der Lottumstraße wieder ein offenes Antifa-Treffen. Es sind Leute eingeladen, die solidarisch und selbstbestimmt aktiv sein wollen. Es soll voneinander gelernt, zusammengearbeitet und miteinander etwas bewirkt werden.
2: Und das waren sie auch schon. Die Antifa-Nachrichten für den 16.2026.
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5: So sieht's aus, liebe Hörerinnen und Hörer, wo auch immer ihr seid. Beste Grüße hier aus dem Zentralwerk, aus dem Heiligen Hallen von Colorado. Radio Never Sleeps. Ja, sozusagen, wo auch immer ihr seid, wir hoffen, euch geht's gut. Und ja, Summer in the City. Ich freue mich, dass zur Auflockerung des Abends heute der Kenny den Weg mit dem Schwimmring aus dem Pool kurz hierher gefunden hat. Und genau. Sozusagen die nächste Stunde von dir. Was wird es denn geben?
6: Kunterbunt, querbeet. Sehr brutal warm in dieser Stadt, von daher etwas auflockernd.
5: Also 3000 Grad und es wird noch heißer sozusagen.
6: Genau.
5: In diesem Sinne, liebe Leute, ich würde sagen,
6: ja,
5: mach's mal los und dann gucken wir, wo es uns hinführt. Viel Spaß.

0: Ja, liebe Zuhörerinnen und Zuhörer, das war der Kenny der KNY in the Mix. Summer in the City. Herzlich willkommen nochmal. Schön, dass du den Weg hierher gefunden hast. Es wäre natürlich günstig, wenn man.
1: Jetzt aber, oder?
0: Auf jeden Fall. Da hast du was zu sagen. Herzlich willkommen nochmal. Ja. Schön. Und erzähl mal ganz kurz zu hören, wem das gefällt. Du produzierst auch selber zu hören bei
1: Soundcloud, aber weniger so Techno-Sets. Also Techno-Sets spiele ich dann, wenn man auf Party oder wie hier. Weil es halt andere Musik, die ich produziere, die ich selbst produziere und deswegen. Aber genau, Techno-Sets sind trotzdem Herzblut.
0: Ja. Und an sich, ich sehe gar keine Festivalbändchen bei dir am Arm.
1: Was ist denn los? Noch nicht, nö.
0: Noch nicht?
1: Nein. Okay. Diesen Sommer noch nicht.
0: Machst das eigene. Okay. Ja. Also schön, dass du da warst. Und genau, zu hören dann hochwahrscheinlich auch zu Syncopate Lives. Das haben wir zusammen gegründet. Alles, was nicht auf die 4 getaktet ist. Nächsten Sonntag, 21 bis 24, hier bei Coloradio. Hier geht's weiter mit Büro Paul Fröhlich. Der Chef hat eingeladen. Ich weiß gar nicht, wer heute da ist. Also,
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1: Stay tuned. Guten Start ins Wochenende.

0: Da schwuppst er raus.
1: Und die Frage stellt sich, do you think I'm sexy? Aber bevor du mir das beantwortest, also, Nicole,
0: ja.
1: Halte dich zurück. Es gibt drängendere Fragen. Vielleicht schaust du dir mal von der Single-Schallplatte, die wir hier gerade gehört haben, mal das Cover an und beschreibst, was darauf zu sehen ist.
0: Also ich sehe eine wilde Szene. Darf ich jetzt den Namen sagen?
1: Ja, gerne.
0: Also ja, der Rod Stuart steht hier auf der rechten Seite und hat ein ganz verschmitztes Lächeln auf seinen Lippen und trägt eine kurz geratene Lederjacke und im Arm hat er eine Dame, also eine weiblich gelesene Person.
1: Eine adrette
0: Adrett gekleidet
1: Person.
0: Mit im Leopardenmuster. Mhm. Verstörend ist jedoch, was tut er mit seiner rechten Hand? Also die rechte Hand ist im Gesicht der Dame und ist auch direkt da auf dem Augen drauf. Also der drückt quasi so ihr den Kopf so und drückt da auf die Augen drauf. Und, also
1: und man fragt sich doch eigentlich gleich, was soll sie nicht sehen? Warum hält er ihr die Hand über die Augen?
0: Ja, das ist eine sehr gute Frage.
1: So, und
0: vielleicht eventuell.
1: Also vielleicht möchtest du dazu noch konkreter was sagen?
0: Na, eventuell will er nicht, dass sie seine Frisur sieht.
1: Wie sieht denn diese Frisur aus?
0: Ist eine ganz wilde Frisur. Wuschelig, also erinnert mich auch an meine eigene Frisur, die ich vor ein paar Jahren hatte.
1: Ja.
0: Ich will ja dann,
1: um ehrlich zu sein, ist der Unterschied zu jetzt gerade auch gar nicht so riesig.
0: Und der Farbe, ist nicht so, ist
1: ja.
0: Blond, Rotstür ist blond auf dem Bild.
1: Ja, das und hast du ja durchaus auch ein bisschen hinten.
0: Bisschen blond. Wuschelkopf. Ja, das ist aber so, naja, ist schon eine Frisur, die sehr auffällt.
1: Ich würde sagen, es ist ein Fokuhila oder wie die jungen Leute sagen, ein Mullet.
0: Mullet.
1: Vielleicht auch ein Wurfcut. Da sind ja, ja, bei diesen Frisuren ist ja der Übergang fließend.
0: Ich habe ja jetzt so einen Quallencut.
1: Ja, das hatte ich dir doch gesagt.
0: Genau, wie heißt das?
1: Irgendwie sowas.
0: Der Quallencut. Jellyfish-Cut.
1: Irgendwie so.
0: Ja, und vielleicht, ihr liebe HörerInnen, vielleicht wisst ihr jetzt schon, worum es heute in dieser Folge von Nightshifts Nachtschicht geht.
1: Um Quallen.
0: Herzlich willkommen erstmal. Also ich begrüße euch ganz herzlich und ihr hört, ich bin nicht alleine. Natürlich, wie das Konzept dieser Sendung vorsieht, habe ich auch wieder dieses Mal einen ganz wunderbaren Gast eingeladen. Herzlich willkommen, Babette.
1: Hallo.
0: Babette, uns verbinden viele Dinge, deswegen habe ich dich eingeladen.
1: Ja.
0: Aber auch, weil du halt Platten hast.
1: Und zufällig heute auch in Dresden bin.
0: Und zufällig in Dresden bist.
1: Also mehr oder weniger zufällig.
0: Und wir ja jetzt schon wieder kurz vor unserer nächsten großen Reise stehen.
1: Ja, aber du hast das Thema immer noch nicht verraten.
0: Naja, ich leite ja noch darauf hin. Also uns verbinden viele Dinge.
1: Sie leite darauf
0: wir
1: hin.
0: Wir sind schon viele Jahre bereits gemeinsam in den Urlaub gefahren und da auch immer mit leicht abgewandelten Haarschnitten. Und darüber werden wir heute noch sprechen. Aber es ist so, ich erkläre jetzt, warum wir über Haarschnitte sprechen oder Frisuren. Es ist das Motto, was uns Flux Wildly in der letzten Nightshifts Nachtschicht vorgegeben hat. Das ist also das Thema, mit dem Babette sich musikalisch zu Hause auseinandergesetzt hat und dieses Thema bezüglich Musik mitgebracht hat, hoffentlich. Oder auch nicht, weil du kannst ja das Motto auslegen, wie du willst. Das will ich ja auch von dir wissen. Wie bist du rangegangen? So, was hast du dir überhaupt dabei gedacht? Und das machen wir alles?
1: Vielleicht sage ich das direkt. Also bei der Rod Stewart-Platte, ja, glaube ich, war es klar. Also, weil ne, die Frisur ist erstmal sexy. Und auch der Song, Do You Think I'm Sexy? Ich denke, es hängt auch viel damit zusammen, ob man sich selber mit seiner Haarpracht gut fühlt, ob man auf andere Leute sexy wirkt oder nicht. Das bringt uns eigentlich direkt zu einem kleinen Reizthema. Vor allen Dingen Männer, nicht ausschließlich, leiden ja unter Haarausfall. Und so betrug es sich, dass ich einst Manfred Krug traf und von ihm wollte, dass er mir meine Das war nur ein Moment Platte unterschreibt. Und er hatte auf diesem Plattencover auch so ganz leicht Geheimratsecken. Und er unterschrieb mir die Platte und sagte recht forsch, das war auch schon nur ein Toupet. So, und hat dann noch erklärt, dass das damals zur Dienstkleidung quasi gehörte. Und ich fand das irgendwie so niedlich, dass das zwar ein Toupet ist, aber dass das so angelegt ist, dass er trotzdem Geheimratsecken hat. Also es ist halt nicht völlig übertrieben, wir machen hier Hairline bis sonst wohin, sondern es ist irgendwie so irgendwie bescheiden und nicht die totale also irgendwie fand ich es niedlich. Genau, und deswegen hören wir jetzt ein Lied von
0: Wir sind uns ja auch einig darüber, dass Manfred Krug für uns the sexiest man not mehr alive ist, aber war. Also, oder? Wir sind schon beide sehr angetan.
1: Ja, also wenn man Spur der Steine gesehen hat, dann kann man nicht mehr aufhören, einen kleinen Crush auf jeden Fall auf Manfred Krug zu haben. Wir wollen mal nicht darüber reden, dass er natürlich wie alle Menschen auch seine Fehler hatte. Und vor allen Dingen auch.
0: Du hast mich ja gebeten, ein Lied auszuwählen und ich habe jetzt genau das problematische Lied ausgewählt.
1: Dann spiel es ab.
0: Was aber hält aber auch am Ende... Das tanzbarste Lied ist auf der Platte.
1: So, entscheidet selbst, ob ihr tanzen oder kritisieren wollt. Es ist beides vereinbar.
2: Okay, ich werde... Stopp. Sie müssen voraussetzen, dass dem Lied, welches Sie jetzt hören, eine längere Ehe
3: aufeinander setzen kann. Lass ab, hör auf damit, das geht mir auf die Nerven. Hör auf, genug davon, das geht mir auf die Nerven.

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1: Wow. Ja, krasser Song. Aber, also der ist schon mega tanzbar. Ich habe den auch immer aufgelegt. Aber der Text ist schon schlimm.
2: Obwohl ich das irgendwie ein bisschen witzig finde, dass er so ein Paarbeziehungskrach reinszeniert musikalisch irgendwie. Also
1: ja,
2: wir alle kennen irgendwie diese Diskussion, egal ob das jetzt ne, gerechtfertigt ist oder nicht, aber über irgendwas, wo man sich nicht einig ist, dann darüber einfach nicht glauben und man hängt so fest in so einem Gespräch und es ist total witzig und dann die vermeintlich schrillen Trompeten, die das dann noch untermauern, unterstreichen.
1: Hey, stimmt, ja. Wir haben ja vorhin auch Saxophon bei Rod Stewart gehört. Du spielst ja auch Saxophon.
2: Ja, das ist korrekt.
1: Ist das schon auch ein Instrument, was dich dann bei so Musik irgendwie nochmal anders anspricht?
2: Also mittlerweile ja, auf jeden Fall. Vor allen Dingen seit ich Wiener Straße gelesen habe, von, ich kann mir ja mal keinen Namen sagen, Sven Regner, der auch Herr Lehmann geschrieben hat.
1: Ja.
2: Genau. Und da gibt es so eine Szene, also es geht ja da irgendwie, bei Glitterschnitter war das, geht es ja irgendwie darum, dass sie da diese Krach-Punk-Band haben mit Bohrer und allem und dann drängt sich halt eben die eine Frau da auf und sagt so, ey, ihr habt ein Saxophon, ihr habt zu wenig Saxophon, alles braucht Saxophon. Und das hat mir irgendwie so, man hat so als Saxophonistin immer ich hatte den ganz lange so einen internalisierten Selbsthass, weil die ja alle Leute, die in Rockmusikbands spielen, oder zumindest wenn so in den 2000ern groß geworden ist, gesagt haben, oh, eklig, scheiß Instrument, hässlich, will keiner. Ich begegne heute immer noch ganz, ganz viel so Saxophonhass. Also entweder Leute lieben es oder die hassen es.
1: Ja, auf jeden Fall.
2: Und ich habe aber das Gefühl, also erstens, es gibt gerade so eine Renaissance der Blasinstrumente. Man hört wieder sehr viel mehr Blasinstrumente, auch in allen möglichen Stilrichtungen. Genau. Und ja, und je älter ich werde, desto ausgesöhnter bin ich auch damit und finde das gar nicht mehr so peinlich, da ich Saxophon spiele. Ganz im Gegenteil.
1: So, ich finde, die Leute kennen dann halt einfach manchmal auch nicht so coole Sachen mit Saxophon, wenn die sowas sagen. Die sind so voreingenommen und denen fehlt so ein bisschen vielleicht auch mal eine andere Perspektive oder ein anderer Input.
2: Und ich gebe auch zu, dass ich tatsächlich keine explizite Saxophonplatte dabei habe. Liegt aber auch ein bisschen daran, weil das Friesenthema.
1: Was heißt denn explizite Saxophonplatte?
2: Na, man könnte ja, was weiß ich, eine Platte von einem Saxophonisten in der Tasche haben oder einer Saxophonistin.
1: Ja, aber da zählt die Frisur nicht so sehr wie das, was sie machen.
2: So, deswegen, ja.
1: ja, Manfred Krug, ja, also schon mal jetzt eher mit weniger Haaren, aber trotzdem sexy. Wie bist du rangegangen an das ganze Thema? Hast du deine Platten einfach durchgesucht und hast irgendwas mit Bezug zu Frisur dir rausgesucht? Oder?
2: Also es gab natürlich so ein paar Platten, wo sofort klar war, was man nimmt. Zum Beispiel die Manfred Krug-Platte, weil ne, das, was ich vorhin erzählt habe, diese kleine persönliche Geschichte mit dem Toupet. Und ansonsten war es wirklich ein bisschen das erstmal durchblättern. Und das Erste, woran man denkt, ist ja, welche Platten habe ich, wo Leute merkwürdige Frisuren vielleicht drauf haben. Und dann, naja, wie das dann immer so ist, dann denkst du eine Weile drüber nach und dann wird man ein bisschen kreativer damit, wie man die Zusammenhänge zieht oder wie man sich das an den Haaren herbeizieht, warum man denn gerade diese Platte jetzt noch herauswählt. Genau. Zum Thema alberne Frisuren und weil wir auch gerade so bei ostdeutscher Musik waren, ich habe tatsächlich natürlich von meinen Eltern übernommen, eine schöne Pudis-Platte und auch wenn ich sonst nicht so der Pudi-Fan bin, aber die Frisuren auf der Amiga-Platte hier sind einfach der Wahnsinn.
1: Hinten sieht der aber auch hot aus hier. Der, wie heißt er?
2: Nicole, was ist los bei dir?
1: Wie heißt er?
2: Ist das Maschine?
1: Nee. Der ist der Frontmann von den Pudis. Das ist peinlich, dass wir das jetzt nicht wissen.
2: Guck mal, ich hätte jetzt in der Zeit mal nachlesen können. aber da war ich jetzt zu langsam. So, auf jeden Fall ist hier eine Widmung drauf, die ich übersehe und ignorieren möchte. Du hast jetzt die Auswahl. Also es gibt einen Song, den ich selber sehr, sehr liebe. Es geht zu ihr natürlich, klar. Und der andere, den finde ich eigentlich so geil, vorn ist das Licht, weil das halt so ein lächerlicher Song ist, der halt versucht irgendwie so ein bisschen politisch so neutral zu bleiben, wie es geht. Eigentlich, ich denke mal, jeder Kind geht zu ihr. Lass uns doch vorn ist das Licht hören.
1: Ja, das ist gut. Das ist gut. Ich mag geht zu ihr Wegen die Legende von Paul und Paula.
2: Ich liebe diesen Film und ich liebe diesen Song.
1: Also ich komme jetzt hier aber ein bisschen in Schwierigkeiten.
2: Ich helfe dir. Sobald die Platte läuft, sack ich wieder ein.
1: Ich würde jetzt hier erstmal kurz...
2: Die Nicole muss erstmal die Platte vom Teller heben und die wieder eintüten.
1: So. Ja, ah, danke.
2: Bloß damit ihr wisst, was hier geschieht, warum hier ein Leerlauf entsteht. Vorne ist das Licht. Ist gleich der erste Song, glaube ich.
1: Grüßt du damit jetzt eigentlich deine Eltern auch?
2: Eigentlich schon. Meine Eltern und mein Bruder. Mein Bruder hat das sehr lustig gefunden, das Lied. Deswegen finde ich es auch lustig.
1: Dann hören wir rein.

0: Vorn ist das Licht von den Pudis. Ich sehe, du hast schon noch eine Platte mit, wo ich die auch, den Künstler habe ich auch mit.
1: Ja.
0: Aber vorher möchte ich sagen, du hast jetzt gerade nochmal das angesprochen, dass du ja jetzt deutsche Texte liebst.
1: Mittlerweile habe ich auch dafür ein Herz. Also auch wenn der Text, den wir gerade gehört haben, jetzt irgendwie nicht krasse Hochliteratur war, aber...
0: Du hast ja auch eine Band.
1: Mhm.
0: Und da, also singst du jetzt auch deutsche Texte?
1: Ja, na, habe ich mich mal versucht an deutschen Texten.
0: Und was hat dich dazu gebracht?
1: Das ist immer so schwierig zu sagen, weil, also am Ende natürlich, ne, ich bin deutsche Muttersprachlerin, ich habe Germanistik studiert, natürlich habe ich irgendwie eine enge Bindung zu meiner Muttersprache. Und trotzdem findet man das immer so ein bisschen peinlich in gesungener Musik. Und dann gibt es ja auch so Bands, die halt auch wirklich den Spaß an Deutsch ja auch total verderben. Ich nenne jetzt keine Namen, die Nennung sind solche Leute auch nicht wert. Genau. Genau, dann war das ganz lange so, dass man halt eben Textideen, die man hat, am Ende irgendwie übersetzt auf Englisch. So, ne? Und dann hatte ich halt irgendwie bei dem letzten Album dann den Gedanken, wo ich dachte, ja, warum gehe ich eigentlich den Umweg über Englisch, das mal probieren. Ich glaube, so krass poetischer Hochgenuss ist das jetzt vielleicht auch nicht.
0: Wieso?
1: Aber es war für mich eine wichtige Entwicklung. Und das Allerinteressanteste ist, Nigel, weißt du das überhaupt?
0: Nein.
1: Du weißt, dass ich alle Texte von dem Album und noch ein paar mehr auf unserer gemeinsamen Reise, unserer letzten Balkanreise geschrieben habe.
0: 24?
1: Ja.
0: Echt?
1: Ja.
0: Da alle. Hast du die alle?
1: In einem Busch.
0: Wo war ich da?
1: Du bist Auto gefahren.
0: Du hast es während des Autofahrens gemacht?
1: Ja.
0: Wow.
1: Also geil. Es war halt einfach so ein Moment von, man fühlt sich inspiriert und auf einmal fließt es einfach so raus und vielleicht hätte man da, ne, noch mal viel Arbeit reinstecken können und es ändern können, aber irgendwie fühlte sich das so gut an, dass das so von alleine auf immer so rausploppte aus einem.
0: Kann ich mir ja zum Beispiel nie vorstellen. Also ich... Ich weiß nicht, Songtexte ist echt nicht mein Ding, da habe ich schon versucht und so und habe gemerkt, nö, lass ich einfach sein, weil andere können es besser.
1: Hast du einen Lieblingssong auf der Platte, die du in der Hand hältst?
0: Ich glaube, es ist Ödnis, aber ich bin mir nicht sicher.
1: Ich finde ja Dämmerung super, aber
0: dann,
1: nein, du darfst entscheiden, es ist deine Schallplatte.
0: Dann
1: und warum passt das überhaupt zum Haarthema auch?
0: Das
1: dreh die mal um, die Schallplatte, und dann überlege nochmal, warum du die ausgewählt hast. Es wirkt so, als würde ich dich gerade hinmanipulieren.
0: Na, weil dem Schaf da gerade das Haar geschoren wird.
1: Ja, passt irgendwie.
0: Passt auch.
2: Wow, alles hängt zusammen. So, also wir hören jetzt von der Band Mriodom den Titel... Ödnis.

0: Wow. Bezaubert wurden wir jetzt von Harry Belafonte mit dem Song. Namen?
1: Scarlet Ribbons for Her Hair.
0: Und was sind Scarlet Ribbons?
1: Scarlet ist doch so blutrot, nicht blutrot, sondern
0: Scharlachrot.
1: Scharlachrote Schleifen. Für ihre Haare.
0: Ja, mit Harry Belafonte verbindet uns, wie wir uns gerade nochmal festgestellt haben, eine besondere Beziehung. Nee, was? Was wollte ich sagen? Wie war der Satzanfang? Erinnerung?
1: Ganz interessant, wir hatten ja vorher auch gerade den, also um den Übergang vielleicht auch zwischen den zwei Sachen zu erklären, die Platte, bei der ich die Songtexte im Urlaub auf dem Balkan geschrieben habe, und die Platte oder Harry Belafonte haben wir so einen besonderen Moment auch bei einer unserer Balkanreisen gehabt.
0: Bei der ersten gemeinsamen. Mhm. Ich kann mich erinnern, dass auf jeden Fall, also die fröhlichen Lieder haben mich sehr euphorisch gemacht.
1: Genau, wir hatten so einen Party-Moment im Auto, wo wir uns total gefreut haben über die eher nach vorn gehenden. Und dann kamen aber irgendwann diese sensiblen.
0: Und daran erinnere ich mich nicht so gut.
1: Ja, weil du ja gerne auch verdrängst, was du fühlst. Wir waren da nämlich sehr emotional.
0: Gefühle sind für mich Schweinskram.
1: Und die haben Schweigepflicht. Ja, aber wir waren tatsächlich, auch wenn das Nigel vielleicht gerade versucht zu leugnen, aber wir haben die Mucke gehört und das Wetter wurde immer schlechter. Es hat immer angefangen zu regnen wie aus Eimern. Und dann wurden die Lieder immer stiller und immer nachdenklicher. Und dann saßen wir wirklich im Auto und haben beide geheult. Weil wir so ergriffen davon waren.
0: Jetzt, wo du das so sagst, das stimmt schon.
1: Ja. Und seitdem der Harry. Und ich glaube übrigens, die Platte hast auch du mir geschenkt. Die habe ich von dir.
0: Die habe ich dir geschenkt?
1: Ja, die hast du mir geschenkt, wow. Mal zu irgendeinem Geburtstag.
0: Ja, glaub stimmt, ich, das ist auch aus dem Dropout, glaube ich. Also weil das Preisschild sieht nach Dropout aus.
1: Würde ich mal sagen.
0: Ich wollte jetzt noch, das wäre eine perfekte Überleitung zu dem, was ich noch mit dir machen wollte. Ich habe nämlich mal ein paar Fotos vorbereitet, weil viele Reisen, viele Frisuren. Genau, und ich habe die jetzt mal hier in loser Reihenfolge. Guck mal hier. Vielleicht kannst du das Jahr ja immer mal raten.
1: Das war 2020.
0: Ich muss auch ein bisschen mitgucken.
1: Das ist in Rom.
0: Genau, when Rome was empty.
1: Tatsächlich eins meiner liebsten Bilder von uns. Ich habe da schon Sonnenbrand aus der Hölle und mache irgendwie ein komisches Gesicht und stecke dir meinen Zeigefinger an die Nase und du guckst dabei aber einfach, als wäre das so normal Business.
0: Ja, das ist echt ein
1: völlig,
0: super Bild.
1: Du bist völlig unimpressed und hinter uns ist irgendwie sowas wie ein Obelisk oder so, keine Ahnung. Also schön, und ein Mietroller, den wir gar nicht benutzt haben.
0: Und du trägst da ja noch Dauerwelle.
1: Ja, da hatte ich noch Dauerwelle.
0: Und du hast echt lang Dauerwelle getragen.
1: Ja, das hat mir auch ganz gut gefallen an und für sich, aber es ist sehr pflegeintensiv.
0: Man muss schon oft dann auch wieder da in den Laden gehen und sich das nachmachen lassen.
1: Also genau, also deswegen. Das ist nicht so nachhaltig.
0: Ich, wie immer, normal.
1: Du normal.
0: Ich normal, mit normalen Haaren.
1: Am Ende hattest du auch viele Frisuren über Jahre. Nochmal Dauerwelle und das ist auf dem Balkan? Das ist übrigens genau das Jahr.
0: Genau, das ist 22.
1: Das ist das Belafonte-Jahr. Welches Jahr?
0: Das Belafonte-Jahr. 22.
1: 22? Nee. Nein. War früher. Das war 18. Oder?
0: Warte mal. Also wann waren wir in den USA?
1: Ich weiß sowas tatsächlich nicht. Nee, stimmt, USA waren wir 18.
0: Nee, dann war das vielleicht... Kann man hier...
1: Ist mysteriös.
0: Das muss ich nochmal recherchieren. Aber ich war mir nämlich auch unsicher.
1: Gut. Hab ich da noch in Marburg gewohnt? Nee. Schon Berlin gewohnt, oder?
0: Und das aber... Das ist auf jeden Fall auch Balkan.
1: Würde ich auch sagen.
0: Aber das war doch schon mit Camper. Das war mit Camper.
1: Ach, stimmt, wir waren doch das ähnliche mit diesen super winzigen Mietwagen, wo es dann auch noch Probleme mit der Kreditkarte gab und so.
0: Das ist das Jahr. Genau.
1: Scheiße, das war viel früher. Ich sage jetzt mal 2015 war das und dann war das nächste vielleicht 2018?
0: Nee, 15 war es nicht, dann war es 16 oder 17.
1: Okay.
0: 17 vielleicht.
1: Es bleibt mysteriös, aber es ist für euch eh nicht so wichtig, weil man sieht ja einfach nur schöne Frisur. Bilder von Nicole und mir. Da habe ich immer noch die Dauerwelle und Nicole hat einen
0: immer
1: schönen Ponyfrisur.
0: Normale
1: Haare. Die Haare immerhin so lang, dass ich einen Zopf machen kann. Das ist das erste Foto, was es von uns beiden überhaupt gibt. Das hängt auch immer noch bei mir in der Küche.
0: Das ist übrigens eine meiner Lieblingsfrisuren von dir.
1: Ah ja.
0: Die habe ich immer geliebt. Dunkle Haare und so in diesem Cut, wie nennt man den?
1: Gute Frage. Ich weiß es gar nicht so richtig.
0: Also der kurzer, hört so, ein kurzer
1: hört so
0: Schnitt.
1: Im Nacken auf, aber es ist kein Bob. Es ist, ich kann es nicht genau beschreiben. Vielleicht so ein bisschen Mireille Mathieu-mäßig. Nee, dafür ist es nicht. Dafür
0: na, aber
1: ist
0: kürzer es so
1: durch,
0: halt,
1: durchgestuft.
0: Ja.
1: Kann man nicht sagen. Schwarz gefärbt auf jeden Fall oder dunkelbraun gefärbt. Und Nicole hat da schulterlanges
0: wie immer.
1: Naturhaar. Nee, stimmt nicht. Da hast du einen Seitenscheitel. Du hast ja auch gerne mal
0: Seitenscheitel, einen stimmt.
1: Ich war hier in Dresden in der Groove Station beim Rotor-Konzert. Oh, dieses Jahr
0: ja,
1: war
0: hier
1: auch so ein tolles
0: du
1: Festival.
0: Du hast ja hier den Vogel abgeschossen,
1: ja, da waren
0: mit deinem
1: Outfit. Mit dem alten WG-Golf, Golf-Variant, waren wir auf dem Festival Lake on Fire in Österreich im Strudengau.
0: Strudengau!
1: Ja. Und haben da zwei Engländerinnen kennengelernt, die halt eben auch einfach super fetzig waren. Nigel hat da ihren Signature-Pony und schulterlanges Haar und ich habe da immer noch die Dauerwelle mit Undercut.
0: Mit Undercut,
1: an der Seite.
0: Ja, mega.
1: Ja.
0: Ich finde, da haben wir beide die ähnlichste Frisur zueinander und ich finde auch die beiden schönsten Frisuren eigentlich.
1: Ich finde auch, das ist ein süßes Bild von uns, obwohl es ein bisschen Spritty-Vibes gibt mit der Bierpulle und den verwuschelten Haaren.
0: Aber wir haben beide
1: süße Fokuhilas.
0: Genau, wir haben beide Fokuhilas.
1: Das muss aber irgendwann Corona sein, weil das ist der Fokuhila, den ich mir selber geschnitten habe. Oder beziehungsweise das, Foppy hat ihn mir geschnitten, aber
0: auf jeden Fall Corona-Zeit.
1: Aber der war homemade und... Genau.
0: Nee, da haben wir, ich finde, also fetzige, beide fetzige, sehr ähnliche Frisuren.
1: Da sehen wir sowieso klasse aus. Oh, das sind ja noch Marburg-Zeiten.
0: Eheversprechen, das ist aber auch in Berlin gewesen.
1: Das ist, echt?
0: Das war, da haben wir uns das Eheversprechen gegeben.
1: Aber da
0: haben wir uns die Ringe gekauft.
1: Ah, das muss aber sowas wie 2014 dann gewesen sein. Da habe ich die Haare glatt, schwarz, eben nackenlang und ein Undercut, also richtig kahl rasierten Undercut. Und Nigel hat eine geile... Topf-Frisur.
0: Na, hier, Prinz Eisenherz-Frisur.
1: Ja. Was ja auch lange dein Signature-Ding
0: war. War auch Signature-Frisur.
1: Oh, das sind ja richtig olle Kamellen hier. Das muss ja irgendwie sowas wie 2011, 12 sein. Nigel noch mit, also noch sieht noch sehr nett aus, mit Seitenscheitel und so schulterlangen dunkelblonden Haar.
0: Und du hast ja
1: und
0: hier...
1: Ich weiß noch, die Band Die Antwort sind ja auch scheiße ohne Ende, aber damals wusste das noch keiner, dass das solche ekelhaften Menschen sind. Genau, und da weiß ich noch, als ich ihre Frisur gesehen habe, die fand ich so cool, dass ich mir die geschnitten habe. Ich habe quasi so eine Yolandi-Frisur da und die ist halt knallrot gefärbt. Trotzdem möchte ich nochmal sagen, das sind keine Menschen, die man sich als Vorbilder nehmen sollte.
0: Aber trotzdem geile Frise hier bei dir.
1: Ja, auch das geil. War dann, als ich keine Lust mehr auf die Frise hatte und mir dann quasi den Healer-Teil abgeschnitten habe. Und dann habe ich, weiß ich nicht, dann habe ich irgendwie so ein Teil braun gefärbt und in der Mitte so zwei rote Streifen stehen gelassen. Sieht total bescheuert aus. Aber das Foto ist cool.
0: Das Foto
1: mag ich total gerne. Ich sitze auf irgendeinem roten Fahrrad. Cool.
0: Hier nochmal von mir eine Frisur.
1: Nigel nochmal einen richtig schönen Fokuhila mit richtig langen Spitzen und blondiert, sehr hell. Und verdreht die Augen und macht Schnute. So kann ich
0: aber 24?
1: Das
0: ist in Slowenien im Restaurant,
1: ja,
0: wo wir die Knobi-Suppe
1: Oh, scheiße, dass wir das nicht auf Platte haben. Weißt du, wo das ist?
0: Ah, wo wir
1: das erste Mal Heide gehört haben. Und da kam so ein Song und wir haben so ein bisschen gelacht, weil das halt so Heide, blabi moisa fero. Wir haben es ja nicht auf Platte, wir können es nicht spielen. Genau, und dann war der Song vorbei und wir haben uns übelst beömmelt über das Lied und dann waren wir auf immer traurig, dass wir das nicht geschazamt haben und dann lief es doch tatsächlich nochmal und dann konnten wir es schazamen und seitdem ist das so ein bisschen unser Lieblingslied.
0: Ja, und Babette, das möchte ich nochmal erwähnen, du hast das ja gecovert mit deiner Band zu meinem Geburtstag und ich bin sehr glücklich darüber. Das war so schön, war wirklich toll und es hat so viel Spaß gemacht. Ich wünschte, ich wäre etwas textsicherer gewesen, weil dann hätte ich das natürlich besser mitsingen können.
1: Ich war ja auch nicht so textsicher. Wir haben das gut gemacht.
0: Ich möchte hier nochmal sagen, das Lied, was mir hier einfällt, ist Look at my horse is amazing, give it a lick.
1: Wie lange hatten wir durchgehalten? Wir hatten versucht, die 10 Stunden zu schaffen. Da gibt es auch dieses 10 Stunden auf Schleife-Video und ich glaube 4 oder so haben wir gemacht, kann das sein?
0: Wir haben schon echt lange. Also,
1: aber seitdem kenne ich den Text auswendig und du wahrscheinlich auch.
0: Ja!
1: Ja.
0: So, hier, das ist 2004.
1: Warte. Ist das Ljubljana?
0: Nee. Weiter südlich. Das ist das, ich sag Flaschenkürbis, aber noch früher.
1: Sind wir da schon?
0: Vorm Flaschenkürbis.
1: Das noch vorm Flaschenkürbis. Wo sind wir denn da? In Zagreb.
0: Zagreb,
1: wie wir jetzt immer schön beschissen ausgesprochen.
0: In Zagreb. Du hast also auch Haare, wie ich eigentlich immer hatte, dann.
1: Ja, auch wieder so ein bisschen fokussierter-mäßig, länger,
0: Seitenscheide. Und hast aber vorne so rosa Strähnen. Und das hast du ja jetzt auch, hast einen Pony und hast aber lila.
1: Aber mein Pony ist jetzt kürzer als auf dem Bild.
0: Das stimmt.
1: Und ein bisschen durchgestufter. Ja.
0: Auch, also du, ich muss sagen, du hast immer...
1: Hast du eigentlich auch ein Bild mit Glatze?
0: Oh nee, da habe ich gar keins von dir.
1: Weil das wäre nämlich, also ihr merkt schon, wir müssen jetzt auch nicht alle angucken, ich bin so eine Person, die nicht so lange aushält, die gleiche Frisur zu haben und dann muss immer irgendwas passieren, ich muss eine Farbe oder schneiden. Irgendwann hatte ich auch mal eine Glatze.
0: Nee, da habe ich kein Bild von dir.
1: Und da habe ich tatsächlich eine Schallplatte mitgebracht, die ich mir gekauft habe, als ich gerade die Glatze frisch geschnitten habe und ganz unsicher war, wie ich mich fühle. Ich erinnere mich noch daran, wie ich in diesem Plattenladen stehe und Platten durchgucke und mich übelst angestarrt fühle von allen, weil ich diese Glatze trage und auf einmal ganz unsicher war. Genau, trotz allem in der Hindsight eine meiner liebsten Frisuren gewesen mit der Glatze. So, du darfst dir etwas aussuchen. Möchtest du dir einen Song aussuchen?
0: Ich bringe
1: mal die Schallplatte also schon mal rüber. Einfach mach über Zufallsprinzip.
0: Ist es The Unpredictable Jimmy Smith?
1: Yes.
0: Was ist das? Also heißt es der Typ, der das performt ist?
1: Ja.
0: Jimmy Smith.
1: Yes.
0: Muss man ihn kennen?
1: Naja, wirst du mal rein, musst du sehen. Ja,
0: dann möchte ich bitte einmal Walk on the Wild Side. Achso, ja, Walk on the Wild Side. Oder ist das doof, weil man das kennt?
1: Klein, 1-1.
0: 1-1.
1: Welches soll ich nehmen?
0: Nee, den Rest muss ich. Darfst du dir aussuchen? Heute funktionieren nämlich beide Plattenspieler.

0: Nicole, du hast mich vorhin gefragt, wieso mein Verhältnis zum Saxophon ist. Aber was glaubst du eigentlich, was ist mein Lieblingsinstrument? Was ist für mich der Garant, dass ich sage, geil?
1: Das Ding ist halt, hättest du mich das jetzt gefragt, ohne dass du vorher das an der Platte laut ausgesprochen hättest? Papette, ich hätte so gerne darüber nachgedacht. Ich hätte es geliebt, darüber nachzudenken.
0: Ja, aber ich baute einfach nur gerade eine Überleitung, Entschuldigung.
1: Naja, also es wäre ein schönes Gedankenspiel für mich gewesen. Leider habe ich das schon mitbekommen, dass Hammond-Orgel offensichtlich für dich ein Instrument ist, was die Musik nochmal perfektioniert. Ja. Und ich muss sagen, ich habe das ja auch, ich finde es ja auch super, wenn Orgeln dabei sind. Da haben wir einfach was gemeinsam.
0: Da haben wir was gemeinsam, ne? Also wenn kein Saxophon fehlt, dann fehlt eine Hammond-Orgel. Genau, und deswegen kommt nach Jimmy Smith gleich noch ein Song mit Hammond-Orgel, und zwar von Frumpy. Und ich glaube, das ist By the Way, den wir jetzt hören. Nicht, dass ich mich täusche. Und übrigens, Inga Rumpf hat nicht nur einen geilen Namen und eine geile Stimme, sondern natürlich auch sehr schöne Haare damals in den 60ern. Jetzt wahrscheinlich auch noch, was weiß ich. Genau, aber 60er Jahre, Haare, Frisur, das passt ja alles wieder mal zusammen.
1: Wie es passt.

0: Ja, während der Song hier noch weiter wirkt. Wir führen hier im Hintergrund währenddessen Gespräche über das Ausgebranntsein im Musikschaffen. Das ist auch eine Erfahrung, die ich gerade, habe ich das Gefühl, von vielen wahrnehme, dass man einfach gerade ein bisschen, vielleicht ein bisschen lost ist und mal wieder einen neuen Input braucht oder mal wieder eine Corona-Phase vielleicht. Ein bisschen mehr Zeit einfach wieder.
1: Mal wieder ein bisschen Zeit und Krise,
0: um mal wirklich was Innovatives nochmal zu schaffen. Nee, Scherz, Spaß beiseite. Ja, wir werden alle älter und ich glaube...
1: Das ist die Frage, ob man... Also, weißt du, es stellt sich auch die Frage, ob man wirklich auch immer Innovation möchte. Also, Nicole und ich und noch ein paar andere Freunde von uns, wir haben so zum Spaß eine Coverband, wo wir uns
0: Nicole,
1: einmal
0: das bin ich.
1: Das ist hier Nigel. Und da ist man ja gerade nicht innovativ. Ne? Da spielt man irgendwelche vorgegebenen Songs vor, so cool wie man kann.
0: Ja, weil das ist chillig. Ja?
1: Und das ist irgendwie chillig, genau. Das ist das, ne? Da sind wir quasi beim Handwerk. Ne? Da hast du also diese handwerkliche Seite von Musik machen. Und dann gibt es natürlich die Seite, die sich nach Kreativität und Innovation sehnt. Und dann fragt man sich manchmal, okay, aber wo soll das jetzt hingehen? Also was ist mein eigenes Ziel beim Musikschaffen? Genau, und das ist, ich finde, ich habe da gerade auf jeden Fall auch mal wieder so eine Umbruchphase, was natürlich auch damit zu tun hat, dass man älter wird und nicht mehr unendlich viel Zeit und Energie für alles.
0: Aber lustig, dass sich das halt auch ein bisschen deckt mit dem, was ich jetzt in letzter Zeit von anderen Leuten höre, die auch Bands haben und die auch so ungefähr in derselben Zeit angefangen haben, so vor 10 bis 8, 5, 7, 6 Jahren, genau.
1: Ja, das ist am Ende so. Wo wir schon so bei persönlichen Menschen sind, also Leute, die man kennt.
0: Persönliche
1: zum Thema,
0: Menschen.
1: Zum Thema Frisur. Einer der Menschen, die ich sehr schätze, neben natürlich ganz vielen anderen, ist reiner Zufall, dass jetzt gerade Andy Sommer kommt. Aber Andy Sommer macht nicht nur den Sound in der Zukunft, in der ich auch schon sehr oft gespielt habe.
0: Das
1: auch
0: ist ein Club in Berlin.
1: Sehr happy bin. Genau, und der hat eine Band, Karadelik. Und Andy Sommer kommt beim Thema Frisur ins Spiel, weil er wirklich sehr, sehr schönes Haar hat. dichtes, dunkelblondes, ich nehme an, lockiges Haar. Er trägt es immer in so schicken zwei Zöpfen. Und das sieht immer gut aus und seine Band hört sich gut an. Und deswegen dachte ich, und ich habe eine Schallplatte auch noch.
0: Wir lieben alle Karadelik.
1: Mit. So. Nicole, du musst, wir machen jetzt über Zufall, welchen Song wir auswählen. Rechts oder links?
0: Rechts.
1: Was ja mein links ist. Und vorne oder hinten?
0: Mein rechts ist dein links.
1: Ja.
0: Vorne.
1: Das hier ist die Seite, die mich anguckt. Das ist also, bitte.
0: Oh, Strange Attractor.
1: Mhm. Nice. Ja, bestimmt auch wegen der Frisur. Ist ja so ein bisschen strange. Ja. Ne? Und dann... wird man angezogen.

0: Mullets, oder?
1: Ja, die Mullets.
0: Ach so.
1: Ach, weil, Mullets. Verstehst du jetzt? Also wahrscheinlich Mullets ausgesprochen, aber ein Mullet, verstehst du? Und wie hieß der Song, Nigel?
0: Medusa.
1: Und was fällt dir zu Medusa ein?
0: Also Medusa, die hat auch eine interessante Frisur.
1: Ja. Die hat ziemlich mächtige Frisur.
0: Schlangen als Frisur.
1: Ja.
0: Sehr.
1: Schon geil.
0: Ja, sehr geil.
1: So.
0: Schön.
1: Beeindruckender,
0: ja.
1: Haircut.
0: Gut.
1: Genau. Ist auch ein cooler
0: Find
1: Song.
0: Finde ich schön, die Verbindung.
1: Ja. Genau, und die sehen auch hier auf ihrer Platte auch alle sehr schön frisiert aus, muss man auch sagen.
0: Also hier ich habe auch gedacht, dabei. Als ich zu Hause so nach Platten geguckt habe, dachte ich auch so, naja, dann nehme ich jetzt überall, wo eine Frisur drauf ist, aber jeder hat ja eine Frisur.
1: Genau, das war ja auch mein erster Gedanke, was kann man zu den diversen Frisuren sagen? Ne? Deswegen waren eigentlich ganz viele Platten auch wieder raus, weil da kein Cover drauf war, beziehungsweise Leute nicht unbedingt die Bands für ihre Frisuren.
0: Na, oder manchmal sind es ja auch Songnamen.
1: Ja, genau. Manchmal ergibt sich das mit Songnamen.
0: Und Platten gleichzeitig. Ich habe jetzt, weil du sowas Zuckersüßes gespielt hast, bin ich ganz müde. Es ist ja auch sehr warm. Mhm. Deswegen wird man auch ein bisschen müde. Ich habe da jetzt noch was rausgesucht. Eine Platte, die ich zum Geburtstag geschenkt bekommen habe. Ich habe ja schon immer mal bei Radio 3 den Song Juicy gespielt von Doja Cat. Weil das einer meiner Lieblingssongs ist und auch mein Lieblingsvideo auf dieser Color Session. Und dann habe ich jetzt diese Platte bekommen und die ist halt einfach mal übelst pink.
1: Mhm.
0: Die ist einfach so krass pink und ich finde, Doja Cat sieht halt fantastisch aus natürlich, wie immer. Hat auf diesem Cover lange pinke Haare und
1: trägt nichts außer ein paar pinke Latexstulpen über den Arm, die wirklich bis hoch an die Schulter reichen, aber die Finger sind frei.
0: Stimmt, das ist mir auch gar nicht aufgefallen. Und, genau, ich wollte sagen, die erfindet sich auf jedem Album irgendwie neu. Also sie hat irgendwie immer so ein bisschen auch einen eigenen Look für jedes Album. Und sieht halt immer hammermäßig aus irgendwie. Und ihre Haare sind auch immer irgendwie ganz anders. Also das ist, sie hat jetzt auch dann eine Zeit lang ganz kurze Haare gehabt. Oder, ja, keine Ahnung, dann halt hier ganz lang und dann mal mittellang und jedes Album ist irgendwie auch ein neuer Look für sie. Und ich habe jetzt einen Song rausgesucht, nämlich nicht Juicy, weil ich den schon 100 Mal gespielt habe, sondern Won't Bite und der ist mit einem Künstler namens Sminu gemeinsam gemacht.

0: Scheiße, das müssen wir rausschneiden, sagte Nigel gerade noch.
1: Bei der Planung unseres nächsten Abenteuers sind wir kurz ein bisschen außer Rand und Band geraten und haben vergessen, dass ja hinter uns auch Musik läuft und der Song vielleicht auch mal zu Ende sein könnte.
0: So, es muss ja auch mal wieder was gemacht werden, ne?
1: Korrekt. Ja, also, Doja Cat, eine Künstlerin, die ich sehr, sehr, sehr, sehr toll finde, was dich überrascht oder
0: ich wusste es tatsächlich nicht. Man denkt ja immer so, man weiß alles übereinander,
1: weil
0: aber...
1: Es ist auch nicht so typischerweise, dass ich so Rapperin so abfeiere, weil, keine Ahnung, ja, ich höre mir dann die Alben an und so, aber ich finde sie als Person einfach, ist so, die spricht mich irgendwie an, ich weiß nicht warum.
0: Das finde ich total cool und mir hat der Song gerade auch richtig gut gefallen, also...
1: Gut.
0: Man lernt ja auch nie aus.
1: Gutti.
0: Und da sind wir wieder übrigens beim Thema, ne? Wir hatten vorhin über den die Midlife-Crisis, die musikalische, gesprochen. Man ist ja auch mitunter so festgefahren in den Sachen, die man hört. Eben, da hat man eine Plattensammlung, dann hört man natürlich das, was im Inventar ist. Und mancher fehlt die Zeit, um sich neue Sachen anzuhören. Und deswegen danke gerade für die Inspo.
1: Ich finde auch, das passiert ja auch mit vielen, mit denen man so spricht oder so Älteren dann so... Die sind manchmal schon so festgefahren und dann kann man denen nichts mehr sagen, weil die wissen schon alles und ach, Post, wenn die zeigen, ach so ein Mist. So will ich eigentlich auch nicht sein, wenn ich dann älter bin.
0: Weil ja auch so Sachen, ja dann auch wiederholt ja durchaus Dopamin beim Ausschütten, nicht nur Dopamin, sondern Glückshormone vor allen Dingen. Und man ja sich dann auch so freut, wenn man was hört, was man schon 100 Mal gehört hat, mit dem man halt immer wieder gute Gefühle verbindet. Was ja gleich mal hier mein Aufhänger ist, um mal wieder einen kleinen Throwback zu machen. Also wer es noch nicht gemerkt hat, ich liebe soundmäßig einfach die 60er und 70er. Und dazu gehört auch natürlich das Musical Hair. Jeder von euch muss doch darauf gewartet haben, dass wir dahin kommen. Weil Thema Frisur und Haare... Da muss man auch mal Musical Hair ansprechen. Und ich habe es tatsächlich auf Platte.
1: Es ist ein toller Zufall.
0: So, es ist kein Zufall. Das ist
1: hast
0: gekauft.
1: Du dir extra gekauft?
0: Nee, nicht extra.
1: Für die Sendung.
0: Aber wirklich, ohne Scheiß, ich liebe dieses Musical. Das gibt mir totale Feel-Good-Vibes. Obwohl das natürlich auch ganz traurig endet. Und, aber eben, aber auch das gehört ja dazu. Zum,
1: ich kenne es nicht.
0: Nigel randaliert. Na, also ein guter Film ist auch traurig und nicht immer nur schön. Weil das Leben ja auch so ist, bla bla, wir wollen nicht pseudophilosophisch werden. So, und zwar hören wir natürlich den Song Hair von dieser Platte. Und jetzt bin ich nur übelst langsam ums Rauszungen. Side B Song, jetzt muss ich sehen. 1, 2, 3, 4, 5. So, aber nee, die Platte liegt da noch nicht, Nicole.
1: Nee, ich habe die andere Platte erstmal ausgemacht.
0: Du darfst jetzt mal erzählen,
1: weil du dich
0: warum
1: ja hier überhaupt nicht
0: das,
1: kümmerst. Ich bin ja hier die Einzige, die hier die Platten an- und ausschaltet.
0: Erklär mal, warum du das nie kennst.
1: Und obwohl du ja nach der Sendung heute auflegen könntest, weil ich habe dir jetzt die Basics gezeigt. Stimmt, Übergänge, wie kann ich zum Beginn des Liedes switchen, warum ich Herrn nicht kenne.
2: So, das will ich niemals.
1: Na, weil du das mir nie gezeigt hast. Tut mir leid, also da bist du auch ein bisschen in der Verantwortung.
2: Ich bin nicht mehr auf der richtigen Platte. Das müssen wir nachholen.
1: Ja.
0: Das habe ich tatsächlich auf DVD, aber...
1: Hast du einen DVD-Player?
0: Ja, kein DVD-Player, aber ich habe eine Möglichkeit, DVDs abzuspielen. Aber die Sache ist, die DVD ist gerade nicht bei mir zu Hause, glaube ich. Da müssen wir müssen mal schauen. Wir sind ja morgen da. So, nochmal, Side B. Aber da steht Seite 2 drauf.
1: Da können wir vielleicht auch, haben wir vielleicht was aufgedeckt. Das ist ja immer bei diesen, ist das eine Amiga-Platte?
2: Ja, da ist es doch.
1: Nee. Weil da ist ja vielleicht mitunter auch mal so ein Fehler passiert bei der beim Etikettendruck.
2: So, ich habe noch gezählt. Das ist 1, das ist Song 2, 3,
1: wir zählen jetzt 4, 5. Die Songs.
2: Ich hier bestimmt

0: Okay, das war schon wieder schnell zu Ende.
1: Ja,
0: so schnell, wie es angefangen hat. Ja, mir ist gerade nochmal eingefallen, ich mag Musicals nicht.
1: Ja, was soll ich da sagen?
0: Ich lasse mich jedoch dennoch gern vom Gegenteil
1: überzeugen. Was soll ich da sagen? Da muss ich einen etwas tadelnden Ton an den Tag legen. Nicole. Aber ist doch schön, da wird getanzt, gesungen, musiziert, getanzt, vielleicht auch gesungen.
0: Also wo es irgendwie auch, fand ich ganz cool war, fand ich hier La La Land. Das fand ich echt eigentlich eine ganz nice Geschichte.
1: Ja, da sind wir dann okay.
0: Nee,
1: da redet man nicht
0: wo
1: mehr.
0: Wo soll ich denn jetzt
1: dann,
0: hier anfangen?
1: Dann ist das meine Überleitung zum Thema Musiktheater. Das kann ja vielfältig sein. Und ich habe tatsächlich die Platte ausgewählt, weil auf dem Cover eine Schauspielerin ist, die eine klassische japanische Frisur trägt, die man so von Geishas kennt. Genau, und wer den Hinweis mit Musiktheater und Geisha jetzt noch nicht verstanden hat, höre hin. Und wer

0: So, das war die Arie von Madame Butterfly. Genau, und vielleicht sollte man das wenigstens sagen. Wir haben gerade festgestellt, man kann das Erscheinungsjahr gar nicht feststellen auf der Platte. Aber Erna Berger haben wir da gerade in der Rolle der Chocho Sun genannt Butterfly.
1: Es gibt gehört. Ja in Dresden eine Erna Berger Straße.
0: Ah, das wird wahrscheinlich kein das Zufall sein.
1: Kann kein Zufall sein.
0: So, genau, das sind übrigens auch ne, Themen, also ich weiß nicht, inwiefern ihr irgendwie die Handlung kennt von Madame Butterfly, aber könnte man heute unter Gesichtspunkten von Verhältnis von weißen Menschen und ihrer Kolonisationswut gegenüber anderen Teilen der Welt nochmal neu betrachten. Da bin ich aber keine Expertin, deswegen gehen wir lieber zum nächsten Stück.
1: Gehen wir trotzdem zum nächsten
0: wunderschöne
1: Stück.
0: Wunderschöne Arie, trotz
1: ja.
0: allem.
1: Ja.
0: So.
1: Beschäftigst du dich eigentlich viel mit Opern?
0: Nein, ich glaube, viel wäre übertrieben gesagt. Ich gehe so einmal, zweimal im Jahr, gucke ich mir irgendwas an. Und mag das tatsächlich. Also ich finde das durchaus schön, aber ich würde jetzt, könnte jetzt auch nicht jede Woche mehr irgendwie da was reinfahren. Und am Ende ist man dann natürlich, wie so oft, wenn man eher so ein Besucher in so Musikrichtung ist, hört man natürlich viel, was so sehr populär ist. Ne? Also Madame Butterfly, bestes Beispiel, weil natürlich das ist das, was sehr zugänglich ist und man sich da auch eher mal anhören kann. Aber ich finde tatsächlich Oper auch technisch gesehen super interessant. Also diese Art zu singen schon. Also mich berührt das, ne? Wie hast du dich gerade gefühlt bei der

0: Reihe, kanntest du die?
1: Ich fühle nichts, aber ich das liegt nichts. Eher daran, dass ich ja hier auch sozusagen sendungstechnisch etwas eingebunden bin mit meinen.
0: Hatten wir nicht heute schon Ressourcen. Mal das Thema, genau. Ich fühle nichts?
1: Du weißt es ja, es ist grundsätzlich schwierig mit den Gefühlen, aber auch während man eine Sendung macht, kann ich würde es mir zu Hause, glaube ich, nochmal so anhören, während ich im Bett liege und an die Decke stache.
0: Ah ja.
1: Ich denke, dass da schon einige Emotionen auch zum Vorschein kommen können.
0: Das ist
1: nicht müssen.
0: Aber können.
1: Weil alles kann,
0: ja.
1: Nichts muss.
0: Vor allen Dingen haben die Gefühle ja Schweigepflicht, ne? wir lachen da schon seit Jahren drüber mit Nietzsche zusammen, dass auch wenn sie mal was sehr Emotionales erzählt, es gerne dann endet, die Berichterstattung mit, naja, wisst schon, ist ja auch egal. So, dann weiß ich, okay, jetzt offensichtlich die Grenze der Emotionalität für heute erreicht. Das ist total in Ordnung. Also nicht, dass jetzt hier irgendjemand denkt, dass das in irgendeiner Art und Weise problematisch wäre. Ich fahre ja so gerne mit Nietzsche in Urlaub, weil das sehr schön ist. Und zum Thema schön mit Nietzsche in Urlaub fahren. Seit ein paar Jahren macht ein guter Kumpel von uns immer so eine Art kleine Radiosendung für uns. Oder eine kleine Reiseplaylist. Und auch dieser Mensch hat sehr schönes Haar, dunkelbraunes, langes Haar. Und er spielt in einer Band, er spielt in mehreren Bands, aber unter anderem spielt er in einer Band namens Gavial. Und auch da habe ich eine Platte mitgebracht, aber die habe ich gar nicht ausgewählt wegen der schönen Kaiserhaare, sondern Nietzsche, was glaubst du? Gucken wir uns mal das Cover an. Was könnte das mit Haar zu tun haben?
1: Na,
0: das
1: mal beschreiben? Da ist ein Kopf zu sehen irgendwie oder das was, also eine Andeutung von einem Kopf und da drauf sind so Blumen. Also es eigentlich könnte eine Blumenvase sein. Mhm. Es könnte aber auch ein Kopf sein, der geschmückt ist mit Blumen.
0: Es sieht auf jeden Fall aus wie eine Frisur damit.
1: Ja.
0: Finde ich.
1: Das genau. Stimmt.
0: Das ist ein sehr, sehr schönes Cover. Ich glaube, das ist auch wirklich ein Ölgemälde.
1: Und wer hat es gemacht? Ist es von Benny?
0: Nee, es ist nicht von Benny. Benjamin Butter, auch ein hervorragender Künstler. Genau, aber ich glaube, das war nicht von ihm, sondern von jemand anderem. Aber so schnell sehe ich jetzt hier gerade die Credits nicht. Aber bevor wir hier
1: uns verlieren in Credits.
0: Genau, dann machen wir doch gleich mal den Song Fame Thrower an.
1: Okay.
0: Zum Thema zu viele Credits.
1: Welcher Song ist das?
0: Das ist der letzte auf der B-Seite.
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0: Eine Gitarrenwand bäumt sich auf. Gavial mit dem Song
1: Fame Thrower.
0: Fame Thrower.
1: Ich fühle mich auch, als wäre gerade Fame
0: auf sich übergeworfen, ja. Übergeholfen.
1: Der tolle Haarträger, nee, der, also der, die tollen Haare trägt, der spielt ja auch in einer Band mit einem anderen tollen Haarträger, von dem ich aber leider vergessen habe, eine Platte einzupacken, die ich sehr gern gespielt hätte. Und der Mann mit der schönsten Frisur auf der Welt, Lukas heißt er.
0: Ah, Lukas, ja.
1: Dem schicken wir jetzt eigentlich mit dem nächsten Song einen kleinen Gruß raus, weil der ist nicht nur ein Mensch mit einer tollen Frisur und einem tollen Talent, auch selber schöne Musik zu machen. Er ist vor allen Dingen auch ein riesengroßer Fan von dem folgenden Künstler.
2: Aber die Frage ist, kennt er die Platte, ne?
1: Klar.
2: Na, ich weiß es nicht.
1: Weißt du nicht?
2: Ich weiß es nicht.
1: Wir finden es raus. Grüße gehen raus an Herrn Katzer, Lukas.
2: Wir finden es raus.
1: So, hören Sie mal zu, das nächste Lied ist für Sie.
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0: Helge and the Firefuckers. Da bin ich mal gespannt, ob das dein Lukas kennt. Da bin ich aber mal gespannt, ob der das kennt, doch. Aber ja, viele Grüße gehen raus auf jeden Fall an den Lukas.
1: Ja, auch von mir. ja, ich wurde ja gerade darauf hingewiesen, dass die Zeit abläuft.
0: Ja, also...
1: Die Uhr tickt.
0: Nee, du hast mich eigentlich... Nee, wer hat jetzt wen? Also, wir wissen es nicht. Aber die Zeit...
1: Hinter den Kulissen spielen sich Dramen ab.
0: Wie Sand in der Sanduhr verstreicht alles Schöne. Die Zeit vergeht. Ab morgen ist bei uns der Urlaub.
1: Wir haben hier Fenster auf. Das heißt,
0: Flugzeug ist gerade gestartet.
1: Auch ein Symbol für die vergehende Zeit.
0: Ist gerade ein Flugzeug gestartet, was wir schon auch die Lebensmittel nach Norwegen bringt. Für unseren krassen Outdoor-Trip, den wir machen bald.
1: So, und wie die Zeit vergeht, werden ja auch die Haare länger.
0: Ja, die werden länger, das stimmt. Ja. Bei mir auch. Ich lasse die jetzt ein bisschen wachsen nochmal.
1: So, und da wollen wir nochmal was zum Thema Haare. Die letzte Platte, die jetzt hier gleich nochmal...
0: Vorher habe ich noch eine kleine Frage an dich.
1: Musst ja noch, oh Gott. Ja?
0: Ich möchte gern wissen, mit welchem Motto ich meinen nächsten Gast beglücken kann. Einfach, dem muss nur irgendwas in den Kopf schießen.
1: Alles außer Gitarre.
0: Oh. Wow.
1: Das sounds gemein, great. Oder?
0: Ich weiß noch nicht, wer mein nächster Gast ist, weil wenn das jetzt zum Beispiel ein Techno-DJ wäre oder
1: also,
0: so.
1: Nerv, sollte ich ja irgendjemand damit in die Bredouille bringen, dann entschuldige bitte. Aber falls dich das fetzt, ich freue mich.
0: Du, und außerdem kommt es ja auch darauf an, wie mein nächster Gast das Motto dann auch interpretiert. Weiß man ja noch nicht. Man kann ja damit machen, was man will. Vielen Dank, dass du da warst. Ist mir eine Freude. Wir machen ja auch schon immer mal gerne auch zusammen Radio. Selten, aber auch schon mal gerne.
1: So, ne?
0: Und ab morgen ist dann Urlaub und wir freuen uns und trali, trala. Wir hören jetzt die letzte Platte.
1: Genau. Und auch da gibt es sehr schöne Haare.
0: Ich habe gehört, auch deine Haare sind auf dieser Platte vertreten.
1: Eventuell. Vor allen Dingen spiele ich da mal Saxophon. Den anderen Song, den wir vorhin gespielt haben, habe ich ja nur Klarinette gespielt.
0: Ach, dann nur Klarinette.
1: Aber darum geht es gar nicht. Kann auch sein, dass das gar nicht der Song ist. Ich weiß gerade nicht, warum ich die Platte aufgelegt habe. Auf jeden Fall gehen Grüße raus an Zeug und ihre tolle Platte Vessel. Und danke, dass ich hier sein durfte, lieber Nightshade-Freund. Ich freue mich darauf, dass wir jetzt noch 2 Wochen im Urlaub haben, um ganz viel zu reden und noch mehr Musik miteinander zu hören. Das hat mir sehr viel Spaß gemacht.
0: Yes, we're gonna inspire each other. Ich habe gesehen, die Platte ist ja von der NSDAP auch gefördert.
1: Von der was?
0: Von der NSDAP ist es gefördert.
1: Alter!
0: Das sagt Tappel immer, wenn eine Platte von der Initiative Musik gefördert ist.
1: Ach, wirklich? Hm? Ah, ja. Schön, interessant.
0: Wieso? Nee, ist ein kleiner Insider. Habe jetzt nochmal einen kleinen Insider gekloppt. Also, wir hören jetzt Zeug. Und macht's gut. Bis bald.
1: Tschüss.
0: Danke, Babette, fürs Dasein.
1: Ja, mach schon.
0: Also, du musst auch den Regler hochmachen, ne?
1: Ich weiß ja auch nicht, wie das geht.
0: Na, das habe ich dir noch nie gezeigt, ne? Der Regler, und zwar, nein, Dings neben, ja. Nee, das ist doch der ganz rechts. Dann schiebst du beide hoch. Danke, Babette. Und tschüss.

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1: Ja, herzlich willkommen hier auf Coloradio 98,4,99,3 MHz beziehungsweise DAB Plus Kanal 7a und natürlich im Livestream weltweit auf www.coloradio.org. Es ist Freitag, der 17. Juli und ihr hört jetzt eine Stunde Radio 3 und dann schließen wir noch eine Stunde des Freitagsmagazin an, denn wir hören jetzt eine Sondersendung zum Festival Labore in Hauptmannsgrün im schönen Vogtland. Letztes Juliwochenende, erstes Augustwochenende, also 31.7. bis 2.8. geht da etwas rund, ein kleines niedliches, süßes Festival. Circa 1000 Leute kommen da und die Crew, die das organisiert, ist wahnsinnig nett und freundlich. Und es gibt jedes Jahr einen Moderator aus den Niederlanden und der wird euch durch die folgende Sendung führen, aufgezeichnet bei Radio Blau in Leipzig. Vielen herzlichen Dank. Viel Spaß mit der Sendung. Weitere Informationen, es wird doch oft in der Sendung gesagt, www.bohrwerk.org. Bohrwerk mit AE, also BOHRWAERK.org. Oder ihr gebt einfach mal Labore Festival mit Sternchen zwischen L und A bei Google ein. Viel Spaß bei der folgenden Sendung.
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8: Okay, geht's los. Okay, hallo Leute, hier ist Ben aus Amsterdam und ich bin mit Lu zusammen hier vom Radio Blau. Und ja, wir werden gleich was mehr erzählen. Wir spielen jetzt mal ein Lied und das Lied ist von TV Begun.

0: Mann, das ist so ein geiles Lied. Das war der Band TV Began mit Rod, Max, Honey und Smalley, die in 2009 mit ihrem ersten und einzigen Album herausgebracht haben, Reisegesichte. Die Band hat sich in 2010 wegen Umzug aufgelöst, aber Honey und Smalley sind als Duo weiter, haben als Duo weitergespielt. Unter dem Namen Reise nach Ithaca, das hat auch diesen Lied geheißt, ja. Ein Songtitel von der 2009 Album von der TV Began Band. Der Song Reise nach Ithaca vereint also zwei Bands, die auf das Laborfestival gespielt haben. Die Reise nach Ithaca Band hat wieder auf den Labor gespielt in 2019. Und ich finde das so ein geiles Lied. Ich wollte das einfach wieder spielen hier. Und wie du hörst alle, ja, es ist hier ein Programm, das geht über das Laborfestival 2026. Das ist in Hauptmannsgrün. Und ja, das wird eigentlich immer georganisiert bei dem Musikverein Bauwerk in Netzgau. Und ich bin hier im Studio an Technik und auch DJ Lutz ist hier, die mich helfen bei Radio Blau. Hallo, Lutz.
1: Hallo, ich sage heute nicht so viel.
0: Ja, das ist okay. Ich bin aus Amsterdam und wie bin ich eigentlich? Ich bin der Moderator seit 2003 bei das Laborfestival. Und ja, wir haben eigentlich Interviews und wir werden noch was Musik spielen von das Labor 2026. Hello, welcome to this station Radio Blau. 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Okay, wir gehen nochmal wieder was spielen und auf das Laborfestival in 2018 hat ein Band gespielt, die auch sehr cool ist, die heißt The Low Frequency Stereo, heißen die, und es ist ein Post-Rock-Band aus Hangersund und Per war am Bass, Orjan Drums, Hanna Gitar, Nayal Gitar und Lin auf die Gitar, Organ und Vocals. Hier sind sie dann, diese Band, wir spielen Astro Cop.

Ja, The Low Frequency in Stereo aus Norwegen. Ach man, das war auch so eine herrliche Band, die wir dann am das Labor-Festival hatten. Ja, lass mir eben eine Geschichte erzählen. Wie ist das ungefähr? Naja, in 1989 ist da eine Mauer gefallen, da hat es so diesen DDR gegeben. Ja, und dann sind einige Musiker aus Ostdeutschland oder Ex-DDR, die sind nach Amsterdam getrennt. Und ja, die habe ich dann kennengelernt, die kamen aus Netzgau. Und ja, dann haben wir, sag mal, uns befreundet. Und ich bin dann, sag mal, für das erste Mal dorthin gefahren, nach diesem Netzgau. Und dann war das Verein, dort war Bauwerk. Und ja, da kam ich dort und da war ein Banner, Welcome to the West. Und das war ganz geil natürlich. Und ja, und da waren ein paar Bands, die da gespielt haben. Das hatte Marco alles organisiert für mich. Und ja, dann bin ich natürlich oft nach dort gegangen und die sind auch oft nach Amsterdam gekommen. Da ist eine Freundschaft entstanden. Und dann in 2002, dann hat dieser Marco mich angerufen und gesagt, hey Ben, wir fangen das Laborfestival an. Kommst du auch? Wir haben schon zwei Editions. Und in 2003 kommst du dann. Und habe gesagt, okay, da komme ich. Und da hat er gesagt, aber Ben, kannst du bitte die Moderation machen? Weil der Punkt ist, du sprichst als Holländer doch lustig Deutsch für uns. Und das macht es eben was netter. Ne? Ja, dann bin ich natürlich da hingegangen. Und jetzt sind wir 25 Jahre weiter. Mit 2 Jahren natürlich weg, weil Corona-Zeit. Aber ja, das Festival ist gewachsen. Ist echt super fein, um hinzugehen. Ja, jetzt... Habt ihr einen Kuli vielleicht oder was zu schreiben? Ich werde es nochmal wiederholen. Ich werde euch mal erzählen, wo du Informationen bekommen kannst. Das Laborfestival findet dieses Jahr statt. Am 31. Juli, 1. und 2. August auf das Hauptmannsgrün. Man findet Info auf www.bowerk. Und Bowerk ist B-O-R-W-A-E-R-K. Und dann kannst du alle Informationen finden, wo es ist, wie man da kommt und so weiter. Ne? 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En de informatie kun je vinden op www.bowerk.de. 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Okay, now we will play some music again, of course. 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We will jetzt was spielen, was echt auf 2026 spielt. Die Band heißt Antoni und wir machen das Lied Salt Town.

0: Ja, das war dann Anthony mit das Lied Salt Town. Ja, das ist echt schöne Musik. Da traut man total weg, so Folk, Indie, elektronische Elementen. Ja, sie kommt natürlich mit ihr Band. Sie hat ein Album ausgebracht, veröffentlicht in 2024 mit dem Titel Holding Tight Lightning, ein Mix von akustischen Sounds und experimentellen Texten. Ja, sie hat das aufgenommen in Istanbul. Ja, es kommt aus Leipzig, das ist eigentlich, wo ich jetzt bin. Und ja, die sollte man echt anhören.
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0: Ja, so, das Bauwerk, wo ich über geredet habe, dieser Musikverein, ja, die ist in Netzkau und was die auch machen, ist, die machen dort einen, ja, einen Wettbewerb für junge Bands, Nachwuchsbands und ja, wenn die das Wettbewerb machen, wenn die dann gewinnen, dann dürfen die auf das Laborfestival spielen und die öffnen auch das Festival. Ich weiß jetzt diesem Jahr noch nicht, wie das ist, es gibt das Wettbewerb bald, das sind einige Bands, die heißt Gegenlicht. Dann gibt es die Asian Imbers, Devils, Six Good Years, Electric Ray und die Nachtlichter heißt er. Das sind dann so 2, 4, 6 Bands, die dann da spielen. Und ja, dann können die natürlich das gewinnen, aber sie können auch einen zweiten Preis gewinnen. Es gibt auch noch ein anderes Festival, Open Air Festival in Greiz. Das ist am 14. 15. September in der Alte Papierfabrik. Und das ist so ein bisschen der zweite Platz. Und wenn man die gewinnt, kann man auch dort spielen. Das hängt ab, ja, wie gut sie das machen. Ich werde das sein bei diesen Wettbewerb und ja, ich wünsche Ihnen noch aller Glück. Und eigentlich ist es auch noch so, in 2024, ich habe jetzt Leon an der Linie. Leon, kannst du mich verstehen?
2: Ja, ich höre dich. Hallo.
0: Hallo Leon. Ja, da warst du mit Hetje da bei diesem Wettbewerb. Wie war das für dich?
2: Das war sehr cool. Ich fand es wirklich super. Also, wir sind da ja recht spontan dann angereist, haben dann uns entschieden, bei dem Wettbewerb mitzumachen. Und das war schon echt geil. Also der Verein da, das ist auf jeden Fall was, was man unterstützen sollte da in Netzkau.
0: Ja, ja. Und was ist nachher passiert? Dann bist du nach beide Festivals gegangen, ne?
2: So. Genau, also glücklicherweise hat sich die Jury dann für uns entschieden, dass wir nicht nur auf dem Laborfestival, sondern auch auf der Pappe, in der alten Papierfabrik in Greiz spielen durften. Und das war echt super. Das war genial. Also da konnten wir beides spielen.
0: Ja, weißt gut. Du, das war das erste Mal, dass eine Band, die beide Festivals gewonnen hat, ja, weil normalerweise alle Jahre vorher, ist ein Band hat Labor gewonnen und die zweite hat dann die Papierfabrik gespielt und so. Ja. Und das war das Jahr, du warst eigentlich so weit oben mit Het Jet, so eine gute Band. Ne? Und ja, erzähl mal jetzt, wie ist es weitergegangen? Weil du bist natürlich nachher, hast du natürlich noch auf viele andere Festivals gespielt oder wie ist es weitergelaufen, Het Jet?
2: Ja, auf jeden Fall war das ein guter Start für uns. In dem Jahr haben wir im Sommer auf jeden Fall so eine eigens organisierte Tour mit ein paar Festivalstops organisieren können eben. Das war schon so eine Art Sprungbrett und dann eben auch ein paar Songs rausgehauen und jetzt haben wir halt auch ein Booking und ein Management, was uns da unterstützt. Das heißt, das ist auf jeden Fall für junge Bands ein richtig guter Anlaufpunkt, um da mal hinzukommen und wirklich mal es auszuprobieren, vielleicht auch zu gewinnen.
0: Aber es hat mich nicht überrascht, dass jetzt Het Jet ein Bookingsbüro hat, weil du warst mit Kopf und Schulter höher oder besser wie die anderen Bands. Ne? Und ja, eigentlich wollte ich jetzt noch was von Het Jet spielen. Was spielen wir dann von Het Jet?
2: Von Het Jet spielen wir den neuen Song Wehrpflicht.
0: Nee, verrückt nee? Gemacht. Ja, das verrückt ist das gemacht. Lied, das wir bekommen. Ja, das haben wir bekommen von deinen Bookern. Es ist verrückt gemacht, ja?
2: Okay, ja, dann sind wir verrückt gemacht.
0: Dann machen wir verrückt
2: auch
0: gemacht.
2: Ein toller Song.
0: Okay.
2: Auch ein toller Song.
0: Super. Okay, danke. Tschüssi,
2: danke,
0: Leon.
2: Ciao.
0: Ciao.

0: Ja, das war Het Jet mit Verrückt gemacht. Und ja, ich wünsche die Band sehr viel Erfolg. Die haben auch ein neues Lied jetzt gemacht. Was war wieder? Wehrpflicht oder so oder was? Aber das haben wir dann nicht bekommen. Aber das kann man noch immer noch nachher nach mir schicken. Und dann schicke ich dich nach dir, Lutz. Und dann kannst du noch hier das mit Radio Blau spielen, oder?
1: So machen wir das.
0: So machen wir das. Ja, wir gehen weiter. Wir gehen weiter mit einer Band, die auf das Labo-Festival spielt. Und das heißt Dolphin Love. Dolphin Love, das ist eine traumhafte Indie, Shoegaze, elektronische Musik. Die haben ein EP ausgebracht, Not From Here, veröffentlicht in April 2025. Sie kommen aus Helmstadt, Deutschland. Und das ist Konstantin Kopp und Jenny, das Drummer. Und dann die Style ist, wie ich gerade gesagt habe. Und wir spielen jetzt das mal ab. Und dann kannst du da mal wegtrauen. Ich würde am Labor kommen. Das Lied heißt Let You Know My Mind.

Ja, das war Dolphin Love mit das Lied Let You Know My Mind. Ja, das Laborfestival, das Gelände, das hat ein Schwimmwasser, es hat einen Campingplatz für junge Leute, es hat einen Familiencampingplatz und auch wenn du einen Hauswagen hast, dann gibt es auch einen Platz, dass du dort Wohnwagen oder wie sagt man das auf Deutsch? Ne? Caravan, ja. Caravan oder was? Kann man das auch abstellen. Und ja, so, es ist sehr familiär, ist Kinderprogramm da, du kannst mit der Familie kommen und einfach einen bunten Mix von Leuten, die am Festival sind. Auch am Festival gibt es das Mikro-Disco. Und ich sage auch Mikro, weil es ganz klein dort ist. Und dort spielen dann DJs. Und ja, das wird immer durch Bruce organisiert. Das ist echt super. Und das sind DJs, die aus das Umfeld kommen. Aus Auren, Lengefeld, aus Reichenbach, aus Kreiz, egal. Und diesem Jahr spielen ziemlich viele junge DJs dort. Und ich will sie mal ausrufen. Das ist immer für die wichtig natürlich. DJ Enemerk, DJ Schön, DJ Sven Svetta, DJ Sven Vini, DJ Cold Life, DJ Janek Talman, DJ Stephanie Horn, DJ Bruce van Doet en DJ Tekari, DJ Renaissance, DJ Cliff Atkin en DJ Armin. Ja, en die werden dort, sag mal, verschiedene muziek drehen, house muziek, beats en break muziek, drum en bass, techno, hardstyle und so weiter. So, wenn du eben ein Band hast, weil das ist natürlich so bei Lambor, ist es ein bunter Mix von Musik, von aller Richtungen. Und wenn da ein Band ist, die dir vielleicht nicht gefällt, dann gehst du einfach mal in den Mikrodisco gucken und kannst da ein bisschen tanzen. Ne? Gut, wir gehen jetzt weiter mit einem Lied, ein Stück von DJ Bruce und das starten wir jetzt, dann kannst du mal ein kleines Stück hören, was so läuft in diesem Mikrodisco.

Ja, das war dann eine DJs, die diesen, ja, in diesen Laden dort spielt, in diesem Mikrodisco. Und ja, jetzt hol dich mal einen Kuli-Schreiber, pick up a pen, back even a pen, sodass du was aufschreiben kannst, weil ich werde mal wiederholen die Webseite und so. Und ja, ich warte kurz, weil man muss natürlich eben laufen, den Kuli bekommen, you have to pick up the pen muss ich packen. Ja, da kommt mal wieder Information. Und das Festival ist dann am 31. Juli. Und 1. und 2. August, Laborfestival 2026, auf das Hauptmannsgrün. Man findet das Info über das auf www.borwaerk.de. 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Ja, und auf das Laborfestival kommt ein Band und die heißt, und ich hoffe, dass ich das richtig ausspreche, Giulia Dabila, vielleicht sage ich das falsch, aber Giulia Dabila, die kommen aus der Schweiz und ja, die werden dort spielen und die haben so Musik wie Indie-Pop, elektronische Volksmusik und Gesang kommt von diesen Gruja und Matko spielt Synthesizer und singt auch und wir werden jetzt da was von spielen. Jetzt geht's los mit das Lied Set Fire to Myself.

Ja, das war Kulia de Bella und die kommen aus Neustelfort, Switzerland, das Kanton da. Und ja, die kannst du dann am Labor-Festival sehen. Und ja, eigentlich weißt du, das Labor-Festival ist non-profitable. Das bedeutet, dass es kein teures Festival ist, das im Vergleich mit den kommerziellen Festivals. Ich bin immer so überrascht, wie die Preise dort sind. Immer auf ein bisschen normale Ebene, muss ich sagen. Und das Essen ist auch super da. Das ist echt klasse. Ich weiß nicht, wenn ich ab und zu nach sehr kommerziellen Festivals gehe, dann zahle ich verrückt vor Essen und es schmeckt total nicht. Und ich muss wirklich richtig zahlen vor ein Bier. Und naja, ich meine, ich muss auch mal rund kommen, wie jeder. Ne? Und ja, wir werden jetzt nochmal wieder was spielen. Wir gehen jetzt nach Crosscoeur und die spielen auch auf das Labor-Festival. Und ja, die kommen aus Belgien und die haben so psychische Rocks und Adrian ist auf der Gitarre, Gesang, Jimmy Gitarre und Percussion, Bass und Keyboards und Alexander macht die Drums. Ja, hier kommt dann mal wirklich psychologische Rock, tropische Funky Grooves. Jetzt geht's los.

Ja, das war natürlich diesen Cross Coureur und mit Ventre Vulcan. Und ja, jetzt werden wir noch was anderes spielen. Und das ist ein Band, die heißt Body Horror. Die spielt auch am Labor Festival. Und die kommt aus London, England. Und die spielen Post-Punk, EBM, Noise-Punk und Industrial-Musik. Ja, die kommen aus Tottenham. Die sind aber später nach London umgestiegen, sagen wir auf Deutsch, ja. Und ja, die haben dann da, sag mal, einige gute Stücke gemacht. Und ja, jetzt geht es dann mit Guy Hens, Singer, dann Drums, Bart, Bass und Samplers und Toby auf Gitarre und Synthesizer. Jetzt sind sie da und wir spielen von die Good Boy.

0: Ja, das war doch super. Diesen Body Horror da mit diesem Lied Good Boy, die will ich echt sehen. Das ist diese Band, die am Labor Festival ist. Ja, und am Labor Festival gibt es nicht nur diesen kleinen Mikrodisco, aber es gibt auch den Bierhimmel. Und der Bierhimmel ist neben natürlich dem Bierstand, darum heißt er auch so. Und da spielen auch DJs. Und ja, bei dem Bierhimmel spielen da DJ CET und AK Taps und ansonsten Bowerk All Stars. Aber wir haben auch Leute, oh, wir haben auch noch DJ San Marco, aber wir haben auch einen holländischen DJ, zwei Stück, und die heißen DJs Duo Grachtwater. Und wenn es richtig ist, habe ich jetzt Jim on the line. Jim, can you hear me?
1: Yes. Hello.
0: Hello, Jim. Yeah, Jim.
1: Hello.
0: Jim, I'm going to first speak in English, but then straight away ask you a question, but then I ask a question in German, and then if you can give an answer in English, and I will then translate that, okay? Because okay. Not too many Germans will speak Dutch, you know?
1: That's okay.
0: Okay. Who are DJs Duo Grachtwater? Wie sind DJ Duo Grachtwater? Wie sind das?
1: We are DJ Duo Grachtwater. We are a Amsterdam-based DJ duo. We like to DJ a lot of different genres, everything from old rock and roll to more punk and post-punk, new wave, industrial, gothic, a little bit of everything. Mostly what we like and what we grew up with as well.
0: Okay, ich glaube, das brauche ich nicht in Deutsch zu erklären. Die haben das auch verstanden alle. Okay, und dann die nächste Frage, die ich habe von was ist eigentlich die Style, hast du gerade genannt, eh? Die Style, die du dann spielst? You have already called us the style, so I don't have to ask you that anymore. Have you played ever before in Germany, or where do you play in the Netherlands? Can you tell us a little bit about that?
1: Yes, me and Sander went to Berlin like half a year ago. 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And we also had a different gig in Germany by the mini festival, the poetry festival Rodenwies.
0: Ah ja, the poetry festival in Rodenwies, ja, das kenne ich ja. Okay, und in den Niederlanden, hast du da auch noch gespielt, Ernst Wout? Have you played somewhere in the Netherlands?
1: Ja, mostly in the capital Amsterdam. We did two times in Paradiso, one of the biggest venues.